Zuhörer hier bei Radio Berner Schlagerwelt zu einer weiteren und neuen Ausgabe vom Aargauer Schlagermünschi. Das ist bereits Nummer 198. Ja, auch heute Abend gibt es tolle Musik für euch auf die Ohren. Ich hoffe, es macht euch Freude, diese Stunde Schlagermünschi. Da haben wir mit unserem dabei der Gigi Anderson, das Phoenix Trio, Perlana, Mühlenhof Musikanten, Allgäu Power und noch so jede Menge mehr. Auch eine Neuvorstellung haben wir dabei, und zwar Xenadu, das ist eine so eine schweiz-österreichische Band, ein Trio, und die haben eine neue Single rausgegeben, und das Lied, das heisst «Ein Bild, das nie vergeht», ein wunderschöner Schlager. Anfangen wir die heutige Sendung aber mit den Randfichten, und sie begrüßen euch mit dem Titel «Hallo, wie geht's euch?». Ich wünsche euch ganz viel Hörvergnügen.

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Der Tommy Steiner haben wir da noch gehört mit dem Zimtitel Spanische Sonne. Ja, geschätzte Zuhörerinnen und Zuhörer hier bei Radio Berner Schlager Welt 1, das wäre es auch schon langsam aber sicher wieder gewesen von der heutigen Ausgabe vom Aargauer Schlagermünchi. Ich hoffe, ich habe die richtige Musik für euch ausgewählt und sage euch Spass gemacht und seht auch nächsten Donnerstag dann wieder mit dabei. Jetzt gibt es noch zwei Titel zum Abschluss von der heutigen Sendung. Und zwar haben wir da zum einen Amadinos, wenn die Sonne blutrot untergeht. Ja, sie ist schon langsam aber sicher untergegangen. Es ist schon halbwegs dunkel geworden. Und dann sagt euch der Albin Berger, wenn es noch reicht, auf Wiedersehen. Und auch ich sage jetzt auf Wiederhören, auf Wiederschauen. Bis zum nächsten Donnerstag, eine Woche ohne Täubi, ohne Stress wünsche ich euch und später eine ganz gute Nacht und verbleibe als euer Remo Müller. Ade zusammen.

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1: Im Studio Fenribe sehr freundlieb. In der schwarz-roten Koalition ist eine neue Debatte um das Rentenpaket ausgebrochen. Die Ostministerpräsidenten hatten gefordert, die Rente mit 63 für alle, die 45 Jahre lang eingezahlt haben, beizubehalten. Unionsfraktionschef Frei

0: hat klar gemacht, er will am Reformkompromiss der Rentenkommission festhalten. Auch SPD-Chefin und Bundesarbeitsministerin Baas sagte im ZDF, grundsätzlich habe man ein Gesamtpaket, das zusammenpasst. Trotzdem zeigte sie sich verhandlungsbereit. Hitze und Trockenheit machen dem Rhein weiter zu schaffen. Unter anderem in Köln und Bonn haben die Pegel neue Tiefststände erreicht. In Düsseldorf wurden am Mittag nur noch 21 Zentimeter gemessen. Das außergewöhnliche Niedrigwasser bereitet der Wirtschaft reichlich Probleme. Frachtschiffe können deutlich weniger Ladung transportieren oder gar nicht mehr fahren. Auch Tourismus- und Fahrgastschiffe sind betroffen. Die Waldbrände halten die Einsatzkräfte weiter in Atem. Besonders schlimm ist es aktuell in Griechenland. Westlich von Athen kämpfen Feuerwehrleute weiter gegen riesige Feuer. Uwe Schimonek berichtet.
1: Mehrere Orte mussten geräumt werden, hunderte Häuser sind zerstört. Tragisch, zwei Löschhubschrauber sind bei einem Einsatz zusammengestoßen, dabei kamen zwei Piloten ums Leben. Auch in den USA spitzt sich die Lage zu. Ein großer Waldbrand hat die Stadt Spokane im Bundesstaat Washington erreicht. Tausende Menschen mussten ihre Häuser verlassen, hunderte Gebäude wurden zerstört. Zumindest etwas Entspannung gibt's dagegen in Spanien und Frankreich.
0: Werbung mit KI-Label im Bild, ein KI-Hinweis im Nachrichtenportal oder ein KI-Wasserzeichen im perfekt getrimmten Selfie eines Influencers. Wenn der EU professionell künstliche Intelligenz nutzt, muss das ab sofort klar kennzeichnen. Hintergrund ist eine neue EU-Verordnung. Stress macht Berufstätige in Deutschland immer häufiger krank. Auf 100 Versicherte kamen zuletzt fast 120 Ausfalltage. Das sind so viele wie noch nie, sagt die kaufmännische Krankenkasse. Grund sind unter anderem Überstunden, Geldsorgen und Konflikte im Job. Dazu können private Faktoren kommen.
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3: Mit KI-Support. Klar und trocken ist es gerade meistens, nur vereinzelt sind in der Westhälfte noch Gewitter möglich. Die Temperaturen liegen aktuell zwischen 22 und 16 Grad. Tagsüber kommt dann erst viel Sonne, später ziehen abgesehen vom Norden mehr Wolken auf und in der Südwesthälfte kann es ab dem Nachmittag auch mal kräftig gewittern. Dazu werden es 30 bis 37 Grad.

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Ladies Night, Frau Signori, hat die Sendung ist die Melodie gestartet. Und liebe Damen und Herren, ganz besonders liebe Herren, es ist heute nicht nur Ladies Night. Weil ihr seid eingeladen, zu genießen, mitzusingen, fliehen, mitzuschunkeln und wer weiß, aber einfach mit dabei zu sein. Also, jetzt, wenn wir angefangen mit Ladies Night, meine Herren, bitte nicht abschalten. Aber Frau Signori, ja, es ist ein toller Titel wieder mal, was sie das Jahr rausgebracht hat. Und mit der guten Lühnenmusik starten wir in diese neue Ausgabe. In die Ausgabe Easy Melody wieder einmal. Ja, am Mikrofon wie immer zu Vanessa Grant. Ich freue mich, für euch darf hier am Mikrofon sein und eben durch die Sendung darf uns begleiten. Wir haben einige Neuvorstellungen, wir haben einiges Bekanntes, aber eins ist ganz sicher, wir haben gute Leute. Und wenn wir gute Leute haben, dann ist ja alles in Ordnung. Genauso, wie es der Michael Larsen singt.

Summertime ist mega cool, Kapfer und Kapfer und schönen Sommer in Europa bis um. Ja, es ist doch so, man muss nicht immer weit, weit in die Ferne schweifen. Das Gute liegt so oft so nah, nur sehen wir das sehr oft nicht. Also mich fragen und viel, warum gehe ich schon wieder nach Südtirol? Ja, weil einfach meine Freunde sind, weil ich gerne da bin, weil es mir einfach gefällt. Und das ist, glaube ich, auch gut so. Weiter gehen wir mit einer neuen Interpretin, die ich vorher nie gehört habe, den Namen. Schön, gibt's immer wieder neue Namen. Hier ist Arlene Hell. Komm, setz mein Herz in Flammen. Passt doch zum Sommerfeeling.

Album Power mit I Need More of You. Im Original ist das von den Bellamy Brothers. Legendär. Der Titel wird immer wieder gespielt und gelost und gehört. Und er ist natürlich sehr tanzbar. Wunderschön. Mir gefällt er sehr und ich singe euch sehr, sehr gerne mit meinen Musikkollegen zusammen. Macht einfach Spass. Wir kommen zurück in die Schweiz. Und ja, es ist Sommer und die schönen Abende sind einfach gemütlich, romantisch. Und wer weiß, vielleicht gibt es die eine oder andere Liebeserklärung. Die Calimeros besingen Sorgenacht, Blaue Nacht und Rote Rosen. Musik unserer Schweiz.

Judith und Mel, zwei ganz, ganz grosse Interpreten aus dem Norden Deutschlands. Ich habe mit ihnen zusammen mal davon ein Kreuzfahrt machen. Und mir hat Judith damals gesagt, hey, wenn Caro Delfin an die Wala siehst, dann musst du schauen, wenn der Mel vorne an Deck ist. Weil der spürt das so richtig, wenn die Tiere in der Nähe sind. Und tatsächlich, ich habe es geschafft. Ich habe einen Wal gesehen und mehrere Delfine. Und dann hatte ich aber auf dem Schiff auch noch sehr tief. Und Judith und Mel sind sehr gut. Und in dem Moment, wo wir die Zähne taufen, springen die hinterher die Delfine in die Luft. Wunderschön und solche Erlebnisse, die bleiben halt für immer und ewig. Wir bleiben jetzt an einem Ort, also musikalisch gesehen, wo es auch Wasser gibt, wo es auch Meer gibt, wo es Fischer gibt. Ganz genau, die Capri-Fischer. Hier ist der Andrea Belamonte.

begeht, doch Hummus liegt. Schön wäre es natürlich, wenn es schon aber Natur würde ich schätzen, nicht nur Hummus, für schnell ein Foto zu knipsen und alles niedertrampeln und dann wieder weg sind. Aber Südtirol, ein Paradies, ein wunderschönes Land. Hey, Interpret, wo wir jetzt gerade hören, der kommt auch aus Südtirol. Er hat einen ganz berühmten Vater, aber er sagt, ich mache ganz eine andere Musik und eine eigenständige Karriere. Recht so. Und er ist wirklich ein toller Sänger. Hier ist der Alexander Ihr mit seinem Titel Der Einzige.

Wendy Wunderkerzenbrennen, Jürgen Drews. Ja, in der letzten Woche hat man Schlagzeilen auf ihm gehört, dass man immer so gut geht. Gesundheitlich, er muss mittlerweile auch schon mit dem Rollator laufen. Ja, es ist halt, er ist nicht mehr 20, die Altersbrechen kommen. Und so eine Musikkarriere ist auch nicht gerade ohne. Es ist auch streng, man passt sich nicht so auf und man gibt sich nicht so so. Gesundheit leidet auch ein bisschen, weil man einfach die Leidenschaft hat, auf der Bühne zu stehen und da Energie geht und irgendwann sich dann selber ein bisschen vergisst. Aber der Jürgen Drews ist gut, gut umsorgt von seiner Familie, dem wird es gut gehen. Und ja, auch wenn es nicht so schöne Nachrichten sind, schön trotzdem noch etwas von ihm zu hören. Wir gehen weiter, es wird romantisch, zwar nur ein paar, was es nicht mehr gibt. Damals haben sie die grosse, grosse Liebe überall öffentlich zelebriert, dann ist sie in die Brüche gegangen. Mittlerweile gibt es schon wieder neue Paare und sie hat übrigens auch ein anderes Fernsehformat jetzt noch gewonnen. Ich rede von der Anna-Karina Wojcik, die nicht mehr mit Stefan Ross zusammen ist, aber hier in dem nächsten Titel zusammen noch gehört.

Anja und Chris, es gehört zu der Folge Grüß Duo, wo übrigens ein privates Paar ist und jetzt nach vielen, vielen Jahren, weil der Ehe, weil dem Bund der Ehe eingegangen ist. Das ist die alte Geschichte vom Clown und ja, es ist wirklich eine wunderschöne Melodie, aber auch der Text dazu passt einfach wunderbar. Einer, der schon lange nicht mehr unter uns ist, aber ein wunderbarer Sänger war, das ist der Andreas Fulterer. Zuerst als Frontsänger von der Kastluder Spatzen und nachher hat er sich dann seiner Solo-Karriere gewidmet. Und ist auch da sehr erfolgreich gewesen, bis er dann krank ist und dann leider von uns gegangen ist. Aber hier bei dieser Melodie spiele ich die Lieder immer wieder gerne, weil es einfach schöne Musik ist. Hier ist der Andreas Fulterer mit Amore Felicita.

eine Schweizer Sängerin, also Maria da Vinci mit italienischen Wurzeln, und am Tanzen wir Tarantella. Mit der Melodie ist sie übrigens mal dabei gewesen, beim Grand Prix der Volksmusik und erfolgreich noch dazu. Wir gehen weiter, wir nach Südtirol noch einmal. Ihr merkt, ich mache ziemlich schnelle Sprünge, aber musikalisch ist ja das überhaupt kein Problem. Und zwar gehen wir zu der Gruppe Bergfeuer. Einer von den bekanntesten und schönsten Titeln von ihnen. Die Adler der Kordilleren.

Maya Brunner mit bene, bene, bene, molto, molto bene. Alles gut, alles schön. Übrigens, ja, Schweizer Musik. Und ich muss ganz ehrlich sagen, wir haben etwas zu feiern, das Wochenende. Denn wir feiern den Schweizer Nationalfeiertag. Am 1. August hat die Schweiz Geburtstag. Da wird überall gefeiert, da gibt es überall Traditionen, Lampions und so weiter und so fort. Es wird sicherlich ein schönes Wochenende. Und das mal, was auf einen Samstag geht, da lohnt sich ja natürlich umso mehr, sich ein bisschen freie Zeit zu gönnen und schöne Momente zu erleben. Schöne Momente gibt es immer mit Musik und darum gibt es jetzt einen Titel von Amore Blue: Flieg mit mir in den Sommer. Wir müssen nicht hinfliegen, wir sind nämlich mittendrin.

Stoppi-Strasser, das Karussell des Lebens. Ja, es ist doch wirklich so, ist das Leben dreht sich und dreht sich und dreht sich. Und wenn man Karussell, manchmal ist man auf einer richtigen Figur oder auf einer falschen. Manchmal dreht sich ein bisschen schnell, manchmal ein bisschen langsam, aber es dreht sich. Und ja, das ist ein wunderbarer Titel. Stoppi-Strasser hat übrigens eine schöne Stimme. Aber das ist mir sicherlich selber schon aufgefallen. Liebe Hörerinnen und Hörer, ja, wenn ich auf die Tür schaue, schon wieder. Jedes Mal schaue ich so circa diese Zeit auf die Tür und merke, ich muss mich jetzt von Eid verabschieden. Schade, weil ich freue mich immer wieder bei Eid-Zeit. Aber ich habe ja Eid Trost, nächste Woche ist dann wieder so weit, neue Lieder, neue Musik und ganz, ganz viel, ja, schöne Momente für Eid, aber auch für mich. In dem Sinne verabschiede ich mich jetzt von Eid. Am Mikrofon war Vanessa Grant. Ade miteinander.

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2: Im Studio Fenribesef Freundlieb. Beim Hitzeschutz will die Bundesregierung jetzt einen Gang hochschalten. Umweltstaatssekretär Jochen Flassbart hat im ZDF angekündigt, bis zum nächsten Sommer soll es einen bundesweiten Aktionsplan geben. Seit Jahresbeginn hat es in Deutschland schon fast 10.000 Hitzetote gegeben. Dazu sagt Flassbart:
3: Wenn das ein Hochwasser gewesen wäre, dann wäre die Situation ganz sicher eine andere. Es gibt übrigens viele Orte, das will ich auch sagen, in Deutschland, wo das gut läuft. Städte, die sich frühzeitig darauf eingerichtet haben, noch haben das nicht alle gemacht. Und das gilt es eben in nächster Zeit zu verbessern, damit eben alle Städte, alle Gemeinden darauf eingestellt sind und ihren Bürgerinnen und Bürgern helfen.
2: Wird das Rentenpaket der Bundesregierung jetzt doch wieder aufgeschnürt? Die Ostministerpräsidenten haben mit ihrem Vorstoß zur Rente mit 63 eine Debatte darüber ausgelöst. Sie wollen, dass sich die Arbeitnehmer mit 45 Versicherungsjahren auch künftig ohne Abzüge zur Ruhe setzen können. Unterstützung gibt's aus der SPD. CSU-Chef Söder machte im Ersten dagegen klar:
4: Ich glaube, in der Sache muss man aufpassen, dass man da nicht hier das ganze Rentenpaket aufschnürt, denn sonst am Ende, wenn wir für diese wichtige Frage der demografischen Entwicklung keine Antwort haben. Eines steht nämlich fest: Wir müssen auf die Herausforderung der Demografie eine langfristige Antwort haben, und die Rentenreformkommission hat da gute Arbeit geleistet, deswegen unterstützen wir das Konzept.
2: Hass und Gewalt dürfen niemals das letzte Wort haben. Unter diesem Motto haben mehrere tausend Menschen an die Opfer des Berliner CSD-Anschlags erinnert. Am Tatort im Tiergarten gab es eine Mahnwache. Bei dem islamistischen Anschlag waren eine Frau getötet und 31 weitere Menschen verletzt worden. Diese Woche wird auf den Straßen häufiger geblitzt. Heute startet der Blitzermarathon. Bis Sonntag kontrolliert die Polizei verstärkt das Tempo, vor allem an Unfallschwerpunkten auf Landstraßen sowie vor Schulen und Krankenhäusern. Nur Bayern, das Saarland und Sachsen machen diesmal nicht mit. US-Präsident Trump setzt im Krieg mit dem Iran offenbar wieder auf Gespräche statt auf neue Angriffe. Schon heute sollen neue Verhandlungen starten. Wo genau und mit wem gesprochen wird, hat Trump aber noch nicht verraten.
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5: Mit KI-Support. Klar und trocken ist es gerade meistens, nur vereinzelt sind in der Westhälfte noch Gewitter möglich. Die Temperaturen liegen aktuell zwischen 22 und 16 Grad. Tagsüber kommt dann erst viel Sonne, später ziehen abgesehen vom Norden mehr Wolken auf und in der Südwesthälfte kann es ab dem Nachmittag auch mal kräftig gewittern. Dazu werden es 30 bis 37 Grad.

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1: Im Studio Jana Klonikowski. In der schwarz-roten Koalition ist eine neue Debatte ums Rentenpaket ausgebrochen. Die Ostministerpräsidenten hatten gefordert, die Rente mit 63 für alle, die 45 Jahre eingezahlt haben, beizubehalten. Unionsfraktionschef Frei hat dagegen klargemacht, er will am Reformkompromiss der Rentenkommission festhalten. SPD-Chefin und Arbeitsministerin Baas hat dagegen Verständnis für den Ostvorstoß. Sie sagte im ZDF:
2: In der Tat ist dieses Kommissionsergebnis jetzt kein Paket, wo man sich einzelne Dinge rausnehmen kann, sondern da passt vieles zusammen. Auf der anderen Seite verstehe ich den Gedanken, das hat die SPD auch immer vertreten und das ist auch richtig, dass Menschen, die sehr, sehr lange eingezahlt haben, die früh angefangen haben, auch die Möglichkeit haben müssen, auszusteigen.
1: US-Präsident Trump setzt im Krieg mit dem Iran offenbar wieder auf Gespräche statt auf neue Angriffe. Schon heute sollen neue Verhandlungen starten. Wo genau und mit wem gesprochen wird, hat Trump aber noch nicht mitgeteilt. Im Berliner Tiergarten haben mehrere tausend Menschen an die Opfer des CSD-Anschlags erinnert. Am Tatort gab es eine Mahnwache. Bei dem islamistischen Anschlag war letzte Woche eine Frau getötet worden, 31 weitere Menschen wurden verletzt. Der Bundesopferbeauftragte hat schnelle finanzielle Hilfen für die Betroffenen angekündigt. Waldbrände halten Einsatzkräfte weltweit weiter in Atem. Besonders schlimm ist es aktuell in Griechenland. Westlich von Athen kämpfen Feuerwehrleute weiter gegen riesige Feuer. Uwe Schimonek berichtet.
3: Mehrere Orte mussten geräumt werden, hunderte Häuser sind zerstört. Tragisch, zwei Löschhubschrauber sind bei einem Einsatz zusammengestoßen, dabei kamen zwei Piloten ums Leben. Auch in den USA spitzt sich die Lage zu. Ein großer Waldbrand hat die Stadt Spokane im Bundesstaat Washington erreicht. Tausende Menschen mussten ihre Häuser verlassen, hunderte Gebäude wurden zerstört. Zumindest etwas Entspannung gibt's dagegen in Spanien und Frankreich.
1: Hitze und Trockenheit machen auch dem Rhein weiter zu schaffen. Unter anderem in Köln und Bonn haben die Pegel neue Tiefststände erreicht. Wegen des außergewöhnlichen Niedrigwassers können Frachtschiffe nur deutlich weniger Ladung transportieren oder gar nicht mehr fahren. Auch Touristendampfer sind da betroffen.
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4: Mit KI-Support. Klar ist es erstmal und meist trocken, später kommen mehr Wolken rein und im Südwesten können vereinzelt kräftige Gewitter aufziehen, später auch Richtung Mitte. Dazu wird es richtig heiß, die Höchstwerte liegen zwischen 30 und 37 Grad. Morgen geht's mit Sonne und Wolken weiter, ab und zu mit Schauern und Gewittern, maximal bis 38 Grad.

Ja, hier ist Radio Berner Schlagerwelt 1, RBSW 1 und natürlich mit einem wunderschönen Musikmix. Und zwar neu zusammengestellt aus Österreich von der Urenkelin vom letzten österreichischen Kaiser Karl I. Ja, seine kaiserliche Hoheit Angelika stellt die Musik für uns hier bei RBSW 1 zusammen. Merci vielmal. Ja, die Angelika und ihre Mann, seine kaiserliche Hoheit Andreas Lothringen-Windsor, haben sehr, sehr eine grosse Musikerfahrung. Das merkt ihr in diesem grossen Musikmix, der hier im Schweizer Radio RBSW1 läuft. Geniessen es und hört rein und ja, tanzt mit und füttelt mit. Hier ist er, der Musikmix bei Radio RBSW1, zusammengestellt von der Urenkelin vom Kaiser Karl I. von Habsburg. Ja, da kommt noch vielleicht auch noch ein bisschen Sissi hin und der Franzl tatsächlich. Also, viel Vergnügen hier bei RBSW 1.

0: Ja, herzlich willkommen, liebe Zuhörerinnen und Zuhörer. Mit ein Stück vom Himmel möchten wir euch ganz herzlich begrüßen. Danke, dass ihr da seid, dass ihr uns zuhört. Zuhören kann man eben noch. Singen darf man ja nicht mehr. Mal in den Himmel oder Weihnachtsbaum schon. Aber all die, die eben Musik arbeiten oder vor Musik leben oder die öffentliche Auftritte haben, ihr habt sicher auch gehört, alles ist stillgelegt. Umso mehr sind wir natürlich froh, dass wir mit dem Lädi zusammen und noch Radiosendungen machen dürfen. Dem möchte ich ganz herzlich dir, Lädi, und dir, Tanja, und allen, die mitmachen, der Beatrice Vogunten, am Alben-DJ in Heiner und all denen, die mit dabei sind, vor allem für uns auch in der Sendung der Berner Schlagerwelt, ganz herzlich ein Merci sagen. Ja, ich bin einer von diesen Glücklichen, die auch mit der Tochter zusammen darf singen oder jetzt eben auch CD aufnehmen oder was auch immer, auch Radiosendungen machen und so weiter. Das nächste Lied ist eine andere Geschichte. Ist eben etwas, wo nicht alle dürfen, wie ich mit der Tochter oder mit einem Kind auftreten. Andrea hier neben mir tut euch kurz etwas über das Lied sagen.
1: Ja, das Lied, das wir jetzt hören dürfen, macht mich auch immer sehr dankbar, dass ich mit meinem Papi darf zusammen singen, weil es nicht so selbstverständlich ist. Gerade das Lied, das wir jetzt hören, für die Kinder der Welt, hat der Vater für seine Tochter geschrieben. Er hat sie verloren, auf eine tragische Art und Weise. Und ja, das macht ihm zwar auch nachdenklich und eben auch dankbar für die Leute, die man darf haben. Und darum hören wir auch rein für die Kinder der Welt.

0: für die Kinder der Welt. Wir haben das übrigens aufgenommen im Wallis, in Unterbech. Da haben uns die Schüler dort mitgeholfen. Es war gewiss noch schön, in einer Kirche innen die Aufnahmen zu machen. Die vielen Kinder hinten dran, die strahlenden Augen. Wir haben gerne das Lied auch mit euch geteilt. Ja, das nächste Lied ist auch wieder so Weihnachtszeit, himmlische Boten. Wir möchten uns hiermit auch verabschieden und nochmal allen herzlich danken. Wir wünschen euch ganz gute Tage, schöne Festtage. Geniesst die Zeit und vergesst vielleicht einmal ein bisschen Corona, natürlich nicht die Vorschriften, aber letztendlich das Corona selber. Kommt mal zur Ruhe. Es wird ganz sicher um mich anders werden. Habt's gut, bleibt alle gesund. Liebe Grüße nochmal aus Frutigen, euer Peter Schmid.
1: Und Andrea.

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1: Im Studio Jana Klonikowski. Die marokkanische Regierung macht Fehlinformationen für den Flüchtlingsansturm auf Ceuta verantwortlich. Eine gesteuerte Aktion war das Ganze demnach nicht. Mehr dazu von Tim Britztrup.
2: Falschinformationen in den sozialen Medien, wonach die Grenzen zu der spanischen Exklave offen seien, haben demnach dazu geführt, dass sich zehntausende Menschen auf den Weg gemacht haben. Das deckt sich mit Aussagen von Migranten. Viele berichten, dass sie sich nach entsprechenden TikTok-Videos auf den Weg gemacht hätten. Nach spanischen Angaben sind über 70 Menschen bei dem Versuch gestorben, nach Ceuta zu schwimmen. Marokko spricht von 11 Toten.
1: Beim Hitzeschutz will die Bundesregierung jetzt einen Gang hochschalten. Umweltstaatssekretär Flassbart hat im ZDF angekündigt, bis zum nächsten Sommer soll es da einen bundesweiten Aktionsplan geben. Seit Beginn des Jahres hat es in Deutschland schon fast 10.000 Hitzetote gegeben. Dazu sagt Flassbart:
3: Wenn das ein Hochwasser gewesen wäre, dann wäre die Situation ganz sicher eine andere. Es gibt übrigens viele Orte, das will ich auch sagen, in Deutschland, wo das gut läuft. Städte, die sich frühzeitig darauf eingerichtet haben, noch haben das nicht alle gemacht. Und das gilt es eben in nächster Zeit zu verbessern, damit eben alle Städte, alle Gemeinden darauf eingestellt sind und ihren Bürgerinnen und Bürgern helfen.
1: In der schwarz-roten Koalition ist eine neue Debatte um das Rentenpaket ausgebrochen. Konkret geht es um das Ende der Rente mit 63. Da hatten sich die Ostministerpräsidenten dagegen ausgesprochen. Die Unionsspitze will an den Plänen festhalten. Arbeitsministerin Baas zeigt sich dagegen gesprächsbereit. Die USA und der

0: Iran wollen heute offenbar über ein Ende des Krieges verhandeln. Das hat zumindest US-Präsident Trump angekündigt, ohne konkreter zu werden. Am Wochenende hatte Trump bereits gesagt, dass die USA und Israel den Iran vorerst nicht mehr angreifen würden. Teheran bestreitet das allerdings. Diese Woche wird auf den Straßen häufiger geblitzt. Bis Sonntag kontrolliert die Polizei beim sogenannten Blitzermarathon verstärkt das Tempo, vor allem an Unfallschwerpunkten, auf Landstraßen sowie vor Schulen und Krankenhäusern. Nur Bayern, das Saarland und Sachsen machen diesmal nicht mit.
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2: Mit KI-Support. Sonnig ist es gerade und erstmal sieht das richtig nach Sommer aus. Im Laufe des Tages schieben sich dann mehr Wolken rein. Nur im Norden bleibt's länger freundlich. Dazu kann es vereinzelt kräftige Gewitter geben. Zuerst im Südwesten, später auch in der Mitte mit Starkregen und Hagel. Die Höchstwerte liegen bei 30 bis 37 Grad. Morgen gibt's wieder viel Sonne, später mehr Wolken und maximal bis 38 Grad.

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Älplerfreunde Eggiwil haben wir gehört, mit dem Narzissenball in Seewies. Jetzt geht's weiter mit einer geschenkten Rose. Eine Komposition vom Hausi Straub, gespielt vom Berner Örkeli Plausch.

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1: Im Studio Jana Klonikowski. Marokko hat sich zu dem Flüchtlingsansturm auf Ceuta geäußert und macht Fake News in den sozialen Medien dafür verantwortlich. Demnach wurde bei TikTok und Co. behauptet, die Grenzen zur spanischen Exklave seien offen. Zehntausende Migranten hatten sich daraufhin auf den Weg dorthin gemacht. Nach spanischen Angaben sind über 70 Menschen gestorben, als sie versuchten, über den Grenzzaun zu klettern bzw. um ihn rumzuschwimmen. Marokko spricht von 11 Toten. Rente mit 63, ja oder nein? Eigentlich hatte sich Schwarz-Rot schon auf das Aus der abschlagsfreien Rente nach 45 Beitragsjahren geeinigt. Jetzt kommt aber Widerstand von den Ostministerpräsidenten der CDU. Mehr dazu von Tim Britztrup.
2: Das Trio Kretschmer, Schulze, Vogt begründet das damit, dass in Ostdeutschland viele Menschen im Alter ausschließlich auf die gesetzliche Rente angewiesen sind. Deswegen wollen sie die Rente mit 63 behalten und stellen sich damit gegen den Kurs der Union. Die SPD ist in der Sache gesprächsbereit. Marcel Fratscher vom Deutschen Institut für Wirtschaftsforschung hält die Abschaffung dagegen für unverzichtbar. Er sagte der Rheinischen Post, ohne dieses Element ist die Rentenreform tot.
1: Das extreme Niedrigwasser an vielen Flüssen in Deutschland sorgt weiter für Probleme. Frachtschiffe können nur noch einen Bruchteil ihrer üblichen Ladung transportieren, damit sie nicht auflaufen. NRW-Verkehrsminister Krischer befürchtet steigende Preise und fordert einen Krisenstab. Das Hin und Her im Iran-Krieg geht weiter. US-Präsident Trump hat für heute neue Verhandlungen angekündigt. Schon vorgestern hatte er gesagt, dass es erstmal keine weiteren Angriffe geben soll. Der Iran und andere Golfstaaten hätten darum gebeten. Das bestreitet der Iran allerdings. Alleine die Ankündigung neuer Gespräche hat dafür gesorgt, dass der Ölpreis wieder etwas fällt. Verbraucherschützer kritisieren, dass bei der Deutschen Bahn die vielbeworbenen Supersparpreise häufig gar nicht verfügbar sind. Nur an jedem vierten Tag kommt man laut einer Studie, die der FAZ vorliegt, an die günstigen Tickets. Die Bahn widerspricht und verweist darauf, dass es preiswerte Tickets vor allem zu Randzeiten gibt.
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3: Mit KI-Support. Sonnig ist es gerade und die Hitze zieht direkt mit an. Später kommen von der Mitte her mehr Wolken dazu und im Südwesten können vereinzelt kräftige Gewitter aufziehen mit Starkregen, Hagel und auch mal Sturmböen. Die Höchstwerte liegen heute zwischen 30 und 37 Grad. Morgen bleibt's heiß mit bis zu 38 Grad, dazu später mehr Wolken und ab und zu Schauer, am ehesten im Westen.

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1: Im Studio Jana Klonikowski. Das schwarz-rote Rentenpaket wackelt plötzlich wieder. Drei ostdeutsche CDU-Ministerpräsidenten sind dafür, dass die Rente mit 63 doch bleiben soll. Mecklenburg-Vorpommerns SPD-Ministerpräsidentin Schwesig findet das mit Blick auf ostdeutsche Besonderheiten gut. Sie sagte im ZDF:
2: Die typische Biografie ist und war oft mit 16 anfangen zu arbeiten und einzuzahlen. Da ist man nach 45 Jahren erst 61 und muss dann noch bis fast 65 arbeiten. Also wir reden hier über Frauen und Männer, die oft 47, sogar 49 Jahre haben.
1: Wirtschaftsexperte Fratscher sagt in der Rheinischen Post dagegen, ohne das Element der Rente mit 63 ist die Rentenreform tot. Die marokkanische Regierung macht Fehlinformationen für den Flüchtlingsansturm auf Ceuta verantwortlich und spricht wie Spanien von einer Kampagne. Mehr dazu von Tim Britztrup.
3: Falschinformationen in den sozialen Medien, wonach die Grenzen zu der spanischen Exklave offen seien, haben demnach dazu geführt, dass sich zehntausende Menschen auf den Weg gemacht haben. Das deckt sich mit Aussagen von Migranten. Viele berichten, dass sie sich nach entsprechenden TikTok-Videos auf den Weg gemacht hätten. Nach spanischen Angaben sind über 70 Menschen bei dem Versuch gestorben, nach Ceuta zu schwimmen. Marokko spricht von 11 Toten.
1: Verhandeln die USA und der Iran wieder über Frieden oder nicht? Aus dem Iran heißt es, dass es aktuell keine Gespräche gibt. US-Präsident Trump hatte gestern gesagt, dass heute Nachmittag neue Verhandlungen anstehen. Allein diese Ankündigung hat für fallende Ölpreise gesorgt. Das Deutschlandticket dürfte im kommenden Jahr 3,40 Euro teurer werden. Das hat der Tagesspiegel ausgerechnet. Grundlage ist der Preisindex, auf den die Verkehrsminister sich geeinigt haben. Aktuell kostet das Deutschlandticket 63 Euro. Wer in dieser Woche mit dem Auto unterwegs ist, sollte den Tacho besonders im Blick behalten. Heute ist der zweite bundesweite Blitzermarathon in diesem Jahr gestartet. Bis Sonntag wird vor allem an Stellen, an denen es besonders oft kracht, und vor Schulen geblitzt. Sachsen, das Saarland und Bayern machen da nicht mit.
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4: Mit KI-Support. Sonnig ist es gerade und die Hitze sitzt schon ordentlich im Nacken. Im Lauf des Tages kommen abseits vom Norden mehr Wolken dazu und im Südwesten kann es einzelne Gewitter geben. Später auch mal Richtung Mitte mit Starkregen und Hagel, vereinzelt auch Sturmböen, dazu maximal 30 bis 37 Grad. Morgen wieder viel Sonne, später mehr Wolken, ab und zu Schauer oder kräftige Gewitter, höchstens 38 Grad.

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1: Im Studio Jana Klonikowski. Das schwarz-rote Rentenpaket wackelt plötzlich wieder. Drei ostdeutsche CDU-Ministerpräsidenten sind dafür, dass die Rente mit 63 doch bleiben soll. Mecklenburg-Vorpommerns SPD-Ministerpräsidentin Schwesig findet das mit Blick auf ostdeutsche Besonderheiten gut. Sie sagte im ZDF:
2: Die typische Biografie ist und war oft mit 16 anfangen zu arbeiten und einzuzahlen. Da ist man nach 45 Jahren erst 61 und muss dann noch bis fast 65 arbeiten. Also wir reden hier über Frauen und Männer, die oft 47, sogar 49 Jahre haben.
1: Wirtschaftsexperte Fratscher sagt in der Rheinischen Post dagegen, ohne das Element der Rente mit 63 ist die Rentenreform tot. Die marokkanische Regierung macht Fehlinformationen für den Flüchtlingsansturm auf Ceuta verantwortlich und spricht, wie Spanien, von einer Kampagne. Mehr dazu von Tim Britztrup.
3: Falschinformationen in den sozialen Medien, wonach die Grenzen zu der spanischen Exklave offen seien, haben demnach dazu geführt, dass sich zehntausende Menschen auf den Weg gemacht haben. Das deckt sich mit Aussagen von Migranten. Viele berichten, dass sie sich nach entsprechenden TikTok-Videos auf den Weg gemacht hätten. Nach spanischen Angaben sind über 70 Menschen bei dem Versuch gestorben, nach Ceuta zu schwimmen. Marokko spricht von 11 Toten.
1: Verhandeln die USA und der Iran wieder über Frieden oder nicht? Aus dem Iran heißt es, dass es aktuell keine Gespräche gibt. US-Präsident Trump hatte gestern gesagt, dass heute Nachmittag neue Verhandlungen anstehen. Allein diese Ankündigung hat für fallende Ölpreise gesorgt. Das Deutschlandticket dürfte im kommenden Jahr 3,40 Euro teurer werden, das hat der Tagesspiegel ausgerechnet. Grundlage ist der Preisindex, auf den die Verkehrsminister sich geeinigt haben. Aktuell kostet das Deutschlandticket 63 Euro. Wer in dieser Woche mit dem Auto unterwegs ist, sollte den Tacho besonders im Blick behalten. Heute ist der zweite bundesweite Blitzermarathon in diesem Jahr gestartet. Bis Sonntag wird vor allem an Stellen, an denen es besonders oft kracht, und vor Schulen geblitzt. Sachsen, das Saarland und Bayern machen da nicht mit.
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4: Mit KI-Support. Sonnig ist es gerade und die Hitze sitzt schon ordentlich im Nacken. Im Lauf des Tages kommen abseits vom Norden mehr Wolken dazu und im Südwesten kann es einzelne Gewitter geben. Später auch mal Richtung Mitte mit Starkregen und Hagel, vereinzelt auch Sturmböen, dazu maximal 30 bis 37 Grad. Morgen wieder viel Sonne, später mehr Wolken, ab und zu Schauer oder kräftige Gewitter, höchstens 38 Grad.

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1: Im Studio Jana Klonikowski. Rente mit 63, ja oder nein? Eigentlich hatte sich Schwarz-Rot schon auf das Aus der abschlagsfreien Rente nach 45 Beitragsjahren geeinigt. Jetzt kommt aber Widerstand von den Ostministerpräsidenten der CDU. Mehr dazu von Tim Britztrup.
2: Das Trio Kretschmer, Schulze, Vogt begründet das damit, dass in Ostdeutschland viele Menschen im Alter ausschließlich auf die gesetzliche Rente angewiesen sind. Deswegen wollen sie die Rente mit 63 behalten und stellen sich damit gegen den Kurs der Union. Die SPD ist in der Sache gesprächsbereit. Marcel Fratscher vom Deutschen Institut für Wirtschaftsforschung hält die Abschaffung dagegen für unverzichtbar. Er sagte der Rheinischen Post, ohne dieses Element ist die Rentenreform tot.
1: Marokko weist die Verantwortung für den Migrantenansturm auf die spanische Exklave Ceuta zurück. Die Regierung macht Fake News auf Social Media und Menschenhändler dafür verantwortlich. Rund 60.000 Menschen waren aus Marokko nach Ceuta gekommen. Wie viele noch dort sind, ist unklar. Die extrem niedrigen Pegelstände, vor allem an Rhein und Donau, sorgen für immer größere Probleme. NRW-Verkehrsminister Krischer fordert deswegen jetzt einen Krisenstab. Er sagte im ZDF,
3: viele große Schiffe können gar nicht mehr fahren. Die kleineren Schiffe, da kann eines nur noch ein Sechstel der Ladung transportieren. Das wird früher oder später, je nachdem wie lang diese Niedrigwassersituation anhält, zu erheblichen wirtschaftlichen Folgen führen. Das sagen uns die Fachleute ganz klar.
1: Verbraucherschützer kritisieren, dass bei der Deutschen Bahn die viel beworbenen Supersparpreise häufig gar nicht verfügbar sind. Nur an jedem vierten Tag kommt man laut einer Studie, die der FAZ vorliegt, an die günstigen Tickets. Die Bahn widerspricht und verweist darauf, dass es preiswerte Tickets vor allem zu Randzeiten gibt. Der neue Spider-Man-Film hat den zweitbesten Kinostart aller Zeiten hingelegt. Er spielte am ersten Wochenende weltweit über 800 Millionen Euro ein. Nur ein Film hatte bisher ein noch besseres Kinodebüt. Der Marvel-Streifen Avengers Endgame hat 2019 die Milliardenmarke geknackt.
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4: Mit KI-Support. Sonnig ist es gerade und die Hitze sitzt schon ordentlich im Nacken. Im Lauf des Tages kommen abseits vom Norden mehr Wolken dazu und im Südwesten kann es einzelne Gewitter geben. Später auch mal Richtung Mitte mit Starkregen und Hagel, vereinzelt auch Sturmböen, dazu maximal 30 bis 37 Grad. Morgen wieder viel Sonne, später mehr Wolken, ab und zu Schauer oder kräftige Gewitter, höchstens 38 Grad.

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2: Die Ereignisse in der spanischen Exklave Ceuta beschäftigen die europäische Politik. Vorwürfe an Spanien seien aber nicht angebracht, sagt der Migrationsforscher. Dann die aktuellen Hitzewellen und ihr Einfluss auf das Gemüseangebot im Winter und die Vorteile und Risiken des elektronischen Unterschriftensammelns. Das sind die Themen im Info 3 heute mit Michael Wettstein. Nach dem grossen Andrang von Migrantinnen und Migranten auf die spanische Stadt Ceuta sind noch mehrere hundert von ihnen in der Stadt. Die grosse Mehrheit von ihnen ist laut den spanischen Behörden jedoch wieder nach Marokko zurückgekehrt. Ronja Bollinger.
3: Fast 60.000 Menschen waren in den vergangenen Tagen von Marokko aus in die spanische Exklave gelangt. Viele von ihnen schwammen mehrere Kilometer der Küste entlang. Ceuta grenzt an Marokko und ans Mittelmeer. Dutzende Migrantinnen und Migranten starben beim Versuch, auf EU-Gebiet zu gelangen. Inzwischen ist die Zahl der Todesopfer offiziell auf 72 gestiegen. Spanische Medien berichten über weitere Tote, die von Polizeitauchern im Meer entdeckt worden seien. Auch in marokkanischen Gewässern sollen Leichen geborgen worden sein.
2: Im Zusammenhang mit Ceuta streitet die EU wieder über den Umgang mit Migration. Vergleiche mit der Flüchtlingskrise von 2015 werden laut. Am Dienstag halten die EU-Innenministerinnen und Innenminister ein Sondertreffen ab. Der Sozialwissenschaftler Gerald Knaus beschäftigt sich seit langem intensiv mit Migration und berät Regierungen und Institutionen in Europa zu diesem Thema. Er sagt im Gespräch mit der SRF-Sendung Echo der Zeit zu den aktuellen Ereignissen, man müsse zwei Dinge beachten.
4: Das erste ist so eine große Zahl, die in einem Tag über eine EU-Außengrenze in die EU kommt. So etwas gab es in den letzten 20 Jahren nicht. Also das ist eine außergewöhnlich hohe Zahl und noch dazu in einer kleinen Stadt von 85.000 Einwohnern. Aber das Zweite, und das ist genauso wichtig, die irreguläre Migration aus ganz Afrika und dem Nahen Osten in den ersten 6 Monaten dieses Jahres war insgesamt so groß wie die Migration an diesem einen Tag. Es sind in 6 Monaten ungefähr 50.000 Menschen nach Spanien, Italien und Griechenland irregulär gekommen. Also eigentlich haben wir derzeit eine unglaublich niedrige irreguläre Migration in die EU. Und da die dramatischen Bilder, die Statistiken immer schlagen in der öffentlichen Aufmerksamkeit, glaubt dann der Großteil der Öffentlichkeit, der beängstigende, angstmachende Bilder sieht, die ja eine Realität darstellen, das ist auch die Wirklichkeit an den anderen Tagen, wo man nicht hinschaut. Und das ist eben falsch.
2: Viele EU-Staaten zeigen nun auf Spanien, das Land habe zu wenig gegen irreguläre Migration getan, heißt es. Von dieser Aussage hält Gerald Knaus nichts.
4: Es ist eine faktenfreie Debatte. Die Ursachen, die da genannt werden, sind angeblich ein Gerichtsurteil in Spanien, das angeblich sagt, dass die Spanier Menschen, die über das Meer kommen, nicht zurückweisen dürfen. Das sagt es natürlich so nicht. Und ohnehin gilt in Spanien EU-Recht. Der Vorwurf, dass es eigentlich ja um eine lasche Haltung geht von Seiten der spanischen Regierung, erklärt natürlich nicht, warum die Spanier weniger irreguläre Migration hatten in der ersten Hälfte dieses Jahres, im letzten Jahr, als Italien unter Giorgia Meloni. Also die irreguläre Migration nach Spanien ist dramatisch gefallen.
2: Der Ansturm auf Ceuta hat also nach Ansicht des Migrationsforschers nichts mit der Politik Spaniens zu tun. Womit dann? Hier sei eine gründliche Aufklärung seitens der EU wichtig.
4: Welche Fehlinformationen haben hier Menschen dazu gebracht, Marokkaner dazu gebracht, zu Zehntausenden in kurzer Zeit ihr Leben zu riskieren? Wer hat hier wen missinformiert in den sozialen Medien? Aber auch, warum hat die marokkanische Polizei, das ist ein Staat mit einer ziemlich starken Polizei, nicht reagiert? Diese Dinge, wir müssen sie untersuchen, damit nicht Mythen entstehen und falsche Anschuldigungen, um zu verstehen, was hier passiert. Aber eines ist ziemlich klar, damit so etwas passiert, muss ein Staat wie Marokko bewusst wegsehen, wenn nicht sogar es unterstützen.
2: Der Sozialwissenschaftler Gerald Knaus. Fragen rund um Migration und Flucht gehören zu seinem Spezialgebiet. Im Zentrum von Moskau hat es gestern Abend eine Explosion gegeben. In diesem Zusammenhang spricht der Moskauer Stadtpräsident von einem Terrorakt. Ronja Bollinger.
3: In den sozialen Medien nennt der Stadtpräsident Sergei Sobjanin den Vorfall einen brutalen Terrorakt. Die Schuldigen würden gefunden und bestraft. Den Angehörigen der Opfer sprach er sein Beileid aus. Laut den Behörden sind mindestens 3 Menschen getötet worden, als ein selbstgebauter Sprengsatz in einem Restaurant explodierte. Dort soll ein russischer General seinen Geburtstag gefeiert haben. Unter den Toten befindet sich gemäß den lokalen Behörden auch die mutmaßliche Bombenlegerin. In Ungarn ruft Regierungschef Peter Modior zum Stromsparen auf. Weil die Donau zu wenig Wasser hat, musste das einzige Atomkraftwerk des Landes heruntergefahren werden. Das AKW wird normalerweise mit Donauwasser gekühlt. Modior warnte, es könnte bereits ab morgen Montag zu Stromengpässen kommen und sprach von einer Krisensituation. Das AKW liefert rund ein Drittel des Strombedarfs in Ungarn. In Griechenland kämpft die Feuerwehr weiterhin gegen Dutzende Waldbrände. Dabei ist es zu einem Unfall in der Luft gekommen. 2 Feuerwehrhelikopter seien in der Nähe von Athen zusammengestoßen und abgestürzt, schreiben die griechischen Behörden. Rettungsteams seien unterwegs, um die Besatzung zu bergen. Zuletzt mussten die Feuerwehrleute zum Teil ohne Unterstützung aus der Luft auskommen, wegen starkem Wind.
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2: Vertrocknetes Gras, verdorrte Ernten, leidende Kühe. Die Landwirtschaft ist besonders stark betroffen während den aktuellen Hitzewellen. Jetzt gerade im Moment, aber auch längerfristig, zum Beispiel im Gemüseanbau. Denn was jetzt zu heiß und zu trocken hat, könnte im Winter in den Regalen des Detailhandels fehlen. Inlandredaktor Matthias Baumer.
1: Kohl ist ein Wintergemüse. Kohl lässt sich mehrere Monate lagern, Karotten oder Zwiebeln zum Beispiel ebenso. Doch Hitze und Trockenheit jetzt setzen dem Lagergemüse zu, welches unsere Teller erst in einigen Monaten füllen soll. Thomas Wisser ist Gemüsebauer im Seeland, in Galmitz. Er ist auch die Stimme der Gemüseproduzentenvereinigung der Kantone Bern und Freiburg. Und nimmt die Zwiebel als Beispiel. Die hatte schon letzten Sommer Schwierigkeiten.
5: In der Zwiebel, wenn man die aufgeschnitten hat, eine Schicht war, die war eben faul. Da wissen wir nicht, haben wir das dieses Jahr auch wieder.
1: Weil die Gemüsebauern die Zwiebeln bewässern und weil die Zwiebeln so hohe Temperaturen ertragen mussten.
5: Aber auch der Kohl, der Kabis, wir werden relativ kleine Kaliber haben, größere Mengen, weil im Moment wächst einfach nichts, auch wenn wir bewässern. Mit diesen hohen Temperaturen stellt die Pflanze ein.
1: Klein wäre noch das eine, solange der Kohlkopf noch der Norm des Detailhandels entspricht. Aber es könne sein, so Thomas Wisser, dass sich durch Hitze und Dürre gestresstes Gemüse nicht so gut lagern lasse.
5: Ein Kohl, der macht auch Blätter und wird dann fest, oder? Wenn wir dort irgendwie in einer Phase ein Blatt haben, das krank war, dann ist das mittendrin.
1: Und dann lasse sich solches Gemüse weniger gut lagern, wäre vielleicht unverkäuflich. Es sei jetzt schwer abzuschätzen, wie genau das komme, aber ausschließen könne er es nicht. Die Qualität von Lagergemüse könnte also leiden, die Menge auch. Dieser Sommer wird also im Winter zu spüren sein. Was aber nicht bedeutet, dass die Kundschaft vor leeren Regalen stehen werde, ist sich Wisser sicher. Liefere der Schweizer Produzent nicht, würde der Handel auf Import ausweichen. Das mache er jetzt schon.
5: Also ich habe gehört, vom Hören sagen, das waren zwar Lügen, aber ich habe gehört, dass im Moment Eisberg von Schweden importiert wird.
1: Und auf die Frage von Radio SRF, inwiefern sich der Detailhandel jetzt in der aktuellen Hitze- und Dürreperiode Gedanken zum Lagergemüse für den Winter macht, antworten 3 der grössten Händler in der Schweiz entspannt, aber auch sehr allgemein. Man tausche sich mit Produzenten und Lieferanten stetig aus, und grundsätzlich sei das Angebot in gewohntem Umfang verfügbar, schreiben sie. Das oberste Ziel sei ein volles Sortiment. Ob die Ware wegen Wassermangel und hohen Temperaturen dann nicht aus Galmitz, sondern vielleicht sogar aus Schweden kommt, das ist eine andere Sache.
2: Während der Corona-Jahre hat auch die direkte Demokratie gelitten. Auf der Straße Unterschriften sammeln für eine Initiative etwa war fast unmöglich geworden. Die Idee des E-Collecting erhielt Auftrieb. Der Skandal um gefälschte Unterschriften im letzten Jahr verstärkte den Wunsch nach der Möglichkeit des elektronischen Unterschriftensammelns noch zusätzlich. Nun hat das Parlament mit einer Gesetzesanpassung den Weg freigemacht für Testläufe mit E-Collecting. Welche Vorteile bringt diese Form des Sammelns und welche Risiken? Antworten im Beitrag von Ruth Wittwa.
3: Papier stand lange im Ruf, sicher zu sein. Dieser Ruf hat seit dem Bekanntwerden von systematisch gefälschten Unterschriften gelitten. Jetzt sollen Versuche mit dem elektronischen Sammeln zeigen, ob die Bevölkerung stattdessen E-Collecting vertrauen will. Druck gemacht für diese Testphase haben Befürworterinnen und Befürworter aus dem Parlament und Bürgerrechtsorganisationen, etwa der Kampagnenprofi Daniel Graf. Aus langjähriger Erfahrung als Unterschriftensammler setzt er sich für die elektronische Version ein, weil Unterschriften auf Papier durch viele Hände gehen und Missbrauch möglich machen. Sammlerinnen und Sammler, Komitees, Gemeinden, alle haben sie Zugang zu den Angaben der Unterstützer.
6: Es hilft vor allem, das Datenschutzproblem, das wir auf Papier haben, zu lösen und sicherzustellen, dass unsere persönlichen Angaben und unsere politischen Ansichten nicht mehr so leicht von anderen genutzt oder auch missbraucht werden können.
3: Das Fälschen von Unterschriften soll mit E-Collecting nicht mehr möglich sein. Voraussetzung dafür ist der Aufbau eines sicheren Systems. Für die E-Collecting-Versuche ist die Bundeskanzlei zuständig. Urs Bruderer betont, dass die Bundeskanzlei die bestmögliche Lösung bereitstellen werde.
7: Bei der die Gemeinde zum Beispiel nicht mehr weiß, welche Initiativen sie unterschrieben haben, das ist möglich. Auf dem Papierweg kriegen wir das nicht hin. Da sieht die Gemeindemitarbeitende, welche Initiative von wem unterschrieben wurde.
3: Für mehr Datenschutz sorgen könnte die eID. Mit der elektronischen ID würde man sich auf der Sammelplattform mit der E-Identität ausweisen und dann seine Unterstützung bestätigen. Für die Kantone ist der Testbetrieb freiwillig. Die Sammlung auf der Straße bleibt weiterhin möglich. Mit E-Collecting kommen aber auch Risiken. Ein Gutachten im Auftrag der Bundeskanzlei nennt unter anderem die Datensicherheit und mögliche Hackerangriffe. Weitere Folgen könnte die Zunahme von Referenten und Initiativen sein und die Verwaltung überlasten. Antworten darauf kann Urs Bruderer von der Bundeskanzlei noch nicht geben.
7: All diese Dinge wissen wir heute nicht. Und auch das ist ein Grund dafür, dass wir diesen Versuchsbetrieb machen, um genau das herauszufinden.
3: Wenn die EID im Laufe des nächsten Jahres einsatzbereit ist, kann der Testbetrieb für E-Collecting 2028 starten.
2: Und jetzt noch Meldungen vom Sport und die Wetteraussichten.
8: An der Mountainbike-Europameisterschaft im Tessin holt die Schweiz gleich 2 Medaillen. Sina Frey ist neue Europameisterin im Cross-Country, Alessandra Keller wird 2. Und noch zum Fußball: In der Super League verliert Vaduz gegen St. Gallen mit 2:3. Das Wetter: Morgen ist es ziemlich sonnig und heiß mit 33 bis 36 Grad. Vor allem in den Bergen gibt es teils Gewitter.
2: Das war Info 3 am Sonntag, kompakt informiert in einer knappen Viertelstunde. 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Im Studio heute Ronja Bollinger und Michael Wettstein.
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10: Ihr hört das Regionaljournal Bern, Fribourg-Wallis. Hin ich mit dem Peter Herren, einem Fahrlehrer, der jetzt so Weinbauer ist und prompt mit seinem ersten Jahrgang ist ausgezeichnet worden.
11: Also ich habe wirklich auf eine Art Demut für das Ganze. Ich habe wirklich müssen, wenn ich es für noch abhocken, das kann es doch fast nicht sein.
10: Das ganze Gespräch mit dem Winzer Shooting Star gibt es gerade hier im Regionaljournal. Am Mikrofon hin ich, der Dominik Meyenberg. Zuerst aber noch eine Meldung vom Fußball. Es läuft die 2. Runde vor Super League nach dem Berner Derby Nächte, wo IB auswärts gegen FC Thun gerade mit 16:0 gewonnen hat. Spielt aktuell jetzt der FC Sion daheim gegen FC Luzern. Das Spiel ist um 16:30 losgegangen und es steht 1:0 für den FC Sion dank einem Goal von Rudani in der 9. Minute. Luzern spielt seit der 3. Minute mit einem Mann weniger auf dem Platz. Der Owusu hat nach 3 Minuten schon die rote Karte bekommen. Jedes Jahr kürt der Kanton Bern die besten Weine. In diesem Jahr sind gerade 2 von 6 prämierten Flaschen von Dörris Haus, einem Ort zwischen Bern und Neuenegg, wo man nicht gerade mit Wein in Verbindung bringt. Liter Wein ist von einem Winzer, der das erste Jahr überhaupt Wein produziert hat. Der Peter Herren hat die Szene gerade auf den Kopf gestellt mit seinem Wein 3174. Das ist die Postleitzahl von Törishaus. Der Samuel Buri hat mit dem Winzer-Shooting-Star geredet.
12: Peter Herren, Sie sind eigentlich Fahrlehrer. Jetzt produzieren Sie Alkohol. Das ist noch eine interessante Kombi.
13: Ja, das ist so. Ist in dem Sinn eine interessante Kombi, dass es eben noch ein guter Ausgleich ist für mich. 50% Fahrlehrer, 50% Weinbauer. Das gibt einen schönen Ausgleich im Alltag vom Arbeiten her. Und ich mache auch noch Trauben schorlen. Ich kann auch so, wenn man etwas von meinem Rebberg geniessen kann, man Wein geniessen oder Trauben schorlen geniessen. Ich tue niemanden dazu motivieren oder auffordern, sie so Wein trinken.
12: Sie sind nicht nur Fahrlehrer, Sie sind auch Gemüsegärtner. Also Sie haben einen Betrieb, wo Sie Gemüse angebaut haben. Da kommen Sie also schon aus dem Landbau, kann man sagen. Aber den Weinberg, den haben Sie ganz neu angelegt. Das gibt wahrscheinlich einiges zu planen und zu tun, bis da die Reben wirklich im Boden sind.
13: Ja, wir hatten einen Gemüsebaubetrieb, 23 Jahre in einen Grossverteiler liefern. Und dann hat sich der Grossverteiler Einkauf neu organisiert, und dann haben wir neu organisieren. Und dann habe ich nachher die Ausbildung gemacht zum Fahrlehrer und immer so ein bisschen mit einer Wehmut auf mein Land geschaut, wo einfach nicht mehr Gemüse wächst. Wo der Nachbar angefangen hat, mit dem Weinbau, den wir mitbekommen haben, dass wir in das Weinbaukataster aufgenommen wurden, hat es mich nicht mehr losgelassen und dann haben wir es gemacht. Eigentlich aber so ein neues Produkt ansetzen, das ist eigentlich auch ein bisschen ihr DNA von einem Gemüsegärtner.
12: Und jetzt ein Törishaus an der Bahnlinie und Strasse zwischen Bern und Freiburg. Wieso ist das ein Weinbaugebiet?
13: Es ist so, dass in den Chroniken ganz klar definiert ist, dass mal zwischen Neueneck und Törishaus 27 Feldjucharten Reben gewesen sein. Und das hat einen Zusammenhang, dass ein kleiner Streifen zwischen Neueneck und Törishaus sehr milde, frühe Lage ist. Das hat dazu geführt, dass mal etwa vor nicht ganz 100 Jahren 40 Familien vom Gemüse gelebt haben. Und das hat natürlich auch einen Zusammenhang, dass sich jetzt eben auch zeigt, dass der Wein dort auch gut gedeiht.
12: Der Kanton Bern gehört immer die besten Weine. Jetzt haben Sie mit dem ersten Jahrgang 2 Weine eingereicht in 2 von 6 Kategorien und dort gerade beiden Orten gewonnen. Ist das alles nur dank der guten Lage? Oder was ist Ihr Geheimnis?
13: Das ist ein Zusammenspiel. Auf der einen Seite zu einer Pflanze schauen, kenne ich. Aber auf der anderen Seite ist ja nachher auch zu vinifizieren. Und beim Vinifizieren hatte ich ein riesen Glück, dass der Hämmerli Lorenz von Enz bereit war, mein Wein zu vinifizieren.
12: Also von der Traube bis zu der fertigen Flasche.
13: Ja. Und ja, und mein Job ist eigentlich in dem Sinne, meine Aufgabe in dem, ich Trauben produziere, Trauben in ein Harassli legen und bringe die im Hämmerli. Ich habe von Lage her ein gutes Terroir und ein paar andere Sachen gelungen sind, aber die andere Hälfte ist natürlich nachher das Lohnkälter zu vinifizieren, das der Hämmerli gemacht hat.
12: Also Ihre Leidenschaft ist die Pflanze und schauen, dass wirklich am Schluss diesen Trauben möglichst gut geht.
13: Also meine Leidenschaft als Gemüsegärtner ist, zu einer Pflanze zu setzen, sie zu pflegen, und sie dann zu ernten, und sie zu liefern, zu verkaufen. Was auch noch ein meine Leidenschaft ist, ist Marketing, Verkauf. Da freue ich mich, das Fakt, das ist wirklich gut.
12: Jetzt gibt es im Kanton Bern Winzer, am Bielerseeufer zum Beispiel, die schuft die seit Jahrzehnten. Jetzt kommen Sie daher mit Ihrem ersten Jahrgang. Wie räumen Sie gerade ab bei den kantonalen Auszeichnungen? Stehen Sie dann quasi vor der Sonne? Haben Sie da kein schlechtes Gewissen?
13: Also ich habe wirklich auf eine Art Demut für das Ganze. Ich habe wirklich müssen, wenn ich es für noch abhocken, das kann es doch fast nicht sein. Ich habe dort bei dem Wettbewerb mitgemacht, weil ja quasi im Marketing muss bekannt werden, und wer dort mitmacht und am letzten Platz ist, darf nachher der Berner Weinmesse voll dabei sein. Und nie damit gerechnet, dass ich dort vorab dabei bin, weil üblich ist, dass bei der ersten Ernte, wenn die Trauben noch nicht so verwurzelt sind, wenn sie noch nicht so Mineralien holen, es noch nicht üblich ist, dass man gerade vorne dabei ist. Und dass ich jetzt einfach der vorne dabei bin, richtig baff, ich nehme es, aber mit einer gewissen Demut.
12: Jetzt sind Sie mit dem ersten Jahrgang schon erfolgreich gewesen beim Wein. Das heisst, jetzt müsste ja eigentlich schon etwas Neues kommen. Was planen Sie?
13: Zu dieser Perle Sorge. Das ist auf einmal der Plan 1. Zwei Experimente, die ich gemacht habe, ist eben mit etwas Alkoholfreien, mit dem Traubenschorlen. dass ich die quasi in eine Verpackung bringe, die ein einen Auftritt hat, wo man nachher so ein bisschen als Edusgetränk auch verkaufen kann. Dass dann auch die Leute, wenn man Degustationen macht, kann sagen, wollt ihr, schaut ihr das Projekt da aus, wollt ihr ein bisschen Wein probieren davon oder wollt ihr ein bisschen Traubenschorle probieren.
12: Und ist auch der Druck jetzt gross, dass man gerade nachlegen kann irgendwie mit einem wieder guten Jahrgang?
13: Das kann man nicht vergleichen mit einem Skirennen, das man gewonnen hat. Und jetzt muss man wieder. Wir haben hier ein Naturprodukt und da spielen noch x andere Faktoren zu, dass es wieder gut kommt. Das Einzige, was ich machen kann, ist, so weiter arbeiten, wie ich gearbeitet habe und schauen, was passiert.
12: Und das aktuelle Jahr sieht bis jetzt gut aus?
13: Bis jetzt ein Holz anrühren. Ich hoffe, es gibt kein straubes Gewitter mehr. Wenn es kein straubes Gewitter mehr gibt, dann sieht es wirklich wunderbar aus. Aber geerntet haben wir erst, wenn das Zeug im Keller ist.
10: Sagt der Peter Herren, Winzer von Törishaus, der schon mit dem ersten Jahrgang von seinen Wein vom Kanton ist ausgezeichnet worden. Dann schauen wir hier im Regionaljournal für auf das Wetter. Die Prognose für einen Wochenstart mit dem Roman Brogli von SRF Meteo.
14: In der Nacht ist es trocken und mild. Tiefstwerte in Bern oder Freiburg sind bei etwa 18 Grad. Morgen ist es ziemlich sonnig mit ein paar Wolkenfeldern. Vor allem am Nachmittag sind auch ein paar dichte Quellwolken mit dabei. Es ist der zweite Höhepunkt dieser Hitzewelle. Es wird nochmal sehr heiss. In Brieg oder Bern gibt es am Nachmittag etwa 33 Grad. Am Nachmittag und Abend gibt es morgen zum Teil auch Gewitter, die durchaus auch stark sein können. Die kommen vor allem im Oberland, Wallis und im Jura oben runter. Am Dienstag ist es zuerst sonnig, später kann es wieder Gewitter geben und es ist ein bisschen weniger heiß als morgen.
10: Der Roman Brogli von SRF Meteo. Das war es vom Regionaljournal Bern-Fribourg-Wallis. Schönen Hinweis wünscht der Dominik Meyerberg.
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1: Hier ist das erste deutsche Fernsehen mit der Tagesschau. Heute im Studio Jens Riewer.
2: Guten Abend, ich begrüße Sie zur Tagesschau. In der Koalition wird erneut über die abschlagsfreie Rente nach 45 Beitragsjahren diskutiert. Die Rentenkommission hatte vorgeschlagen, sie abzuschaffen. Mehrere ostdeutsche CDU-Ministerpräsidenten sprachen sich zuletzt aber dafür aus, die Regelung beizubehalten. Führende Politiker aus CDU und CSU wiesen das zurück und drangen darauf, die Empfehlung umzusetzen, wie auch mit der SPD abgesprochen. SPD-Chefin Baas forderte die Union jetzt im ZDF auf, ihre Position zu klären.
3: Die Politik diskutiert wieder über die Rente. Dabei gab es erst im Juni demonstrative Einigkeit. Die Koalitionspartner versprachen, das Ergebnis der Rentenkommission geschlossen umzusetzen. Zentral das Ende der abschlagsfreien Rente nach 45 Beitragsjahren. Im ZDF-Sommerinterview räumt die SPD-Vorsitzende Baas ein, es sei kein Wunschergebnis, sondern ein Gesamtergebnis.
4: Aber dass die Union jetzt auf einmal das Paket aufschnüren will, ich sträume mich als SPD nicht dagegen, wenn das Unionsmeinung wäre. Das sehe ich aber noch nicht. Also ich glaube, die Ostministerpräsidenten der CDU müssen das jetzt mal mit der Fraktion der CDU-CSU klären.
3: Denn am vergangenen Donnerstag kritisierten die CDU-Ministerpräsidenten aus Thüringen, Sachsen und Sachsen-Anhalt den in Berlin gefundenen Kompromiss. Sie lehnen das Aus der vorzeitigen abschlagsfreien Rente ab. Im Papier heißt es, wer 45 Jahre eingezahlt hat, hat genug eingezahlt. Der CSU-Vorsitzende Söder zeigt sich im ARD-Sommerinterview überrascht vom Vorstoß der CDU-Politiker.
5: Eigentlich haben alle Parteien sofort gesagt, in ihren Vorstandssitzungen mehrfach, dass sie genau das 1:1 übernehmen wollen. Und die Rentenreformkommission hat da gute Arbeit geleistet, deswegen unterstützen wir das Konzept.
3: Nach der Sommerpause soll es einen Gesetzentwurf zur Rentenreform geben. Dann werden sich die Fraktionen damit befassen. Auch dort sind nicht alle von der Position der Regierung überzeugt.
2: CSU-Chef Söder hat sich dafür ausgesprochen, die staatliche Kaufprämie für Elektroautos noch einmal zu überarbeiten. Im ARD-Sommerinterview sagte er, es sei wichtig, dass auch die deutschen Hersteller deutlich mehr davon profitierten. Zur Begründung verwies er auf die starke chinesische Konkurrenz.
6: Die Lage der deutschen Automobilindustrie ist angespannt. Erst Mercedes und der VW-Konzern, nun auch BMW. Der bayerische Autobauer hatte vergangene Woche den Abbau von 8.000 Stellen angekündigt. Angesichts starker Konkurrenz aus Fernost forderte CSU-Chef Söder heute im ARD-Sommerinterview eine Reform der E-Auto-Prämie.
5: Zum Beispiel auch für Gebrauchtwagen und anderes, sodass wir dann auch eine stärkere Öffnung haben, sodass auch die deutschen Hersteller davon deutlich mehr profitieren.
6: Die E-Auto-Prämie werde die schwarz-rote Koalition im Herbst angehen. Weiteres Thema, die hohen Spritpreise. Die dürfen nur noch einmal am Tag um 12 Uhr erhöht werden. Eine neue Regel, die Söder anzweifelt.
5: Mein Gefühl, sie funktioniert nicht sehr und hat auch keine große Wirkung.
6: Einen neuen Tankrabatt forderte der CSU-Chef zwar nicht, weitere Maßnahmen seien aber möglich. Nach dem personellen Umbau in der Bundesregierung und an der Spitze der Unionsfraktion sieht Söder keine handwerklichen Fehler beim Bundeskanzler. Spekulationen, wonach Merz schon bald aus dem Amt scheiden könnte, stellt sich Söder entgegen. Zum Ende bekräftigte Bayerns Ministerpräsident seine Unterstützung für CSU-Politikerin Ilse Aigner als neue Bundespräsidentin. Im Herbst wollen sich CDU, CSU und SPD einigen. Für Aigner sehe er eine sehr gute Chance.
5: Mich hat sehr gefreut, dass zum Beispiel aus der SPD sehr positive Signale gekommen sind.
6: Immer wieder spricht sich Söder für Ilse Aigner als künftige Bundespräsidentin aus. Aus Sicht von Beobachtern zählt Aigner zu den Konkurrenten von Söder im Amt des Ministerpräsidenten. Ein möglicher Weggang von Aigner nach Berlin, ein Jahr vor den Landtagswahlen in Bayern, könnte Söder deswegen nicht ungelegen kommen.
2: Im Meer vor der spanischen Exklave Ceuta suchen Rettungskräfte weiter nach Leichen von Migranten. Die Zahl der Toten ist nach Behördenangaben inzwischen auf 72 gestiegen. In den vergangenen Tagen waren zehntausende Menschen von Marokko aus nach Ceuta gekommen. Das hat auch die Debatte über den Grenzschutz in der EU wieder entfacht. Außenminister Wadefuhl sagte der Bild am Sonntag, die Situation habe die Anfälligkeit Europas gezeigt. Die EU habe den Stresstest allerdings bestanden. Etwa 500.000 Sinti und Roma wurden während der NS-Herrschaft ermordet. Allein in der Nacht vom 2. auf den 3. August 1944 töteten die Nationalsozialisten 4.300 Angehörige der Volksgruppen. Inzwischen wird jedes Jahr an die Opfer des Verbrechens erinnert. Bei der Gedenkveranstaltung heute im ehemaligen Vernichtungslager Auschwitz-Birkenau gab es Mahnungen gegen das Vergessen und es wurde auch vor neuer Gewalt gewarnt.
3: Das ehemalige Vernichtungslager Auschwitz-Birkenau. In jener Nacht im August 1944 wurden hier 4.300 Sinti und Roma aus ganz Europa in die Gaskammern geschickt. Sie sind gekommen, um der schwärzesten Zeit ihrer Familiengeschichte zu gedenken. Junge Sinti und Roma aus der ganzen Welt, wie Santino Stoika aus Wien. Auch Santinos Familie wurde hierher verschleppt.
7: Einige sind gestorben, einige haben überlebt. Aber dieser Ort hat meine Familie und mich immer schon verfolgt.
3: Die Ruine eines der Krematorien. Im Nationalsozialismus wurden Schätzungen zufolge bis zu 500.000 Sinti und Roma ermordet. Opfer gab es auch in der Familie von Nazim Ragus aus Köln.
8: Wir sind die Überlebenden, wir sind das Zeichen, dass wir immer noch hier sind.
3: Einer, der als kleines Kind überlebt hat, ist Dieter Flack. Seine Großeltern wurden hier in Auschwitz vergast. Seine Eltern und er konnten fliehen, monatelang versteckt in den Wäldern. Heute mahnt er.
9: Allein in Deutschland nimmt der Hass und Hetze gegen unsere Minderheit weiter zu. Das macht mir Angst. Nicht um mein Leben, nein, nein, nein. Um das Leben meiner Kinder und Enkel. Um das Weiterbestehen unserer Demokratie in Deutschland und Europa.
3: Erinnern, gedenken, mahnen, um Wiederholung zu verhindern. Laut offiziellen Angaben nehmen Vorfälle gegen Sinti und Roma in Deutschland seit Jahren kontinuierlich zu.
2: In Moskau sind bei einem Bombenanschlag mindestens 3 Menschen getötet und 21 verletzt worden. Die Explosion ereignete sich in einem Restaurant im Zentrum der russischen Hauptstadt. Den Behörden zufolge versuchte eine Frau, einen Sprengsatz in das Lokal zu bringen, wurde aber von einem Wachmann gestoppt. Der Moskauer Bürgermeister sprach von einem Terrorakt. Die Hintergründe der Tat sind noch unklar. Im Süden und Südwesten Europas kämpfen Einsatzkräfte weiterhin gegen Waldbrände. In Spanien und Frankreich hat sich die Situation am Wochenende etwas entspannt. In Griechenland hat stürmischer Wind die Feuer dagegen weiter angefacht. Es brennt vor allem in der Mitte des Landes. Nordwestlich von Athen waren nach Behördenangaben fast 500 Feuerwehrleute im Einsatz. Bei Arbeiten in dem Gebiet sind heute 2 Löschhubschrauber zusammengestoßen.
10: Diese Bilder zeigen die Unglücksstelle, an der die beiden Helikopter abgestürzt sind. 2 Menschen starben, 2 überlebten das Unglück. Im Kampf gegen das Feuer sind die Löschflugzeuge unentbehrlich. Rund um die Küstenregion Porto Hermeno steigen sie immer dann auf, wenn der heftige Wind es zulässt. Orkanartige Böen fachen die Feuer an und treiben sie unaufhaltsam weiter. Hunderte Feuerwehrleute kämpfen mit schwerem Gerät gegen die Feuerbrunst. 60 Kilometer nordwestlich von Athen hat sie bisher mehr als 100 Häuser zerstört. Verzweifelt versuchen die Bewohner, die Flammen selbst zu löschen. Das Feuer brennt seit gestern Abend. Es ist klar, dass die Feuerwehr nicht überall sein kann. Wir als Einwohner versuchen, was wir können. Nach ersten Schätzungen sind bis jetzt durch die Feuer in ganz Griechenland rund 20.000 Hektar Wald sowie Häuser, Ställe und landwirtschaftliche Flächen vernichtet worden. Im Hellenic Space Center in Athen überwacht ein Team die Brände. Erst im Mai hat Griechenland 4 eigene Satelliten in den Orbit geschickt. Die Satelliten sind mit Wärmebildkameras ausgestattet. Sie können Feuer erkennen, wenn sie so groß sind wie ein Auto. Dann kann die Feuerwehr vorgewarnt werden. Wenn es aber trocken, heiß und windig ist wie jetzt, hilft die beste Vorbereitung nur bedingt, trotz Hightech aus der Luft.
2: Eine Woche nach dem islamistischen Anschlag auf den Christopher Street Day in Berlin herrschen vor Ort Trauer und Wut. Am Abend kamen tausende Menschen zusammen, um der Opfer zu gedenken. Ein 21-Jähriger war beim CSD in eine Gruppe gefahren und hatte anschließend auf die Menschen eingestochen. Eine Frau starb, 31 weitere Menschen wurden zum Teil schwer verletzt. Einen Tag später wurde der Mann von Polizisten gestellt und erschossen.
11: Gemeinsam trauern und Halt geben. Eine Woche nach dem Terroranschlag im Berliner Tiergarten sind Tausende zur Mahnwache gekommen. Aufgerufen vom Verband Queere Vielfalt soll die Mahnwache den Fokus auf die richten, denen der Anschlag galt, queere Menschen.
12: Wir haben diese Woche schon gesehen, dass politische Diskussionen losgehen. Es ist auch wichtig, das politisch aufzuarbeiten. Aber erstmal wollen wir jetzt der Community den Vorrang geben und auch den Menschen die Stimme geben, die diese Community tagtäglich begleiten.
11: Am Tatort begleitet einige das mulmige Gefühl, der Anschlag hätte auch mich treffen können.
13: Weil ich halt auch einen queeren Sohn habe, auf den ich sehr stolz bin. Und weil das halt auch eine Mom war, die da umgekommen ist, die bestimmt auch ganz stolz auf ihre Tochter war.
14: Mich belastet dieser Hass sehr. Also ich finde, dieser Hass, der online weitergeht, die Menschen, die das jetzt ausnutzen, und diesen Hass verbreiten in dem Moment, wo wir alle so eine Trauer verspüren.
11: Mit Musik gedenken sie den Opfern und zeigen, wir sind viele und wir stehen zusammen.
2: Spaziergänger im Kölner Stadtteil Rodenkirchen, dort wo diese Menschen stehen, fließt normalerweise der Rhein. Doch der Wasserstand von Deutschlands längstem Fluss ist teilweise auf ein Rekordtief gesunken. Die Pegelstände in Köln, Duisburg, Ruhrort und Düsseldorf waren an diesem Wochenende so niedrig wie noch nie. Schiffe können nur noch eingeschränkt fahren. Wirtschaft und Tourismus stellt das vor große Herausforderungen.
15: Das große Finale nach tagelangem Bangen. Denn das Niedrigwasser, auch für die Feuerwerksshow Kölner Lichter ein riesiges Problem. Abgefeuert von einem Schiff auf dem Rhein. Am Ende waren 150.000 Zuschauer begeistert. Das Rekordniedrigwasser, es stellt viele vor wirtschaftliche Herausforderungen. Der Pegel stand gestern in Köln 66 cm, so niedrig wie nie. Deswegen auch das Ufer, so freigelegt wie selten. Die langanhaltende Trockenheit, der heiße Juli, ein Problem. Nicht nur in Köln, weiter nördlich in der Nähe von Emmerich hing diese Woche ein Kahn in einem Nebenarm des Rheins fest, kam nicht weiter. Eine Sorge von vielen anliegenden Unternehmen. Auch Siemens Energy in Mülheim an der Ruhr beobachtet die Wasserstände täglich, denn Zentimeter entscheiden darüber, ob Fracht von A nach B geliefert werden kann.
16: Unsere Güter können nicht auf der Straße transportiert werden. So eine Turbine, die wiegt 500 Tonnen, ist viel zu schwer. Momentan alles problemlos möglich, aber in Zukunft, wenn die Trockenphasen länger werden, dann braucht es mehr Planungsaufwand und dann kostet das wahrscheinlich auch mehr Geld.
15: Folgen des Klimawandels, die für Logistikunternehmen zur jährlichen Herausforderung werden könnten, mit Auswirkungen auf Lieferketten und Liefermassen.
17: Ich glaube, es ist bei vielen gar nicht auf dem Schirm, wie viel Menge darüber geht. Also wenn man am Rheinufer steht und sieht, da fährt ein Schiff vorbei, dann muss man sich erstmal Gedanken darüber machen, wie viele, gerade im Vergleich zum LKW, wie viele LKW da eben mehr oder weniger geräuschlos vorbeigleiten.
15: Die Lage bleibt ernst. NRWs Verkehrsminister fordert daher, dass sich die Sonderkonferenz der Verkehrsminister in der kommenden Woche mit dem Niedrigwasser beschäftigen soll.
2: Bei der Europameisterschaft im italienischen Varese konnten die deutschen Ruderer auch heute Erfolge feiern. Im Achter verpassten sie nur knapp den Titel und holten Silber. Im Männer-Einer sicherte sich Olympiasieger Oliver Zeidler in neuer EM-Bestzeit die Goldmedaille.
18: Oliver Zeidler thront auf den Schultern der Konkurrenten, denen er weit enteilt ist. Der Europameistertitel ist für den 30-jährigen Olympiasieger Formsache. Mit riesigem Abstand gewinnt er in neuer europäischer Bestzeit und kann sich jetzt auf die Weltmeisterschaften in Amsterdam in 3 Wochen vorbereiten.
19: Ich versuche dieses Jahr wirklich mein Bestes zu geben, um ungeschlagen zu bleiben. Bisher gelingt es mir sehr gut. Und jetzt einen Titel schon mal wieder nach Hause zu holen, fühlt sich sehr, sehr gut an. Ja.
18: Der Deutschlandachter kann nur bis zur Hälfte des Rennens vorne fahren. Am Ende reicht es für die Silbermedaille bei einer insgesamt sehr erfolgreichen EM in Norditalien.
2: Und nun die Wettervorhersage für morgen Montag, den 3. August.
20: Die neue Woche beginnt unter Hochdruckeinfluss oft sonnig, dazu feucht heiße Luft aus Südwesten, in der sich teilweise heftige Gewitter entwickeln. Die sind zu Beginn der Nacht an den Alpen aktiv, lassen aber bald nach. Dann ist es verbreitet sternenklar und morgen wieder oft sonnig. Später tauchen auch Wolken auf, die am Nachmittag vor allem Richtung Südwesten lokale Schauer oder Gewitter bringen. Dabei sind Starkregen, Hagel und schwere Sturmböen möglich. An Moselsau und Main heute Nacht tropisch warm, im Nordosten stellenweise um 10 Grad. Morgen in Küstennähe unter 30, sonst verbreitet sehr heiß bei deutlich über 30 Grad. Ähnliches Wetter auch Dienstag, wobei die regionalen Schauer und Gewitter Unwetterpotenzial haben. Damit muss auch in den folgenden Tagen gerechnet werden. Die Hitze lässt allerdings langsam nach.
2: Um 23.25 Uhr hat Julia Niarikasen diese Tagesthemen. Sind die in Deutschland die schmerzhafte Erinnerung an die Ermordung der eigenen Vorfahren im Nationalsozialismus? Außerdem Solidarität mit Spanien oder Kritik, wie die deutsche Politik den Migrantenandrang in Ceuta diskutiert? Ich wünsche Ihnen noch einen angenehmen Abend.

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2: Mit Martina Pecile im Studio und diesen Themen. Nach dem Migrantenansturm auf die spanische Exklave Ceuta ist im Meer eine Barriere angebracht worden. Die meisten Migranten haben Ceuta wieder verlassen. In der Debatte um den Insolvenz-Entgeltfonds verspricht Kanzler Stocker nun eine Lösung. Viele Fragen offen sind nach einem Bombenanschlag auf ein Luxusrestaurant in Moskau. Ungarn fährt wegen Wassermangels sein einziges Atomkraftwerk runter. Das Wetter bleibt heiß mit viel Sonne und Gewittern. Nach dem Migrantenansturm auf die spanische Exklave Ceuta in Nordafrika steigt nun die Opferzahl. Mindestens 72 Menschen sind beim Versuch, schwimmend die Grenze von Marokko aus zu erreichen, ertrunken. Die meisten Migrantinnen und Migranten haben Ceuta mittlerweile wieder verlassen. Einige hundert sollen aber noch vor Ort sein. Barbara Tschandl berichtet.
3: In Ceuta kehrt heute langsam wieder Alltag ein. Geschäfte, Cafés und Restaurants haben wieder geöffnet. An den Stränden tummeln sich Familien mit Kindern. Ich bin heute rausgegangen, weil sich die Lage etwas beruhigt hat. Wir gehen heute zum Strand. Wir müssen unser Leben weiterleben, erzählen Bewohnerinnen von Ceuta. 50.000 bis 60.000 Migrantinnen und Migranten haben die Stadt mittlerweile wieder verlassen. Nur wenige sind noch da. Im Meer wurde eine rund 500 Meter lange aufblasbare Barriere angebracht. Die Sperre soll verhindern, dass Migranten schwimmend nach Ceuta gelangen. Am Dienstag wollen die EU-Innenminister per Videokonferenz über die Krise beraten. Spaniens Regierungschef Sanchez weist die Kritik der EU an Spanien zurück. Ceuta gehöre nicht zum Schengen-Raum. Migranten könnten von dort nicht ohne weiteres in andere EU-Staaten weiterreisen, sagt er.
2: In der Debatte rund um den Insolvenz-Entgeltfonds, dem ja das Geld ausgeht, wir haben berichtet, verspricht Bundeskanzler Christian Stocker von der ÖVP im APA-Interview eine Lösung. Der Fonds springt zum Schutz der Arbeitnehmerinnen und Arbeitnehmer ein, wenn Unternehmen insolvent werden. Ab 2027 wird ein Finanzloch in Millionenhöhe erwartet. Annabella Mini berichtet.
4: Für 2027 wird ein Finanzierungsloch von rund 160 Millionen Euro erwartet. Im Gespräch mit der APA sagt Bundeskanzler Christian Stocker von der ÖVP, zunächst müsste geklärt werden, wodurch die Lücke entstanden ist.
5: Was für mich wesentlich ist, ist die Frage, ist das ein Einmaleffekt, der sich jetzt in einem bestimmten Zeitraum abbildet, oder ist es systemisch auch in der Zukunft so? Das ist für mich noch nicht geklärt.
4: Erst danach könne entschieden werden, wie der Fonds künftig finanziert werden soll. Klar sei für den Kanzler aber, der Schutz der Arbeitnehmerinnen und Arbeitnehmer müsse gegeben sein.
5: Wenn von einer Insolvenz Dienstnehmerinnen und Dienstnehmer betroffen sind, in ihren Entgeltansprüchen hier eine Absicherung erfolgt, aber wir nicht gleichzeitig uns die Lohnnebenkostensenkung, die wir jetzt errungen haben, wieder zunichte machen.
4: Eine konkrete Lösung liegt damit also noch nicht vor. Die Bundesregierung will zunächst die Ursachen für die Finanzierungslücke festmachen.
2: Nach dem tödlichen Sprengstoffanschlag auf ein Restaurant in Moskau spricht der Moskauer Bürgermeister nun von einem brutalen Terrorakt. Details zu den möglichen Hintergründen werden aber nicht genannt, weder von ihm noch von den Ermittlungsbehörden. Beim Anschlag gestern Abend kamen mindestens 3 Menschen ums Leben, mehr als 20 wurden verletzt. Carola Schneider berichtet aus Moskau.
6: Die offiziell bestätigten Informationen zum Sprengstoffanschlag auf ein Moskauer Luxusrestaurant sind bisher spärlich. Das russische Antiterrorkomitee spricht von 3 Todesopfern, unter ihnen die Frau, die verdächtigt wird, den Sprengsatz zum Lokal gebracht zu haben, ein Wachmann, der die Frau beim Eingang aufgehalten hatte, und ein Gast. Laut unbestätigten Meldungen sind auch 2 der schwerstverletzten Gäste inzwischen gestorben. Russische Militärblogger und Investigativjournalisten schreiben mit Bezug auf anonyme Quellen, dass der Anschlag dem Kommandanten der russischen Luftwaffe gegolten habe, General Alexander Tschaiko. Dieser soll im Lokal Geburtstag gefeiert haben. Sollten sich diese Gerüchte bewahrheiten, könnte das auf eine ukrainische Spur hindeuten. In den letzten Jahren haben ukrainische Geheimdienste in Moskau mehrere Anschläge auf hochrangige russische Militärs verübt.
2: In unserem Nachbarland Ungarn verschärft sich wegen des niedrigen Wasserstands der Donau die Energiekrise. Wie von der ungarischen Regierung seit Tagen angekündigt, wird das Atomkraftwerk Poks heute vollständig heruntergefahren. Zum ersten Mal überhaupt. Aus Ungarn berichtet Paul Kriese.
0: Der Donauwasserstand in Pogsch liegt heute minus 133 Zentimeter unter dem Pegel-Nullpunkt und das hat Folgen. Das Atomkraftwerk Pogsch kann kein Wasser mehr aus dem Fluss pumpen, um die 4 Reaktorblöcke zu kühlen, erklärt Ministerpräsident Peter Madja bei einer Pressekonferenz. Seit dem Betriebsbeginn ist es das erste Mal, dass wir das Atomkraftwerk vollständig abschalten müssen. Damit fällt der größte Stromerzeuger des Landes aus. Gut die Hälfte des ungarischen Strombedarfs muss nun aus dem Ausland importiert werden, zu teureren Preisen. Die Energiekrise könnte noch Wochen andauern, warnt die Regierung. Die ungarische Bevölkerung und große Firmen sind nun aufgerufen, freiwillig Wasser und Strom zu sparen. Wenn das nicht reichen sollte, könnte es bald auch Beschränkungen geben.
2: Extrem niedrige Wasserpegel gibt es auch in Österreich. Künftig soll ein Register die Wasserentnahme regulieren. Landwirtschaftsminister Totschnig hat diese Woche erste Details vorgestellt. Als Schwellenwert für eine Meldepflicht sind 200.000 Kubikmeter Grundwasser pro Jahr vorgesehen. Kritik daran kommt von CLOR, der Initiative für Klimarecht, denn mit dem Register würden nur wenige große Industriebetriebe erfasst. Veronika Mauler berichtet.
7: Wer entnimmt in Österreich wie viel Grundwasser und wofür? Antworten auf diese Fragen soll das Wasserentnahmeregister liefern. Doch so wie es von Minister Totschnig den Koalitionspartnern vorgeschlagen worden ist, werde man keine umfassende Datenlage bekommen, sagt Klimaanwältin Michaela Krömer.
8: Nach dem jetzigen Entwurf dürfte die Mehrheit aller industrieller Betriebe, mit Ausnahme der großen, und die Mehrheit aller landwirtschaftlicher Betriebe nicht erfasst sein.
7: Kommt das Register wie angekündigt, verstoße es gegen die EU-Wasserrahmenrichtlinie.
8: Es ist rechtswidrig, weil es tatsächlich keine umfassenden Entnahmemengen erfasst.
7: Anwältin Krömer.

0: gebracht werden. Zwei Jugendliche, die aus einer Wohnung das Projektil abgeschossen haben, sind vorläufig festgenommen worden. Petra Thalhammer-Jeschek berichtet.
1: Die 15-Jährige hält sich gegen 21.30 Uhr mit Freundinnen im Innenhof der Gemeindebauanlage auf, als sie plötzlich von einem Projektil am Arm getroffen wird. Nachbarn verständigen die Rettung und die Polizei, sagt Pressesprecherin Irina Steirer. Im Spital muss dem Mädchen das Projektil herausoperiert werden.
2: Und den Beamten ist es dann gelungen, aufgrund von Zeugenaussagen die Wohnung ausfindig zu machen, aus der der mutmaßliche Schuss abgegeben worden war.
1: Die beiden Burschen streiten alles ab.
2: Aber nach mehrfachen Befragungen gaben sie schließlich zu, dass einer der beiden, also der 15-Jährige, mit einem Luftdruckgewehr aus dem Fenster auf die Jugendliche geschossen hatte.
1: Bei der Hausdurchsuchung finden die Beamten das Luftdruckgewehr sowie mehrere Kampfmesser, Schlagstöcke und einen Würgedraht. Beide werden angezeigt. Es wird auch ein Waffenverbot über sie verhängt, obwohl sie ohne dies noch keine Waffen besitzen dürfen.
0: Fehlen noch die Wetteraussichten. Die hat jetzt Michael Mattern für uns.
3: Der Sonntag geht meist sonnig und heiß zu Ende. Stellenweise ist es heute Abend aber gewittrig. Die meisten und teils heftige Gewitter gehen im Bergland nieder, derzeit vom Außerfern bis in den Raum Innsbruck. Einzelne sind aber auch im Flachland möglich. Über Nacht gingen sie allmählich ab. Die neue Woche bringt dann wieder extreme Hitze. Von Montag bis Donnerstag gibt es in ganz Österreich viel Sonne, nur ein paar Wärmegewitter und zum Teil rekordverdächtige Temperaturen, Höchstwerte 29 bis 38, im Osten stellenweise sogar um die 40 Grad.
0: Dankeschön, Eckehard Braun, Technik, Christine Tönicke-Frenkenberger, Regie und Martina Petschle im Studio sagen danke fürs Zuhören. Wir melden uns wieder um 18 Uhr mit der ausführlichen Tageszusammenfassung. Bis dann.
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6: Herzlich willkommen zum ZIP2-Podcast. Ich bin Martin Thür. Die spanische Exklave Ceuta in Nordafrika wurde in den vergangenen Tagen von 60.000 Migrantinnen und Migranten regelrecht gestürmt. Was sind die Gründe dafür? Das bespreche ich mit dem Migrationsforscher Gerald Knaus. Herr Knaus, Sie sehen die Verantwortung für die Situation der letzten Stunden vor allem bei Marokko. Warum?
7: Ja, wir hatten in der letzten Woche eine außergewöhnlich hohe Zahl von Menschen, die über das Meer in diese Exklave Ceuta geschwommen sind. 1.500 in einer Woche und dann auf einmal Zehntausende im Laufe der letzten 24 Stunden. Es war absehbar, dass wenn es gelingt, jungen Menschen in größerer Zahl in diese Exklave zu kommen, dass das ein Signal ist für andere. Marokko hätte da früher reagieren müssen und ein klares Signal senden, dass man das stoppt, auch Leute zurücknimmt. Das ist jetzt geschehen, aber erst nach diesen schockierenden 24 Stunden, in denen, das muss man immer dazu sagen, mehr Menschen nach Ceuta kamen, als an irgendeinem Tag 2015 während der großen Flüchtlingskrise auf die griechischen Inseln.
6: Da hatten die Migrantinnen und Migranten vor allem dieses Gerichtsurteil im Kopf beim Schwimmen über die Grenze. Aber war das vielleicht auch eine gesteuerte und gezielte Aktion Marokkos?
7: Das wissen wir nicht. Das werden wir sehen. Aber der Grund, warum man diese Frage legitimerweise stellen muss, ist, das letzte Mal, als so etwas passiert ist, war 2021. Da kamen auch innerhalb kürzester Zeit 6.000, dann 8.000 Menschen nach Ceuta. Und damals, 2021, war es ganz klar ein marokkanisches Signal an Spanien, dass die spanische Außenpolitik in Bezug auf Westsahara den Marokkanern nicht gefallen hat. Also diese Idee, man setzt Länder unter Druck, indem man eine größere Zahl von Menschen über die Grenze ausreisen lässt und nimmt sie dann sehr schnell wieder zurück, um Macht zu demonstrieren, das ist keine Fantasie, keine Verschwörungstheorie, das ist 2021 passiert und man wird sicher untersuchen, was diesmal passiert ist.
6: Jetzt gibt es eben ein spanisches Gerichtsurteil, das für viele ein wesentlicher Faktor für den Ansturm war. Der spanische Premier hat zudem erst vor wenigen Monaten den Aufenthalt von Hunderttausenden Menschen legalisiert. Ist Spanien in den Augen vieler Migrantinnen und Migranten einfach auch zu attraktiv?
7: Also zunächst dieses spanische Gerichtsurteil, das ist natürlich ein großes Missverständnis. Grundsätzlich gilt EU-Recht und die neue EU-Verordnung, die seit dem Juni als Teil dieser Reformen in Kraft ist, sagt ganz klar, die Screening-Verordnung, die festlegt, jeder, der in ein EU-Land kommt, muss zunächst einmal gescreent werden, also erfasst werden. Das spanische Gericht hat im Grunde genommen nur gesagt, wenn Menschen über das Wasser kommen, dann kann man sie nicht einfach zurückschicken. Da gibt es auch keine Barriere, an der man sie stoppen kann. Und sie haben auch vorgeschlagen, man kann vielleicht eine Barriere errichten durch Bojen oder Ähnliches. Aber das EU-Recht steht über dem spanischen Recht und Menschen ohne Verfahren zurückzuschicken geht sowieso nicht. Also was man machen kann, ist schnelle Verfahren oder wenn Menschen gar keinen Asylantrag stellen, und das war ja auch heute der Fall, und Marokko sie nimmt, sie zurückzuschicken. Aber hier war ein großes Missverständnis. Die Frage ist, wie hat sich das verbreitet? Warum sind Zehntausende junge Marokkaner in so kurzer Zeit bis an die Grenze, bis an das Meer, stundenlang geschwommen, viele ertrunken? Wie war das möglich? Das ist eine Frage, die muss man jetzt untersuchen, aber sie zeigt auch, dass es nicht reicht, sich auf ein Nachbarland zu verlassen. Im Falle Spaniens ist es Marokko, im Falle Italiens ist es Libyen. Wenn morgen 20.000 Leute mit Booten von Libyen losfahren Richtung Lampedusa, hätte Italien das gleiche Problem.
6: Aber Sie sprechen jetzt an, genau dieses Problem gab es ja schon öfter. Wir hatten das bei Belarus, wir hatten das bei Libyen. Jetzt sehen wir es bei Marokko. Wann immer die Staaten außerhalb der EU bewusst oder unbewusst wegsehen, stürmen tausende Menschen die Grenzen der Europäischen Union. Warum ist ja Europa noch immer mit Migration so erpressbar?
7: Also zunächst muss man sagen, eine Gefahr ist, dass wir uns sehr, sehr leicht auf sinkenden Zahlen ausruhen und die Schwächen in unserem System nicht erkennen. In den ersten 6 Monaten sind in 6 Monaten nur 14.000 Menschen nach Spanien gekommen. Und da hatten viele das Gefühl, es klappt ja. Aber Sie haben es angesprochen, wenn dann kurzfristig auf einmal 8.000, 10.000, 40.000 kommen, erkennen wir, dass wir kein System haben, um klar zu signalisieren. Und das muss das Ziel sein und daran muss man jetzt arbeiten. Vielleicht hilft dieser Schock, dass jeder und jede, die irregulär nach Spanien, nach Italien, nach Griechenland kommen, damit rechnen müssen, nach einer sehr schnellen Zulässigkeitsprüfung ihr Asylverfahren in einem Drittstaat zu haben. Also im Falle von Marokkanern kann das nicht Marokko sein. Also bräuchte Spanien einen sicheren Drittstaat, mit dem man sich einigt, der bereitsteht, wenn so etwas passiert, schon im Laufe der letzten Woche wäre das dann passiert, Menschen aufzunehmen. Das ist im Einklang mit EU-Recht, mit Asylrecht. Aber ein Signal, irregulär will man nicht mehr, dass Menschen in die Boote steigen. Und daran müssten die Innenminister jetzt endlich arbeiten. Österreich war immer ein Verfechter dieser Idee. Auch Magnus Brunner hat es in Brüssel durchgekämpft, rechtlich. Aber jetzt haben wir das Recht, aber es arbeitet keiner an diesen Abkommen.
6: Sie sprechen schon an, es gibt jetzt dieses neue gemeinsame europäische Asylsystem, das seit Juni in Kraft ist. Mal abgesehen von den Drittstaaten, funktioniert es sonst?
7: Ja, die Grundidee ist, wir machen schnellere Verfahren, vor allem für diejenigen, die keine Aussicht auf Asyl haben. Das ist bei Marokkanern der Fall, da bekommt kaum jemand Asyl zugesprochen. Aber die Frage ist ja immer, und die war vor vielen Jahren schon so und die ist heute immer noch so, was passiert nach einer Ablehnung? Und da bleibt eben nur die Alternative, sie entweder in ihre Heimat zurückzuschicken oder, weil das dauert oft, in einen sicheren Drittstaat für das Verfahren. Also wenn man Menschen nicht abschieben kann, dann bringen auch die schnellsten Verfahren nichts. Und so gesehen ist immer die Frage, wie kann man sich absichern, dass man bei Rückführungen nicht nur von einem einzigen Staat abhängig ist. Die Europäische Union könnte hier eine gemeinsame Strategie vorlegen. Stattdessen streitet sie sich. Also was Giorgia Meloni gestern und heute getan hat, das war extrem kontraproduktiv. Sie hat Spanien vorgeworfen, hier nicht genug zu tun. Dabei hatte Spanien in den letzten 3 Jahren weniger irreguläre Migration als Italien und kooperiert auch viel besser mit anderen EU-Staaten, beispielsweise bei der Rücknahme von Dublin-Fällen. Also Menschen, die in Spanien waren, die nach Deutschland, Österreich oder Frankreich reisen, die Spanier nehmen sie zurück, die Italiener nicht. Also sich hier gegenseitig Vorwürfe zu machen, war extrem kontraproduktiv. Überdies sehen wir, dass jetzt die Spanier es geschafft haben, die allermeisten, fast alle, die dann nach Ceuta kamen, wieder nach Marokko zurückzubringen.
6: Herr Knaus, vielen Dank für diese erste Analyse und alles Gute.
7: Danke Ihnen. Alles Gute aus Berlin.

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Mit André Fena und Jenseits der Träume heiße ich euch herzlich willkommen zur weiteren 2 Stunden von meinem Musikmix. Ich wünsche euch jetzt schon viel Vergnügen und wir machen gerade weiter mit Arlene Hell. Das ist zu schön, um wahr zu sein. Du Augenblick, am Anfang schuf Gott den Schlager. Pia Sophie, ein Kuss ohne Liebe. Und Garavanos, warum denn er? Und Angela Henn und Dennis Klack, barfuß auf der Venus.

Und dann stimme ich an mit der Zipfel, mit dem Zipfelbub, Carolina und Alm Klausi. Hola, hola, der Sohn von Miguel. Und wieder geht's mit Carolina, mehr Sinn, Antje Klan, ein Tanz mit dir, Blessing, Satis Country Band, Veronica, Cleona Hagen, It's Not Fair, und Sir Fred Schatz. Okay, Night in Canada.

Was war's dann? Sorges mit Groy Dimmel. Und wieder geht's mit Schattensprung, Nacht in Mexiko, Andreas Frey, unbesiegbar, DJ Uwe, morgen früh, Jürgen, pass piepen, das hätte ich nie von dir gedacht, und Moritz, Bierbaum, Freunde fürs Leben.

Nick Vescovo und hey du, ich lieb dich, Schemme gehört. Und wieder geht's mit dem Robert Bench, mein Bulli, Saverio, der Adi Sud, Evalina mit Chatter, Kimi Bitter und Tremolo, Amado Batista, Sonho Lindo.

Pride Boys, du bist wie ein Wunder, haben wir gehört. Und Dominic Ruiz macht wieder mit Late to the Party, Josie Kreuzer mit Wildman, Kelly Rose, XY, Janie Robert, Zakilia de Lamour, Elia de Lespire, Mike van Heik, Sorry zu mir selbst.

Dora mit Liebling haben wir gehört. Und Petra Frey macht weiter mit Ich tanz durch die Nacht. Rolf Egmann mit Eis muss gesehen. Nick Nielsen, Mann, Solly. Walk a mile in my shoes. J. Ryan Peretti, Runaway Heart. Lars Christerz mit Hon Lover Runt. Men Haller Tunt.

Und damit sind wir auch schon wieder am Ende angelangt von meiner heutigen Sendung. Ich hoffe, ihr habt Spass daran. Ich bedanke mich fürs Zuhören und freue mich aufs nächste Mal. Macht's gut, bis gleich wieder.

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Herzlich willkommen zu einer weiteren Ausgabe von meinem zweistündigen Musikprogramm. Zuerst haben wir gehört Pilot mit Sof. Und weiter macht Angela Nebauer, Mia Bella Amore, Jacqueline Engel mit Lass mich raten, Kay mit Ich glaube schon, Susanne Ebrahimi, Das Leben ist ein Fest und Simone und Charlie Brunner aus einem Guss. 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

0: Eiszeit im Juni mit Luna Luma. Und Celine macht wieder mit Schau mich nicht so an. Rosa Weiß, dieses Gefühl mit dir. Bo Walton, Don't Wake Me Up. Magnus Rockabilly, Roaring Down Route 66. Andy Lee Lang und Jenny Preston, Charming Billy.
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Eric Trulock, Free Town Rolling. Und weitermacht Jane Roberts, Je Pardon, Chavance, Alex Sebald, Schabernach im Schädel, Bert Falco, tu nicht so, Ina irgendwo, ich steh wieder auf, Chris, sie ist die Lady auf dem Dancefloor.

Und wir hören mit keine Chance. Und Evidenz macht wieder, wenn die Haut nach Sommer riecht. Ruby mit Party Hard. Lenny Brothers Band, Simply Beautiful. Python Howie mit Tumbleweed. Sunny Heart, DJ Silverheat. Living on a Jet Plane.

Desperates mit Gringo ist das gesehen. Und Sassy K macht wieder mit This Is The Start. Janine Frey, Marvin Ria, Die Ruhe vor dem Sturm. Italian Singers mit Ricordi a Cassette. Delta 88, Rockin' on a Sunny Afternoon. Liv Marit Wettwick, Dance All Night.

Luna Sunshine mit Last Summer Night. Und Tanja Nova, sie macht jetzt gerade weiter mit Mallorca, Vanessa, Dancing with a Rose, Ash, Black Home Again, Country Road, Rolf Wegmann, Eine Reise durch die Nacht, Alicia Maria, Drifting off the Atlantic Coast.

Und wir Billy Holley und Jamie Taras mit Ghost of You gehen wir in Endspurt von meiner heutigen Sendung. Ich hoffe, ihr habt Spass daran. Ich bedanke mich fürs Zuhören. Auf Wiederhören. Bis gleich wieder.

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Ariane Perl mit «Irgendwo». Herzlich willkommen zu einer weiteren Ausgabe von meinem zweistündigen Musikprogramm. Dazu wünsche ich jetzt schon viel Spass und wir machen gerade weiter mit «Honey Girl», «Hey Cowboy», «Nomi Stern» mit «Ich lebe, wie es mir gefällt», «Emmeline» mit «Quite Like Me», «Petra Frey», «Was mal Liebe war» und «Franziska», «Flimmende Straßen».

Bianca mit Aus dem Takt. Und wieder geht's mit Bessi, Jeder Tag, Katrin Seebacher, Sotto il Sole, Dora, Ich Pulk, Van Dag de Dag, Okio Chasso, You Cheatin' Heart, Bert Bianca, Place of Rock'n'Roll,

Ben McDonald mit Kiss Me, Honey, Honey, Kiss Me. Und wieder macht Lisa Delbo, zwei kleine Italiener. Wanderlei Rodrigo mit Arica, E o pobre dice dans. Anni Marie, verlieb mich grad. Damiano Maiolini, schönste Nacht mit dir. Und D&G, Happy Wife, Happy Life.

Und da sind wir beim Helmut Hussler mit «Mehr geliebt als gedacht». Und wieder geht's mit Susi Cori, «Me, Myself and I», «Wat was dann Sorges» mit «Stop Tight», Jocelyn Damara, «El Primer», «Beso que nos dinos», «Rock'n'Roll Boys», «Never too old to rock'n'roll», und schließlich Rolf Wegmann mit «Hüttenparty».

Annie Mendes mit Vestido de Seda haben wir gehört. Frances Madden macht wieder mit Paris Melody. Die Wolkenstürmer, wir stürmen durch die Wolken. Alesha zwischen deinen Zeilen. Rosa Weiss mit Vielleicht. Und Claudia Lino mit Plan A.

Kiss Me, My First Kiss, Rosa, haben wir gehört von Sternenregen. Und wieder geht's mit dem Vorbeiern. Du bist mein Sommergirl. Vanessa Maria, Applaus, Applaus, Applaus. Laura Aston, Speed of Love. The Refreshments mit GNT. Und Simon Kettler mit dem DJ in die Nacht. Und Phänomen, ich verspreche dir nichts und gebe dir alles.

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1: Im Studio Philipp Nützig. Hitze und Trockenheit machen den Flüssen in Deutschland weiter massiv zu schaffen. Zuletzt wurden etwa am Rhein neue Tiefststände gemessen. Zur aktuellen Lage will der neue Verkehrsminister Bilger am Donnerstag mit Experten und Verbänden sprechen. Das Niedrigwasser bringt die Industrie in Bedrängnis. Frachtschiffe können nur deutlich weniger Ladung transportieren oder gar nicht mehr fahren. Auch Touristendampfer und Fahrgastschiffe sind betroffen. Über das schwarz-rote Rentenpaket ist wieder eine Diskussion entbrannt. Die drei ostdeutschen CDU-Ministerpräsidenten sind dafür, dass die Rente mit 63 doch erhalten bleiben soll. Das geplante Aus für die abschlagsfreie Rente ist Teil des Reformpakets einer Expertenkommission, das die Bundesregierung auch möglichst komplett umsetzen will. So sieht es auch Schleswig-Holsteins CDU-Ministerpräsident Daniel Günther.
2: Das ist eine wichtige und überfällige Reform. Wir haben dieses Thema viel zu lange vor uns hergeschoben, sicherlich auch, weil da natürlich auch unangenehme Entscheidungen getroffen werden müssen, weil dort auch Härten ohne Zweifel dabei sind. Aber ich glaube, es liegt kein Segen darin, jetzt einzelne Maßnahmen rauszugreifen.
1: In Griechenland hat sich die Waldbrandlage ganz leicht entspannt. Der Wind hat etwas nachgelassen, deswegen können jetzt wieder Löschflugzeuge eingesetzt werden. Bei den Löscharbeiten sind bislang 5 Feuerwehrleute ums Leben gekommen. Obwohl viele beim Einkaufen aufs Geld schauen, landen immer öfter Bioprodukte im Korb. In der ersten Hälfte des Jahres ist der Umsatz im Vergleich zum Vorjahreszeitraum um fast 5% gestiegen. Ein besonders großes Plus gab es bei den Drogerien, so der Bund Ökologische Lebensmittelwirtschaft. Das Deutschland-Ticket dürfte im kommenden Jahr 3,40 Euro teurer werden. Das hat der Tagesspiegel ausgerechnet. Grundlage dafür ist der Preisindex, auf den die Verkehrsminister sich geeinigt haben. Aktuell kostet das Deutschland-Ticket 63 Euro.
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3: Mit KI-Support. Sonnig ist es heute Abend meistens, nur ein paar Wolken schieben sich rein. Und im Südwesten können auch mal kräftige Gewitter aufziehen, mit Starkregen und Hagel. In der Nacht bleibt es oft klar und trocken, nur vereinzelt gibt es noch Schauer und Gewitter. Die Tiefstwerte liegen zwischen 23 und 16 Grad. Morgen wird's wieder heiß mit viel Sonne, später mehr Wolken und im Norden auch mal Gewitter, maximal bis 38 Grad.

0: Programm mit Sonnenschein.
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2: Bewährt mit dabei heute in dieser Hitparade, aber in altbewährt steckt eben auch bewährt drin. Und auf das kommt es an. Melodien, die man gerne hört, Interpretinnen und Interpreten, die man ins Herz geschlossen hat, die berührend, die einem aufrüttelnd oder einfach nur Spass machend. Und in dem Sinn wünsche ich Ihnen schon mal viel Spass heute während dieser Stunde, wo wir einsteigend mit einer fröhlichen Jazzrunde mit Ösi Dritten, womit Handmade, retour kommend auf

eine schöne Jassrunde mit uns die Dritte. Übrigens, auch Jassa gilt als Sport, ha? Denksport zumindest. Da kommst du auch jemanden ins Schwitzen, wenn du schlechte Karten hast. Gute Karten gezogen haben jedenfalls die Amigos auf dem 19. mit das Remix-Album 2026. Da sind sie zurückgekehrt damit. Und der Gölle mit Urchig auf dem 18. ebenfalls zurückgekehrt. Und so auch Melissa Naschenweng und Alpenbabi auf dem 17.

Wenn nur endlich die Melissa Naschenweng mit dem Andreas Gabaye ein Duett rausbringen würde, hat darauf lang nicht nur ich schon lang. Es wäre noch dazu ein Heimspiel für die beiden, aber eben, ja gut, die Hoffnung haben wir noch nicht aufgegeben. 11 Plätze retour auf 16, jetzt als nächstes Calimeros zurückgeht mit die grossen Jubiläumsedition. Highway haben es wiederum geschafft, mit genau so einer Jubiläumsedition zurückzukommen, und zwar aufs 15. Gold ist bei ihnen Trumpf.

Original Highway. Ja, und die Spannung wird immer grösser haben. In knapp 2 Wochen kommt ihr neues Album raus. Und sie werden damit garantiert direkt auf Platz 1 landen, da bei uns, da lege ich meine Hand dafür ins Feuer. Dass Draufgänger schon seit 25 Jahren aufspielen, das hätte ich wiederum nicht vermutet. Wir sind erst seit Gordula Grün ein Begriff. Noch dazu sind sie ja noch sehr jung. Also sie haben schon sehr früh angefangen. Wir gönnen uns jetzt die Draufgänger mit der Hanna zusammen und hallo, kleine Maus. Ihres Album 25 Jahre, 25 Hits, diese Woche wieder mit im Rennen auf Platz 14.

So oder so ähnlich könnte die Altstubbetengänge auf Deutsch stöhnen haben, finden Sie nicht auch. Aber sind wir froh, dass wir die Stubbis ganz exklusiv für uns auf Schweizerdeutsch behalten können. Die Stubbis, ja, die werden uns heute noch begegnen, genauso wie die Kasselruther Spatzen. Mit dir Träume leben, das tönt doch schon mal ganz nach Kasselruther Spatzen, oder? Das gehören auf Dolomitenschatz und für das geht's wieder retour aufs 13.

0: Ein bisschen Träume mit der Cassis Zimmer, ja, das liegt immer drin. Sie haben sich in ihrer Heimat eine richtige Erlebniswelt installiert, wo rege von ihren Fans genutzt wird. Sei es beim Kassruther Spatzenfest oder zum Ferienmachen auf dem Land. Und der Traufer macht es ja auch so. Bei ihm in Hofstätte bei Brienz kannst du nicht nur Holzkühle bestaunen, sondern auch das Restaurant besuchen, das Traufermuseum anschauen. Du kannst im Hotel nächtigen oder ein Seminar durchführen, nur das Trauferfest. Das fehlt, meine ich noch. Mit heiterer Fahne kehrt er da aber zurück zu uns aufs 12. Und Stuppe der Gang, die schafft mit Hudigägler plus 3 den Sprung auf aufs 12.
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0: Lang ist es seither, wo die Kelly Family die Hitparade gestürmt hat, damals in den 90er Jahren. Und ich kann mich noch gut an die Zeit erinnern, wo ganze Familien an so ein Kelly Family Konzert pilgert sind. Die Maite Kelly war damals nicht der Star von Familie. Viele von diesen Kellys haben mittlerweile eine Solo-Karriere gemacht und ich würde meinen, die Maite Kelly hat von all denen am meisten Erfolg. Mit deutschem Schlager. Und dafür gibt sie Vollgas 24-7. Und das lohnt sich auch diese Woche wieder. Dafür geht es nämlich plus 4 rauf aufs Zeni.

0: Die Maite Kelly, ein rundum Multitalent mit viel Elan und einem «Ja, es geht doch». So viel Energie sollst du haben. Und das haben sie hier auch.
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0: Viel Energie beim Party machen haben sie, aber auch immer Part mit ein bisschen Walliser Gemütlichkeit. Mit Freundschaft geraten ihnen einen riesen Sprung auf vom 19. aufs 9. Da ist das Schweizer Örgeli-Quartett Genderbübel.

Tanzen ist verboten. Pfeifertickel, wenn es ums Tanzen geht, dann kommen die Kinderbüben erst so richtig in Fahrt und mit so viel Pfupf geht es dann auch gerade in die nächste Runde. Diesmal verantwortlich für die gute Stimmung, die Stubbetegang mit Tunnen mit der Gang, minus eins auf dem 8. und dem ultimativen Tipp da.

Ja, zur Not kannst du auch den Kurt fragen, aber der Heinz ist halt schon der, der wirklich Bescheid weiss. Ja. Und sie da haben es vom Vegital bis ins Hallerstadion geschafft, wo die Rauschbübel länderspielend da schwufen auch die Jungen mit. Und bei uns stehen sie diese Woche -3 auf dem 7. mit Zemmerstadt.

Ländler mit einem Hauch Popmusik. Die Kombination kommt halt an. Und weniger bei den traditionellen, aber bei den jungen Volksmusikfreundinnen und Freunden. Und irgendwie ist es auch schön, dass sich Musik mit dem Geschmack der Leute weiterentwickelt und so auch junge Menschen begeistern kann. Und genau das klingt auch Heimatliebe, wo mit ihrem Erstlingswerk Ländler Tornado schon einen fulminanten Start angelegt haben. Gerade heute wieder zeigt sich das. Sie kehren direkt zurück aufs Sexy.

Heimatliebe, lasst uns nicht im Stich haben auf dem 6. Und Beatrice Egli braucht dringend ein Alibi, plus 3 auf dem 5. Und das Ganze unter dem Motto, hör nie auf damit.

Phänomenal, was sie für einen Weg in ihrer bisherigen Karriere schon zurückgelegt hat. Beatrice Egli, vor allem ist sie eine, wo man den Erfolg so richtig gönnen mag. Und das gilt auch bei Helene Fischer, wo so erfolgreich mit deutschem Popschlager ist, dass sie andere namhafte deutsche Stars locker in den Schatten stellt. Ihres Best-of ist auch diese Woche wieder sehr gefragt bei uns. -1 auf dem 4.

Prädikat phänomenal gibt's da für Helene Fischer. Und was der Traufer beim Stichwort Heuboden so alles in den Sinn kommt, das hören wir +3 auf dem 3.

Da ist etwas los beim Traufer auf dem Heuboden. Und kurz bevor wir ans Ziel kommen, geht es dann einmal Nizzi oder Opsi für die Stubbete-Gang. Also ganz genau gesagt, Nizzi. Und zwar minus 1 aufs 2.

0: Stube der Gang. Ja, sie gehören mit zur Hitwella Family, kannst du sagen. Aus unseren Top 10 sind es kaum mehr wegzudenken wie heute mit Stube der Gang.
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0: Platz 10, Maite Kelly, 24-7. Yeah!

Platz 9. Freundschaft. Schweizer Örgeli-Quartett Genderbübel. Platz 8. Tunnel mit der Gang, Stubb der Gang.

Platz 3, Traufer und Heuboden. Platz 2, Stuppete Gang mit Stuppete Gang.

Und auf Platz 1, da tauchen wir ab in die 70er Jahre. Und in den 70er Jahren sind natürlich sie da ganz gross angesagt gewesen. Ich habe mir sagen lassen, wenn damals ABBA-Fan war, bist du ab und zu dafür belächelt worden, so im Sinn von, was, du lässt so ein billiges Pop-Gedudel. Tja, und wer schafft es noch heute bis auf die Hitparadenspitze? Ja, letzte Woche noch auf dem 2, diese Woche wieder ganz oben auf, ABBA mit ABBA Gold.

0: Bei dem aber hat für einmal nicht Agnetta, sondern Annie Fried die Hauptstimme übernommen. Bei Knowing Me, Knowing You aus dem 1977. Und damit verabschiede ich mich.
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1: Ja, hallo miteinander, ich begrüße euch ganz herzlich zu der 90. Sandra Schlagerwelle von Buri. Hey, ich finde es mega schön, bereits die 90. Sendung von der Sandra Schlagerwelle. Es macht mega Spass und ich wollte einfach mal Danke sagen allen Zuhörerinnen und Zuhörern, die immer wieder einschalten und meine Sandra Schlagerwelle hören. Es bedeutet mir mega viel. Auch am ganzen Team vom Radio ein riesen Dankeschön. Und ja, jetzt wollen wir starten, und zwar mit dem Leonard Goldene Berge. Dann kommt Aline Alexandra, Gefühle kann man nicht ändern. Dann kommt Roy Black mit Anita, schön ist es auf der Welt zu sein. Gefolgt vom anderen Steier, nur die Sonne und du. Jetzt wünsche ich viel Vergnügen mit meiner Sendung.

0: Da gehört dann auch viel Enthusiasmus dazu und viel Liebe zum Detail dazu. Und Idealismus. Du hast ja schon gesagt, als Idealisten, da tut es keiner ums Geld, sondern um den Erhalt des Brauchtums, um den Zusammenhalt in einem Verein. Wo siehst euch du in die nächsten 10 bis 15 Jahre, weil Brauchtum verschwindet ja teilweise oder verwässert mit anderen Geschichten, besteht da die Gefahr beim Kleckelaufen auch?
1: Das glaube ich so nicht und nachdem wir ja eine ziemlich gute Nachwuchsarbeit haben oder Nachwuchsarbeiter haben bei uns im Verein, wie gesagt, die Youngsters steigen mit 3 Jahren ein und werden dann praktisch von den Gruppen, von den nächsten Gruppen dann übernommen, ja. Und wir haben auch bei den großen Passen, wie gesagt, von 16 bis 60 laufen die da bunt gemischt. Und weil du mich gefragt hast, wo man in 10 Jahren oder wo ich den Verein in 10 bis 16, 15 Jahren sehe, genau da, wo er hinkriegt. Ja, am 5. Jänner für ein Wohldating-Zwick Klicker laufen. Und wenn einmal weniger sind, oft sind einmal weniger. Und wenn einmal mehrer sind, oft sind einmal mehrer. Ich meine, wir haben heuer am Klicklauf am 5. Jänner 24, haben wir 136 Portionen Essen gezahlt. Und das sind, wir zahlen ja alle, die was bei uns mitgerufen sind, die was uns unterstützen, kriegen oft, wenn ich da eine Werbung mache, der für den Gäuserhof, ein Essen. Und wie gesagt, 136, das musst du mal haben. Ja. Und das gefällt mir recht. Und natürlich sind das viele Tagesmitglieder, die was da gerade am 5. Jänner kommen und laufen. Aber das ist halt auch voll schön, dass die kommen. Und die Schlüsselfunktionen oder das Schlüsselpersonal vom Verein, das umfasst 20 Leute, die was immer da sind und die was halt da dementsprechend Stunden reinbuttern.
0: Der harte Kern sozusagen.
1: Der harte Kern sozusagen, wie du das sagst. Und es ist ja voll schön, weil wir jetzt nicht gerade, wie es woanders ist, zum Selbstzweck laufen, sondern wir haben sich die Statuten stehen und das ist auch die Gründungsmitglieder von Sulzbub und Leitner Kleckerverein haben das so reinschreiben lassen und wir haben das natürlich brav übernommen. Wir laufen immer für eine Familie in Gäusern oder in Ischl. Bedürftig, eventuell Kinder mit Einschränkungen und so weiter. Momentan ein Trauerfall in der Familie und so weiter. Wenn irgend Elternteil leider verunglückt ist, oft helfen wir da aus. Und wir haben es auch im Vorstand drinstehen, dass wir für einen wohltätigen Zweck spenden. Und das ist das, auf was ich recht stolz bin, weil das ist nicht überall und in dieser Zeit leider auch nicht mehr überall selbstverständlich, sage ich mal, aber für uns ist es. Und wir haben auch heuer schon wieder eine Familie, eine alleinerziehende Mutter mit eben einem lieben, aber armen Kind, wo das Geld wieder hingeht.
0: Und da kommt jeder Euro dorthin, wo er hingehört und bleibt nirgendwo in der Zwischenorganisation hängen. Und das ist auch oft ganz wichtig, weil gerade große Organisationen bleibt viel Geld in der Organisation hängen, was bei euch nicht ist. Bei euch kommt alles dorthin, wo es hingehört. Und darum ist es auch gut, wenn es ist. Ich habe ja beim Glöckchen dann einen Ansammler mit, der hat so einen Klingelbeitel, wenn man sagt, mit und da wird hoffentlich schäbert es nicht gerade so im Sack, sondern raschelt es eh ein bisschen vom Papiergeld. Das war wichtig, oder?
1: Genau so ist es. Und es ist ja wirklich so, wie es, dass du auch sagst, danke für das auch. Jeden Cent oder jeden Euro, den was bei uns in Klingelbeitel von die Kassier reinhaut, der geht zu den Familien. Natürlich haben wir auch Materialerhaltungskosten, wir müssen den Strom zahlen, den Kleckerheim und so weiter, das schon, aber der Rest, also wir gehalten uns ja nichts. Ich sage auch immer wieder zu meinem Vorstand, wir sind kein Sportverein, ja, und wir sind ein Kleckerverein und haben uns auf unsere Fahnen eingeschrieben, das Brauchtum zu erhalten und bedürftige Leute in der Region dementsprechend, und das steht ja wirklich gerade in Gäusern und in Ischl, zu unterstützen.

0: Brauchtum in Salzkammergut wird ja kaum wo so gelebt wie da in der Region. Da wird Brauchtum wirklich gepflegt, da wird Lederhosen gepflegt, da wird der Tanz gepflegt. Ich habe vor einigen Sendungen über den K3-Tanz berichtet. Also das ist wirklich alles Brauchtum, genauso wie es Kleckeln. Kommt dir das eher jetzt in unseren Breiten, in unserer Region vermehrt vor, als wie in der Stadt noch? Weil da gibt es Brauchtumspflege relativ wenig.
1: Hey, wusstet ihr?

So, ihr lieben Zuhörerinnen und Zuhörer, das war es, die 90. Sandra Schlagerwelle von Buri. Ja, ich wünsche euch eine gute Zeit bis in 14 Tagen, wenn es dann heisst, die 91. Sandra Schlagerwelle von Buri. Habt euch kühl, es gibt eine warme Woche. Geniessen den Sommer, die Ferien haben, schöne Ferien. Und vor allem, bleibt gesund. Und ja, macht's gut und bis gleich. Eure Sandra von Buri. Tschüss miteinander.

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1: Im Studio Philipp Nützig. Hitze und Trockenheit machen den Flüssen in Deutschland weiter massiv zu schaffen. Zuletzt wurden etwa am Rhein neue Tiefststände gemessen. Zur aktuellen Lage will der neue Verkehrsminister Bilger am Donnerstag mit Experten und Verbänden sprechen. Das Niedrigwasser bringt die Industrie in Bedrängnis. Frachtschiffe können nur deutlich weniger Ladung transportieren oder gar nicht mehr fahren. Auch Touristendampfer und Fahrgastschiffe sind betroffen. Über das schwarz-rote Rentenpaket ist wieder eine Diskussion entbrannt. Die drei ostdeutschen CDU-Ministerpräsidenten sind dafür, dass die Rente mit 63 doch erhalten bleiben soll. Das geplante Aus für die abschlagsfreie Rente ist Teil des Reformpakets einer Expertenkommission, das die Bundesregierung auch möglichst komplett umsetzen will. So sieht es auch Schleswig-Holsteins CDU-Ministerpräsident Daniel Günther.
2: Das ist eine wichtige und überfällige Reform. Wir haben dieses Thema viel zu lange vor uns hergeschoben, sicherlich auch, weil da natürlich auch unangenehme Entscheidungen getroffen werden müssen, weil dort auch Härten ohne Zweifel dabei sind. Aber ich glaube, es liegt kein Segen darin, jetzt einzelne Maßnahmen rauszugreifen.
1: In Griechenland hat sich die Waldbrandlage ganz leicht entspannt. Der Wind hat etwas nachgelassen, deswegen können jetzt wieder Löschflugzeuge eingesetzt werden. Bei den Löscharbeiten sind bislang 5 Feuerwehrleute ums Leben gekommen. Die Spritpreise sind im letzten Monat deutlich gestiegen. Vor allem Diesel wurde teurer. Ein Liter kostete im Juli im Schnitt 2,23 Euro. Zum Monatsbeginn, also kurz nach Ende des Tankrabatts, waren es noch unter 2 Euro. Der ADAC fordert, dass das Bundeskartellamt die Raffinerie- und Großhandelspreise überprüft. Obwohl viele beim Einkaufen aufs Geld schauen, landen immer öfter Bioprodukte im Korb. In der ersten Hälfte des Jahres ist der Umsatz im Vergleich zum Vorjahreszeitraum um fast 5% gestiegen. Ein besonders großes Plus gab es bei den Drogerien, so der Bund Ökologische Lebensmittelwirtschaft.
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3: Mit KI-Support. Viele Wolken gibt es gerade und ab und zu kommt auch mal ein Schauer runter. Vereinzelt ist ein Gewitter dabei. In der Nacht sinken die Temperaturen auf 23 bis 16 Grad. Morgen bleibt es richtig heiß, dazu werden Gewitter im Tagesverlauf häufiger und teils kräftig mit Starkregen und Hagel. Am Abend kommen von Südwesten noch weitere nach, maximal bis 38 Grad.

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1: Ja, hallo miteinander. Ich begrüße euch ganz herzlich zu der 89. Sandras Schlagerwelle. Von Buri. Wir starten mit dem brandneuen Lied von Maria da Vinci und Dalin Alexandra «Du bist wie Musik für mich». Dann kommt der Song von Diana «Solange ich atmen kann» und der Joy Heidli mit «Schwer zu erklären» und der Nico Alesi mit «Auf einmal Amore». Dann kommt der Geri der Klostertaler «In meinen Armen tanzt mein Herz». Ich wünsche euch ganz viel Vergnügen mit meiner Sendung.

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1: So, ihr liebe Zuhörerinnen und Zuhörer, das war es, die 89. Sandras Schlagerwelle von Buri. Ja, bleibt gesund, habt euch kühl bei diesen heissen Temperaturen, geht am Schatten an, trinkt genug und ja, gibt doch nichts Schöneres, als dann am Abend eine schöne Musiksendung zu hören. Ich danke euch für eure Treue, für euch Zuhören und bis zum nächsten Mal, wenn es dann bereits heisst, die 14 Tage. Willkommen zu der 90. Sandra Schlagerwelle. Danke und bis bald.

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1: Im Studio Finn Riebe, sehr freundlieb. Rente mit 63, ja oder nein? Eigentlich hatte sich die Bundesregierung schon auf das Aus der abschlagsfreien Rente nach 45 Beitragsjahren geeinigt. Jetzt kommt aber Widerstand von den Ostministerpräsidenten der CDU. Mehr von Tim Britztrupp.
2: Das Trio Kretschmer, Schulze, Vogt begründet das damit, dass in Ostdeutschland viele Menschen im Alter ausschließlich auf die gesetzliche Rente angewiesen sind. Deswegen wollen sie die Rente mit 63 behalten und stellen sich damit gegen den Kurs der Union. Die SPD ist in der Sache gesprächsbereit. Marcel Fratscher vom Deutschen Institut für Wirtschaftsforschung hält die Abschaffung dagegen für unverzichtbar. Er sagte der Rheinischen Post, ohne dieses Element ist die Rentenreform tot.
1: Die Spritpreise sind im letzten Monat deutlich gestiegen. Der ADAC fordert deswegen Konsequenzen. Fabian Hoffmann mit den Details.
3: Der Automobilclub sagt, die Preise sind im Juli drastisch nach oben gegangen. Vor allem Diesel wurde teurer. Ein Liter kostete Ende Juli im Schnitt 2,23 Euro. Zum Monatsbeginn, also kurz nach Ende des Tankrabatts, waren es noch unter 2 Euro gewesen. Obwohl der Rohölpreis demnach zuletzt deutlich gefallen ist, haben die Tankstellen das nicht weitergegeben. Im Gegenteil, der ADAC fordert deshalb das Bundeskartellamt auf, die Raffinerie- und Großhandelspreise kritisch zu überprüfen.
1: Was tun mit Blick auf das extreme Niedrigwasser an vielen Flüssen in Deutschland? Das will der neue Bundesverkehrsminister Bilger in dieser Woche abklären. Er trifft sich am Donnerstag mit Experten und Verbänden zu dem Thema. Am Rhein wurden in den letzten Tagen schon Rekordtiefststände erreicht. Die USA und der Iran verhandeln nun offenbar doch über ein Ende des Krieges. Das behauptet zumindest US-Präsident Trump. Demnach laufen gerade Friedensgespräche. Dass neue Verhandlungen anstehen, hatte der Iran aber zuletzt noch bestritten. Der Druck auf FIFA-Boss Infantino wegen der umstrittenen Investorenpläne wächst weiter. Als erster nationaler Verband hat Wales

0: Wales angekündigt, ihn für seine Wiederwahl doch nicht zu unterstützen. Der englische Verband will nachziehen, weitere könnten folgen. Infantino will sich nächstes Jahr für eine weitere Amtszeit wiederwählen lassen.
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2: Mit KI-Support. Viele Wolken gibt es gerade und ab und zu kommt auch mal ein Schauer runter. Vereinzelt ist ein Gewitter dabei. In der Nacht sinken die Temperaturen auf 23 bis 16 Grad. Morgen bleibt es richtig heiß, dazu werden Gewitter im Tagesverlauf häufiger und teils kräftig mit Starkregen und Hagel. Am Abend kommen von Südwesten noch weitere nach, maximal bis 38 Grad.

0: immer dasselbe Theater. Herr Dolly, ist wieder mal zu spät dran.
1: Ja, wird schon kommen. Künstler kommen immer spät.

0: Oh, der Ritter.
1: Wo bleibt der Fremdenführer? Wo bleibt der Fremdenführer? Zum Teufel, wo bleibt er denn?
2: Wo ist der Fremdenführer?
3: Der ist ja noch nicht da.
1: Na wenn schon, dann ist eben mein Engagement auch beim Teufel.
4: So ein Blödsinn, meinetwegen zu gehen.
1: Wieso denn? Du bist ja auch damals meinetwegen gegangen, als ich grundlos geflogen bin. Stimmt's, Hans?
5: Ja, ja. Was?
1: Du sollst nicht immer Zeitung lesen.
4: Sehr richtig.
1: Ja,
5: na. Also Prost, Freunde.
1: Prost. Prost.
5: Ach, schon wirklich eine Gemeinheit, dass wir die Koffer packen müssen, gerade jetzt, wo die Saison in Salzburg beginnt.
4: Hm? Wieso denn du?
5: Na ja, ohne euch macht mir der ganze Laden keinen Spaß. Soll der Direktor doch selber soufflieren, ne?
6: Kinder, Kinder, ich glaube, ich habe das Richtige für uns. Und da könnten wir sogar in der Nähe bleiben.
5: Das wäre eine Wucht.
1: Wo liegt das Theater?
6: Auf der Zistelalm.
1: Eine Freilichtbühne?
6: Gasthof zum blauen Enzian. Such per sofort Oberkeller, Speisenträger, Lohndiener, Portier und Liftboy. Da hätten wir ja Auswahl genug.
5: Ach, und Besitzer suchen die keinen. Und wer spielt wen?
1: Das ist doch alles Unsinn. Das Gaststättengewerbe will erlernt sein. Ich bin Künstler. Ich habe nichts gelernt.
6: Was muss ein Kellner schon können? Er kommt nicht, wenn man ihn ruft. Kann ich auch.
5: Mensch, Heinz, da könntest du doch den Kellner machen. Du hast doch schon mal den Leopold im Weißen Rössel gespielt.
1: Natürlich, da hatte er ja geradezu eine Berufsvorbildung.
5: Ja, und ich übernehme den Liftboy. Ich fahre so gerne Lift.
1: Und ich?
6: Du bekommst eine tragende Rolle.
1: Ja, welche?
6: Speisenträger. Oh. Alles in Ordnung?
5: Der Berg gibt doch Gas. Der Berg, nein, was ist? Noch? Er bleibt stehen. Er rollt zurück.
6: Da auch nicht mehr die Jüngsten.
5: Komm, hilf.
6: Ja.
5: Los, schneller. Vorwärts, Burschen, vorwärts. Tauchen, schieben.
1: Ja, ja. Wer seinen Wagen liebt, der schießt.
5: So. Vorwärts.
1: Auf.
5: So warte doch.
4: Dieser Karren.
5: Heut doch die Gans,
6: weg! Weg!
5: Die blöde Gans,
6: wir kommen!
5: Vorsicht!
6: Die blöde Gans!
5: Direkt!
6: Setz dich, ist noch mal gut gegangen.
5: Schade, das hätte ein schöner Braten werden können.
1: Aber was?
5: Wo hat jetzt das Schild hingezeigt? Dorthin oder dorthin?
1: Dieser Pfeil hat dorthin gezeigt, so geht's zur Zistelalm. So.
5: Nein, das hat dorthin gezeigt.
1: Aber nein, wenn ich dir sage...
6: Ja. So, hört auf zu streiten! Helft mir über den Wagen in Gang bringen!
1: Au! Au!
7: Na? Also, ich kann nichts finden.
8: Fehlt was?
6: Oh, verzeihen Sie, gnädige Frau, können Sie uns sagen, wo wir hier zu Zistelalm kommen? Da oder da oder da oder da?
4: Zum blauen Enzian, bitte.
8: Wollen die Herren vielleicht zu mir?
7: Wieso, sind Sie die Wirtin?
8: Na, ich bin die Wahrsagerin.
6: Ja, ja, gibt's denn halt sowas noch?
8: Soll ich den Herrn aus der Hand lesen?
6: Ja, wenn's Ihnen Spaß macht.
8: Sie werden sich gleichzeitig in zwei verlieben.
6: Ja, aber wieso? Sonst war es doch immer mindestens drei.
8: Und die, die den Kuchen in den Kaffee eintunkt, das ist die Richtige.
5: Du, der kriegt mal eine Frau, die stippt.
7: Du meinst eine, die tunkt?
5: Oh, oder die tunkt.
8: Soll ich den Herrn auch was sagen?
7: Nein, danke schön, wir müssen gleich weiter.
8: Kostet nur ein Schilling oder ein Dollar.
6: Sie haben aber einen merkwürdigen Umrechnungskurs.
4: Hier, liebe Frau, vielleicht können Sie meine Max ein bisschen wahrsagen. Der will nämlich nicht weiter.
8: Sehr. Ja. Das habe ich gern. Autofahrer sein, aber nichts vom Motor verstehen. Schraubenschlüssel.
6: Ja,
5: bitte.
6: So, natürlich.
7: Schraubenschlüssel.
6: Sir, Schraubenschlüssel.
8: Ein Wunder. Rabdus ist verstopft.
6: Ja.
8: So, jetzt können Sie weiterfahren. Aber lang macht's das Lager nimmer.
6: Ja, für Gott, das muss die Wahrsagerin vom Caracciola gewesen sein.
1: Ja, das ist mir egal. Ich habe solchen Hunger, ich werde gleich ohnmächtig werden. Ich habe ja nicht einmal gefrühstückt.
6: Also, Farmer.
1: Na, schau ihn an. Da lässt er mein Frühstück wegfliegen. Das war die Gans meines Lebens.
6: Entschuldige.
4: Ja, Kinder, verlasst uns das Mittagessen!
7: Das geborene Sukun!
4: Such dir ein knuspriges aus, das braten wir uns dann am Spieß.
7: Das ist eine gute Idee! Lass
2: nur, ich mach das schon. So.
4: Und vergiss nicht, dass alte Hennen zäh sind!
7: Für mich bitte mit gemischtem Salat.
4: Aber frag zuerst nach dem Preis.
2: Nein, nein, zuerst suche mir das Huhn aus. Ich kaufe doch nicht die Katze im Sack.
3: Piepale, pipi, pipi. Piepale, pipi, pipi. Piepale, pipi, pipi, pipi.
8: Du, Karl, schau noch. Ich glaube, es ist schon wieder ein Fuchs oder ein Marder im Hühnerstall.
9: So. Na, der kann sich fremd.
4: Da haben sie es im Hühnerstall eingesperrt.
7: Menschen hinter Gittern.
2: Ja. Ich will jetzt raus. Raus! Guten Tag.
9: Aha, ein Fuchs in der Falle.
2: Ich wollte mir nur ein schönes Huhn aussuchen.
9: Das sehe ich.
2: Ich wollte selbstverständlich bezahlen.
9: Selbstverständlich. Komm, Bursche, ich werde da schon ein Pipeli-Pipi verpassen.
2: Sagen Sie mir doch bitte, was so ein Huhn kostet. Ich zahle es ja gleich.
9: Ich zähle jetzt bis drei. Und wenn du bis drei nicht heraus bist, dann komme ich hinein, Freundl. Also eins, zwei und eins macht.
2: Verzeihen Sie, könnten Sie vielleicht noch einmal anfangen?
9: Hä? Ja, du! Na wartet, ihr Strolche!
4: Bitte, Herr Bauer, bleiben Sie ganz ruhig. Herr Ökonom, wir sind doch keine Diebe. Nein, wir hätten ein ganz bestimmtes Huhn bezahlt.
9: Das sagst du jetzt, du Bazi, du Stauiger!
4: Oh! Oh! Da sind wir doch einmal davon gekommen. Jetzt aber nicht viel weg.
2: Ja, aber mit 120 Sachen, wenn ich bitten darf. Junge, Junge, das hätte ins Auge gehen können.
7: Ja, Auge. Ui!
8: Zurück! Was ist denn? Xaverl? Xaverl? Wo bist denn?
10: Da bin ich.
8: Ah!
7: Wo brennt es?
8: Hier! Hier! Gangster waren da und Banditen!
7: Halt! Sie sind zurück! Komm sofort!
10: Auf! Auf! Die Luft, die werden nur noch
7: halten! Halt, wer da? Wo sind Sie, diese Banditen?
8: Dort! Dort!
7: Wo sind Sie?
8: Dort!
7: Jetzt ist mir einer entschlüpft.
10: Oh.
8: Herr Professor, helfen Sie mir doch! Der Topf geht weder rauf noch runter! Ja, ja, der Mann erstickt mir ja!
7: Warten Sie! So geht's nicht! Ich glaube, seine Nase ist das Hindernis! Runter ging es! Herauf geht es nicht! Ich wette, die Nase ist im Weg!
8: Die Nase? Ja, was machen wir denn da?
7: Warten Sie!
8: Nein, nicht!
7: Warten Sie! Oder vielleicht, aha, ja, wer sucht, der findet!
8: Ja.
7: Miss Lacherlein, haben Sie keine Angst, ich bin's, der Professor. Wir werden uns gleich wiedersehen. Einen Moment, halten Sie still. Das Ei des Kolumbus.
8: Ha! Mein schöner Tod!
7: Ich kaufe Ihnen einen neuen. Aber jetzt gehe ich zur Polizei, die Anzeige erstatten. Versuchter Diebstahl in Tateinheit mit vollendeter Körperverletzung. Zwei Beinen. Das war was.
11: Ich bitte, ich dreh um, ich werde ja schon ganz schwindelig.
4: Aber das schwer doch mal nach rückwärts.
11: Da hinauf, da!
4: Vorsicht, auf,
11: graben, links, links.
4: Was ist denn?
11: Na ja, wenn du uns in die Räder fährst.
4: Was? Wieso? Da.
11: Na bitte, Zwillingsreifen.
4: Das ist doch... Was ich glaube ich... Ah. Leb wohl, Max. Auf zur Wette in Wundermild.
11: Ciao, Schinkerle.
12: Jeep.
13: Das ist eine herrliche...
4: Oh, oh, oh. Ja. Bist du denn?
13: Gegend. Herrlich.
4: Kinder, ist das ein...
13: Oh, oh.
4: So, pass doch auf.
13: So was.
4: Ach, diese Ruhe, was? Diese Luft. Hier lässt sich's leben. Endlich mal ein ruhiger Arbeitsplatz.
8: So,
14: Schaut übereinander. Wie oft habe ich schon gesagt, du sollst die Gläser auswaschen, hä? Überall sieht man noch die Lippenschminke vom vorigen Jahr. Und jetzt geh und häng die Wäsche auf, damit sie trocken wird.
4: Ach, verzeihen Sie, mein schönes Kind. War das vielleicht die holde Stimme der Frau Wirtin?
15: Ja, die hat heute wieder ihren Glamsch.
4: Was hat sie? Was ist das, Klamsch? Was, du weißt nicht, was Klamsch ist? Ja? Er weiß nicht, was Klamsch ist. Also Klamsch, das ist ganz einfach. Das ist, wenn jemand einen Klamsch hat.
16: Aha, ja, ja.
14: Eine saubere Küche nennst du das? Ein Schweinsalzsatz!
16: Ach, jetzt weiß ich, was Klamsch ist.
15: Entschuldigen die Herren.
7: Verzeihung, liebes Fräulein, dürfte ich Ihnen vielleicht behilflich sein?
15: Ja, wie? Hi! Die Wirtin!
7: Froni heißt sie. Also bitte, damit dann später keine Missverständnisse entstehen, das ist meine Froni.
16: Bitte.
14: Froni! Wer sind denn Sie?
4: Ja, wir. Guten Tag. Verzeihung, wir kommen auf Ihr Inserat. Gestatten? Heinz Doll, Oberkellner.
7: Toni Mark, Speisenträger, Kollege kommt gleich.
16: Hans Stiegler, Liftboy.
14: Kann ich Ihre Zeugnisse sehen?
4: Ja,
7: jawohl.
4: Ja, natürlich, die Zeugnisse. Ja, die hab ich leider in Wien vergessen.
7: Ich auch und er auch.
16: Nein, ich nicht.
7: Was?
16: Ich in München.
7: Ah,
14: dann müssen Sie halt um Ihre Zeugnisse schreiben.
4: Ja, selbstverständlich. Wir werden uns unsere Zeugnisse schreiben. Wir werden sofort um unsere Zeugnisse schreiben.
14: Also, dann kann ich euch höchstens vorläufig probeweise einstellen. Einverstanden?
7: Jawohl.
4: Jawohl, jawohl, jawohl.
14: Und damit ihr es gleich wisst, der Herr im Haus bin ich.
4: Jawohl. Wie die Frau Josefa.
14: Wie wer?
4: Wie die Wirtin vom Weißen Rössel. Die war nämlich auch immer der Herr Wirt.
14: Ah, Sie haben im Weißen Rössel gearbeitet?
4: Das war meine schönste Rolle. Mein bester Posten. Entschuldigen Sie eine Frage, Herr Wirt. Frau Wirtin, haben Sie schon einen Portier?
14: Nein, warum?
4: Wir haben nämlich einen mitgebracht. Der wartet da irgendwo in der Umgebung. Soll ich ihn holen?
14: Na, holen Sie ihn halt, anschauen kostet ja nichts, ne?
4: Sehr, bitte gleich. Ja.
7: Typisch, jetzt spielt er wieder zwei Rollen, damit er die doppelte Gage bekommt.
16: Ich bin nur neugierig, wie er den Portier anlegen wird.
14: Und ihr beide kommt mit mir ins Haus.
9: Jawohl. Verzeihung, wie ich meine spezielle Ordnung, meine Verhörverballer, bitte. Verzeihung, bitte vielmals. Habe ich vielleicht die Ehre mit Frau Psi Enzian?
14: Sie wünschen, bitte schön.
9: Ja, bitte, ich bin ein langgesuchter, ein langjähriger Hotelportier. Der Oberkellner Heinz Doll hat mich gebeten, Psi, mich bei Ihnen vorzustellen. Ja, bitte sehr, Psi.
14: Bitte Ihre Zeugnisse.
9: Meine Zeugnisse ist doch lächerlich. Ich habe so viele Ich habe so viele Zeugnisse, dass ich einen ganzen Koffer bräuchte. Wollte ich sie alle mitnehmen, Psi.
14: Wo waren Sie denn in den letzten Jahren?
9: Ich habe in sämtlichen Hotelstücken die Rolle des Portiers gespielt. Ja, ja, ich wollte sagen, in jedem Hotel habe ich ein Stück von einem Psi. Ja, ja, Portier vertreten.
14: Aha.
9: Ja, aha, bitte. Ja, was sehen meine entzündeten Augen, meine lieben meine Freunde. Wir haben nämlich immer im gleichen Engagement gearbeitet. Ja, bitte, ich wollte sagen, im gleichen Betrieb beschäftigt gewesen.
14: So.
9: Ja, und unweit diesem Hause, bitte sehr, wartet noch ein Lohndiener, der sich gerne vorstellen möchte. Ja, ihr kennt ihn übrigens sehr gut.
7: Wen?
9: Es ist der Johann.
7: Wer?
9: Na, der Johann, der Johann Berl.
7: Ah, ja, richtig, ich kenne seine Mutter.
9: Ja. Wen?
7: Seine Mutter.
9: Ja, natürlich, die alte Perlmutter. Ja,
14: also, dann holen Sie ihn endlich.
9: Bitte sehr.
14: Und ihr kommt jetzt mit ins Haus.
7: Schamlos, wie der übertreibt.
16: Klamotte.
7: Pschihi.
16: Pschihi.
14: Na, wo bleibt ihr denn?
7: Wir sind schon hier.
14: So, da ist der Lift, aber gefahren wird nicht.
16: Ah, und bitte, warum nicht?
14: Weil er seit Jahren kaputt ist.
7: Ach, und wozu brauchen Sie dann einen Liftboy?
16: Ja.
14: Weil die Gäste vom zweiten Stock immer in der Hoffnung erhalten werden müssen, dass der Lift am nächsten Tag doch funktioniert.
16: Und was mache ich, wenn eine Amerikanerin fragt, would you be so kind to bring me in the zweiten Stock?
14: Dann sagen Sie, sorry, der Lift ist augenblicklich außer Betrieb. Sind Sie vielleicht der Lohndiener?
9: Jawohl, bitte. Und auch ich? Ja. Pardon. Auch ich habe kein Zeugnis.
14: Na, das habe ich mir gedacht. Also auch nur probeweise. Ja. So, und jetzt sagen Sie dem Kellner, er soll hereinkommen. Wie heißt er denn?
9: Heinz.
14: Na, das ist kein Name für einen Kellner. Bei mir heißt er Heinrich.
9: Bitte sehr, ich werde es ihm sagen.
14: Und ihr beide geht in die Küche, die Froni soll euch die Quartiere zeigen.
16: Jawohl. Und bitte, wo ist die Küche?
7: Moment, werden wir gleich haben.
17: Hab schon.
16: Stimmt.
15: Du, das sind sie.
17: Guten Tag, die Damen.
16: Gestatten Sie, Hans Spiegler ist mein Name.
15: Walpurger ist mein Name.
16: Walpurger, das klingt, das duftet wie Blaugraut. Oh, verzeihen Sie, auch Blaugraut. Das ist das Einzige, was ich nicht esse.
17: Glaubst du, dass Sie uns verstehen werden, Froni?
15: Ich glaube schon, Toni.
16: Psst, ist doch nicht so. Ja, was?
15: Ah, da sind Sie ja. Ich suche Sie schon überall, Heinrich.
16: Ach, bitte. Bitte, sag's doch Heinz zu mir.
15: Bei mir heißen Sie Heinrich. Mhm. Und ich heiße Therese Stolzinger.
16: Bei mir heißen Sie Reserl.
15: Na, so unterstehen Sie sich. Mhm. Gewöhnen Sie sich bitte Ihre Frechheiten ab, ja?
16: Jawohl. Ich habe mich ein bisschen umgesehen bei Ihnen. Die Gegend ist herrlich und ich glaube, aus diesem Haus könnte man wirklich etwas machen.
15: Was heißt, man könnte etwas machen? Wenn Sie mir bei mir nicht gefällt, dann können Sie ja gleich wieder gehen. Bei mir ist die beste Küche, bei mir gibt's die besten Salzburger Nockeln und bei mir ist alles blitzsauber.
16: Ja, aber es könnte doch alles viel, viel blitzsauberer sein. Überhaupt, entschuldigen Sie die Frage, Frau Wirtin, aber warum sind Sie denn so bissig?
15: Was bin ich?
16: Bissig, wissen Sie, und einer Salzburger Wirtin, da stellt man sich ein mudelsauberes Frauenzimmer vor. Mudelsauber sind Sie ja, aber...
15: Aber was?
16: Bissig. Wissen Sie, was hier fehlt? Der Wirt, der Mann im Haus.
15: Jetzt passen Sie mal auf. Was fällt Ihnen denn eigentlich ein? Sie sind kaum 3 Minuten im Haus und wollen schon kritisieren?
16: Das war Ihr Sessel.
15: Was kann ich denn dafür, dass das Geschäft nicht so geht, wie es notwendig wäre?
16: Ja, weil eben der Mann im Haus fehlt. Herrgott, Sakra, dieses Hotel müsste das ganze Jahr voller Gäste sein. Aber hier fehlt es ja an allen Enden und Ecken. Außer bei Ihnen. Aber lassen Sie mich noch machen. Ich werde schon den richtigen Pfiff hereinbringen. Ich werde diese... Das heißt, wenn Sie es gestatten und wenn Sie mir dabei helfen.
15: Also von mir aus, probieren Sie es halt. Bringen Sie meinetwegen so einen Pfiff hinein, Sie neunmal kluges Mannsbild.
16: Ja.
15: Aber das eine sage ich Ihnen. Der Herr im Haus bin und bleibe ich. Und wenn es wem der passt, der fliegt, bevor er noch erinnern ist.
16: Es muss was Wunderbares sein, von dir geliebt zu werden.
15: Heinrich!
16: Komme.
9: So. Na also, erzählen Sie jetzt, was ist geschehen?
18: Erzählen tut man ein Märchen. Ich aber will eine Anzeige erstatten. Aber das kann ich nicht über diese Barriere hinweg. Ich komme hinein.
9: Nein!
18: Ich möchte Sie bitten, einfachheitshalber alles gleich protokollieren zu lassen, damit ich nicht zu viel sprechen muss.
9: Machen Sie mir hier keine Vorschriften.
18: Bitte schön. Na, pardon, meine Garderobe beherberge ich selbst. 3 unbekannte Täter wollten dem Bauer Möslacher Hühner stehlen, wurden aber auf frischer Tat ertappt, schlugen den Bauer mit einem Prügel nieder und warum schreibt denn der dort nicht?
9: Naja, also meinetwegen, Herr Fischer, protokollieren Sie bitte.
18: Ja. Schlugen den Bauer mit einem Prügel nieder und stülpten ihm in arglistiger Weise einen Topf auf den Topf. Ich meine, einen Topf auf den Kopf. Und zwar so kräftig, dass er den Kopf nicht mehr herunterkriegt. Das heißt, dass er den Topf vom Kopf bitte nicht mehr herunterkriegt.
9: Hat er den Topf jetzt noch oben?
18: Nein, ich habe ihm den Kopf auf den Topf, ich meine, ich habe ihm den Topf auf den Kopf zerschmettert und habe ihm damit das Leben gerettet.
9: Und wie viele Hühner wurden gestohlen?
18: Keines. Ich sagte doch, die Leute wurden verscheucht. Sie wollten stehlen.
9: Und wer hat gesehen, wie der Kopf, wie der Bauer niedergeschlagen wurde?
18: Niemand.
9: So, woher wissen Sie es dann?
18: Ich vermute es.
9: Sie hören Sie, wenn Sie eine Anzeige machen, dann interessieren uns keine Vermutungen, sondern nur Tatsachen. Und Tatsache ist, dass kein Huhn gestohlen wurde. Und Tatsache ist, dass niemand beweisen kann, dass der Bauer niedergeschlagen wurde.
18: Und die 2 Beulen auf dem Kopf des Möslacher, sind das keine Tatsachen?
9: Die hat er wahrscheinlich von Ihnen.
18: Nein, von mir hat er höchstens eine. Aber woher ist die 2. Herr Inspektor, wenn ich Ihnen jetzt einen über den Schädel haue, Verzeihung, nicht wahr? Und dass es nur so kracht, werden Sie da eine Beule haben oder 2?
9: Eine.
18: Aha. Ich erstatte schon mit Anzeige wegen versuchten Diebstahls in Tateinheit mit vollendeter Körperverletzung.
9: In Tateinheit? Das ist was anderes.
19: Und können Sie irgendwelche Angaben über die drei Banditen machen?
18: Ja, natürlich. Der eine hatte einen Halstuch, so mit Tupfen. Mit runden Tupfen, wenn ich bitten darf. Und ein anderer von Ihnen, der hatte eine merkwürdige Art, die Hühner anzulocken. Ich hörte es nur durch das Fenster. Ich wusste damals noch nicht, dass es die Stimme eines Verbrechers war.
19: Na, wie lockte er?
18: Er lockte. Pipili, pipili.
19: Das finden Sie merkwürdig?
18: Sehr merkwürdig, muss ich sagen. Denn im Allgemeinen lockt man doch, sagen wir, pipi oder pipi pipi oder pipi pipi. Aber pipili, pipili, das finde ich sehr merkwürdig.
19: Sagen Sie, wie locken Sie Ihre Hühner?
20: Ja, ich sag einfach. Pi, pi.
18: Aha. Und wie locken Sie, Herr Kommissar?
19: Ich? Pi, pi, pi, pi.
18: Da kommt nicht eine einzige. Aber der hat ausdrücklich gesagt,

0: Bitte vielleicht so etwas näher vor?
1: Nein, ich weiß nicht.
2: Frau Therese?
1: Ja?
2: Darf ich? Also zauberhaft, wie Ihnen das passt, zum Hineinbeißen.
3: Was sind Sie überschnappt? Das soll doch Tischtücher werden und kein Kleid für mich.
2: Naja, aber ich dachte mir, auch die Tischtücher sollen zu Ihrem Gesichterl passen. Frau Therese, wenn Sie mich so ansehen, dann wäre ich ganz verwirrt.
3: Und dann schauen Sie mich eben nicht an.
2: Wie viele Tische haben wir?
3: Ja, also im Garten stehen 24. Nein, das heißt 22. Und im Saal haben wir 36. Nein, 48. Nein, das heißt 40. Jetzt kann ich nicht einmal mehr rechnen.
2: Vielleicht sind Frau Therese auch ein bisschen verwirrt, wenn ich Sie anschaue.
3: Also 70 Meter kaufen Sie da von dem und Schluss.
2: Mit 70 Meter vom Schluss. Frau Therese, das Dirndl in der Auslage, wäre das nichts?

0: Bravo, Heinrich. Jetzt sieht der Garten wirklich schon ganz anders aus.
1: Es freut mich, Frau Therese, wenn Sie zufrieden sind.
0: Direkt fesch schauen Sie aus.
1: Ja.
0: Aber im Frack? Wir sind doch nur ein ganz bescheidenes Gasthaus.
1: Es ist auch nur ein ganz bescheidener Frack. Frau Therese, wenn ich mir eine Bemerkung erlauben darf, Sie, das sind auch ein sehr fescher Kerl.
0: Na?
1: Verzeihung, das ist mir nur so rausgerutscht.
0: Sie, Heinrich, Ihnen rutscht aber in der letzten Zeit ziemlich viel heraus.
1: Ja.
0: Was ist denn das?
1: Das, Frau Chefin, bitte sehr, das ist ein sogenanntes Fernrohr. Ach. Es heißt deswegen Fernrohr, weil der Tag noch fern ist, an dem dieses Rohr bezahlt ist. Ja. Aber wenn es bezahlt ist, dann sieht man damit bis zum Großglockner. Ja, man muss einen Gästen etwas bieten heutzutage.
0: Na also,
1: schön, nicht?
0: Also jetzt schauen Sie sich den Toni und die Froni an.
1: Was, am Großglockner?
0: Nein, da.
2: Eieieiei. Gibt der Toni seiner Froni und die Froni ihrem Toni. So ein Bustel, Bustel, Bustel, Bustel, Bustel, das ist Krach.
0: Bei mir wird's auch gleich krachen.

0: Dann fragen sich alle Leute, was ist das für ein Geläute? Das kann doch nur eine Hochzeit sein. Wenn der Toni mit der Froni
1: und die Froni mit dem Toni
0: einen Kuddel-Kuddel-Kuddel-Kuddel-Kuddel-Muddel macht, gibt der Toni seiner Froni
1: und die Froni ihrem Toni
0: so ein Bussel, Bussel, Bussel, Bussel, Bussel, das ist Kracht. Ja, da staunt halt der

0: Hallo.
1: Ja?
0: Hören Sie, Fräulein, ich möchte gerne eine Auskunft von Ihnen haben.
1: Ja, bitte, Herr Inspektor.
0: Sind vor einigen Tagen drei Landstreicher oder, sagen wir, Handwerksburschen vorübergekommen?
2: Warum suchen Sie denn die?
0: Weil sie Hühner stehlen wollten und als sie dabei erwischt wurden, haben sie versucht, den Bauern zu erschlagen.
1: Na, gähn's.
0: Also haben Sie die Burschen gesehen, ja oder nein?
1: Tja, es gibt so viele Burschen.
0: Einer soll ein Halstuch gehabt haben mit runden Tupfen.
1: Mit runden Tupfen?
0: Mhm. Ja, so eines wie der junge Mann da.
2: Ich? Wieso? Ich habe ja gar kein Halstuch.
0: Ja, da nicht, aber da.
2: Ja, das habe ich gefunden, am Tatort.
0: Wo?
2: Da, dort.
0: Aha, sich hat es einer von den Kerlen verloren.
2: Mhm.
0: Das Tuch ist beschlagnahmt.
2: Danke.
0: Auf Wiedersehen.
2: Nicht nötig.
3: Was hat denn die Frau Therese dazu gesagt, dass du den blauen Enzian umgetauft hast?
4: Gar nichts, sie weiß es noch nicht.
3: Aha,
5: so weit seid ihr schon.
4: Was heißt wieso, wie weit?
3: Na, hör mal, die Frau Wirtin lässt dich schalten und walten, das bedeutet doch, dass...
4: Aber ist ja Blödsinn, das bedeutet überhaupt nichts. Es macht mir einfach Spaß, den Laden in Schwung zu bringen.
3: Aber geh, die wartet doch nur darauf, dass du ein Wörtchen zu ihr sagst.
4: Toni, für der Gspusi sind wir zu schade. Und zum Heiraten, nein.
5: Das heißt also, dass wir nicht im schönen Resal bleiben.
4: Nach der Saison gehen wir wieder zum Theater.
3: Na bitte, schaut euch das an. Was nützt uns die ganze schöne Tafel, wenn nicht eins von den Autos abbiegt, alle fahren sie vorbei.
4: Nicht verzagen, Heinrich fragen, ja. Hat man alles gedacht.
3: So. Moment, da schauen wir, was hier drauf
5: steht. Was steht denn drauf? Zeig doch.

0: schön, die Herrschaften, danke.
1: Herr Ober.
0: Bitte sehr.
1: Bitte zwei Biere.
0: Zwei Bier, hell, dunkel?
1: Dunkel.
0: Zweimal dunkel, bitte sehr, will ich gleich.
2: Heinrich! Heinrich, sagen Sie, wie haben Sie das nur zustande gebracht? So voll war der blaue Enzian ja noch nie.
0: Ja, Frau Therese, das ist mein Geheimnis.
2: Heinrich, mir graut vor Ihnen.
0: Ja, mir auch, aber bitte nicht böse, wir haben wahnsinnig viel zu tun. Entschuldigung. Madame, pour vous, einmal Salzburger und auch gern?
3: Oui, oui.
0: Oui, oui. Mit wie viel Eier?
3: Oui,
0: oui.
4: Hello.
0: Oh, I'm awfully sorry, sir. I'm in a big hurry. Oh, madam.
3: Herr Ober, bitte bringen Sie mich.
0: Wohin bitte?
3: Für meine kleine Hunde.
0: Ach, den Hund.
3: Eine Futter.
0: Ach, eine Futter für die kleine. Oh, madame, in diesem Fall haben wir unsere Spezialhundespeisekarte, bitte sehr.
3: Oh, eine gute Idee.
0: Ja, aber nicht von mir. Bitte sehr zu empfehlen, gleich auf Seite 1, Hundekuchen à la Resel.
3: Oh.
0: Ja, und Ragout à la Wauwau.
3: Ragu.
0: Wow, wow.
3: Ragu à la Wauwau. Very nice. Bringen Sie für Sweetie einmal Ragu à la Wauwau und für mich Salat. Only Salat.
0: Salat. Was ohne? Nur Salat? Das kann nicht.
5: Hallo, waiter, waiter.
0: Ich muss weiter.
5: Just a moment, please. Ja. Meine kleine Kanne, ist du very hungry?
0: Ja, ich werde dem Affen gleich Zucker geben.
5: Yes.
2: Einen Augenblick.
0: Hab's eilig.
2: Heinrich.
0: Heinrich.
2: Heinrich, wir werden so nicht fertig. Die weiteren Bestellungen nehme ich entgegen. Sie müssen servieren helfen.
0: Bitte sehr. Ui, Jägerl, das wird aber Schwierigkeiten geben.
2: Wieso haben Sie im Weißen Rössel nie serviert?
0: Nie, das stand nicht in meiner Rolle, in meinem Vertrag.
2: Tut mir leid, hier müssen Sie servieren. Kommen Sie.
0: Komm ich.
6: Lieber Souffleur an der letzten Schmiere als hier servieren.
7: Hello, boy.
0: Please.
7: What's the name of this mountain?
6: Of this mountain? Huh? I have keine Ahnung.
7: Oh, that's keine Ahnung.
8: Please,
6: yes.
8: Wo hat man hier die beste Aussicht?
6: In the second, im zweiten Stock.
8: Haben Sie Lift?
6: I'm sorry, but the lift is außer Betrieb.
8: Oh, darling, da müssen wir verzichten auf die schöne Aussicht.
3: Yes.
9: Oh, ist das ein Wirbel draußen? Das hat nur der Heinz angerichtet mit dieser blödsinnigen Umleitung.
2: Ja, das ist doch schön, es kommt wenigstens Leben in die Bude. Dann in die Suppen.
9: Ah, ah, ist das heiß, das serviere ich nicht. Komm nicht in Frage, Suppe ist gestrichen.
2: Dann streck die Arme aus.
9: Bitte. Ah, kann gar nicht verstehen, dass die Leute im Sommer so viel essen müssen.
2: Fertig.
0: Was ist denn? Sie sind doch Speisenträger, nicht? Und können nicht mal mit diesen lächerlichen Schüsseln umgehen.
9: Ich habe bis jetzt im Automatenbuffet gewerkt.
2: Also Heinrich, kommen Sie her. Arme ausstrecken.
0: Was denn? Nur das?
2: Ja, das ist für Tisch 7, Tisch 8.
0: Geben Sie 8, geben Sie 8.
2: Tisch 4.
0: Für 4.
2: Tisch 12.
0: Was? Noch ein. Frau Wirtin, sollten Sie sich für Ihren Betrieb einen Polypen anschaffen, der hat 8 Arme.
2: Passen Sie lieber auf. Werden Sie sich das alles merken?
0: Nein.
2: Was?
0: 9, 8, 7, 4, 12, 2.
2: Gemma, vorwärts.
0: Sag ich doch, meine Rede. Servus, nichts. Wenn einer von den Brüdern ins Rutschen kommt, bekomme ich Verbrennungen dritten Grades. Aus dem Weg. Ach, was ist denn? Was ist das? Hilfe! Mann mit Last!
2: Was ist denn?
0: Es ist angerichtet. Blöde Frau.
2: Shut up.
5: Oh, yes, I tell you, Dad. Dad, I'm sorry. What's the matter with you? What's the matter? Are you crazy? Johnny, what's the matter?
0: Yeah, don't fight. Bitte entschuldigen Sie vielmals, gnädige Frau. Ist nur Wein, ja. Es macht keine Flecken. Gleich haben wir auch das Kind daneben. Das wäre beinahe das Ohr. Ja, gleich. Und gleich. Oh, es ging schon wieder weg. Oh, das ist aber ein weicher Hut. Da geht. Komm mal schon. Na, ist schon wieder weg. Ein ganz schneller Knödel, aber wir kriegen ihn. Wir brauchen Sie keine Angst haben. Bitte etwas Geduld. Gleich haben wir soweit den kleinen Ausreißer. Hab ihn. Da ist er. Ja.
10: Können Sie denn nicht aufpassen?
0: Entschuldigen Sie vielmals, mein Herr. Sie sind selbstverständlich nicht berechnet. Ja. Außerdem haben Sie jetzt die echte Tiroler Knödelsuppe. Ja.
2: Willkommen, Herr Professor.
1: Oh Gott, zum Gruß,
2: Frau. Sie haben sich aber lang nicht anschauen lassen.
1: Weil ich in letzter Zeit zu sehr mit einer kriminalistischen Angelegenheit beschäftigt war. Ich suche nämlich drei Verbrecher, von denen der eine ein Gewalttäter zu sein scheint.
2: Was Sie nicht sagen.
1: Ja, Donnerwetter, da hat sich ja viel geändert. Hm? Sie sind ja ein kleiner Tausendsassa, Frau Therese.
2: Der Tausendsassa ist mein neuer Kellner.
1: So.
2: Heinrich.
0: Ja, bitte sehr, Frau Therese.
2: Bitte. Haben Sie noch einen schönen Tisch für meinen liebsten Stammgast, für Herrn Professor Spindler?
0: Ja, bitte, selbstverständlich, Herr Professor. Darf ich bitten?
2: Bitte.
1: Also, wie gesagt, ich bin diesen Verbrechern auf der Spur.
0: So, hier ist es schön schattig, Herr Professor.
1: Also, Sie haben alles so schön gemacht. Da haben Sie sicher auch den Gasthof umbenannt.
0: Ja,
2: Umbenannt?
0: Ja, bitte umbenannt, Frau Therese, denn zum blauen Enzian schien mir nicht genügend sinnreich für dieses Haus.
2: So, und wie heißt es denn jetzt?
0: Zum schönen Resel.
2: Sie, jetzt habe ich aber genug. Ich bin mit Ihnen sehr zufrieden und deshalb auch freundlicher, als ich bisher war mit meinen Kellnern. Aber wenn Sie das missverstehen und familiär werden, dann kann ich auch andere Seiten aufziehen.
0: Bitte sehr, bitte gleich.
9: Darf ich noch jemand unbedingt Wiener Schnitzel?
0: Wiener Schnitzel ist gestrichen.
9: Gestrichen. Und Rindfleisch?
0: Rindfleisch ist gestrichen.
9: Auch gestrichen. Werde ich alles streichen, habe ich wenigstens meine Ruhe.
0: Und das Familiäre wird auch gestrichen. Ich werde hinfort nur ein reiner Kellner sein. Ich meine, rein nur Kellner sein, sonst...
1: Junger Mann, Sie sind ja noch grün hinter den Ohren.
0: Na bitte, da haben wir den Salat. Herr Professor, bitte, was darf es sein?
1: Ein Glas Göttweiger.
0: Bitte sehr.
1: Äußerst sympathisch.
2: Finden Sie?
1: Ein netter Mensch, ein tüchtiger Mensch. Wäre das nicht ein Wirt für das schöne Reserl?
2: Also, Herr Professor, jetzt fangen Sie auch schon an. Ja, er gefällt mir ganz gut.
1: Na also?
2: Und fürs Geschäft könnte ich mir auch keinen besseren denken.
1: Jetzt kommt's nur darauf an, wie er der Annemarie gefällt. Stimmt's?
2: Ja, da haben Sie allerdings recht. Wenn ich wirklich einmal ernstlich ans Heiraten denken sollte, dann käme es tatsächlich auf die Annemarie an. Ich würde Sie niemals mit einem Stiefvater überraschen, den Sie nicht kennt oder nicht mag.
1: Und da denken Sie, ich meine, es ist sehr schön, dass Sie so denken. Und wann ist Annemarie mit der Hotelfachschule fertig?
2: In einem halben Jahr. Morgen kommt sie übrigens auf Urlaub.
1: Da werden Sie gleich Gelegenheit haben zu sondieren.
0: Bitte sehr. Ein Glas Göttweiger.
1: Danke.
2: Oh je, jetzt ist er beleidigt.
1: Da müssen Sie ihn eben versöhnen.
2: Ich ihn? Fällt mir doch gar nicht im Schlaf ein. Einem Mann nachlaufen? Nie. Heinrich! Heinrich!
0: Haben Sie alles, ja? Bitte sehr, die Herrschaften wünschen.
4: Zwei Viertel Wein, bitte sehr.
0: Zwei Viertel Wein, kommen Sie vor.
2: Heinrich, Sie müssen jetzt essen gehen.
0: Bedauere, ich habe wahnsinnig viel zu tun. Die Herrschaften haben Zahlen gewünscht. Ein Gurkensalat, ein Pariser Schnitzel, ein Wiener Schnitzel.
2: Also bitte, Heinrich, seien Sie jetzt nicht dickköpfig. Kommen Sie endlich essen.
0: Beim Rechnen darf man mich nicht stören. Macht zusammen.
2: Verzeihung.
0: 52 Schilling 20. Sehr. Danke vielmals. Soll ich was zurückgeben? Nein. Danke vielmals. Christian, die Frau. Beernst es bald wieder. Platz, Vorsicht. Liebe Frau, der Tafelspitz kommt sofort. Salzburger Nocker laufen.
4: Ja.
2: Heinz!
0: Herr Heinrich, bitte.
2: Heinrich. Also gut, Herr Heinrich, es gibt Marillenknödel.
0: Ein Butterschnitzel auf... Ma... mag ich nicht. Hab keinen Appetit. Die Herrschaften wünschen...
2: Aber...
0: Marillenknödel.
4: Nein, zweimal das große Menü.
0: Ja, selbstverständlich, zweimal das große Menü.
9: Herr Ohr, können Sie mir sagen, wie spät es ist? 12.35 Uhr. Diese verrückte Wand, was fällt Ihnen denn ein? Verzeihung, mein Herr. Hören Sie doch auf. Keine Friktion, bitte.
0: Marillenknödel.

0: A vedere di qui che... Einem Gerücht zufolge gibt's heute hier Marienknödel.
1: Ja, so sind sie.
0: Ja.
1: Na?
0: Na?
1: Alter Depp.
0: Moment, nicht hudeln. Bisschen Zucker, ne? Stattel.
1: Pass es doch auf. Da.
0: Schönes Kind. Ja. Was denn? Nur acht? Nur acht? Das ist aber sehr schäbig. Die Marienknödel sind meine Leibspeise. Außerdem habe ich einen Turn. Und wenn ich einen Turn hab, dann habe ich einen saugrischen Appetit.

0: Ist der Heinrich da?
1: Nein, der ist nicht da.
0: Ah, Johannes, sagen Sie bitte dem Heinrich, er soll herkommen, ja?
2: Bitte, ja, was? No, pardon, bitte schön, der Heinz, ich weiß nicht, ob der Heinz heute Appetit haben wird.
0: Wieso?
2: Weil der hat heute schon genug hinunterschlucken müssen. Oh?
0: Ich habe Sie nicht um die Magenzustände von Heinz, von Heinrich gefragt, sondern ich habe gesagt, der soll sofort hierher kommen.
2: Daher, darf ich um Ihre Hand bitten?
0: Was?
2: Danke vielmals. Das kann doch passieren, nicht? Bitte schön, Ihr Wunsch ist mir Befehl. Auf.
3: Sagen, Frau Schäppin hat mich rufen lassen.
0: Heinz, Sie müssen jetzt endlich essen.
3: Bitte. Essen?
0: Heinrich, Sie schauen schon ganz schlecht aus. Sie haben so viel gearbeitet, Sie müssen jetzt essen. Also los.
3: Eben.
0: Setzen Sie sich. Und guten Appetit. Und weil Sie so fleißig waren, kriegen Sie noch eine extra Portion.
3: Ja.
0: Also los, Heinz, essen Sie nur.
3: Kann ich... Die... Entschuldigen, Frau Schäffel.
4: So, liebe Tante, wir sind am Ziel. Das ist das Hotel von Therese.
5: Oh, warte, der Ding steht ja verkehrt.
4: Aber nein, wir sind doch nur vor dem rückwärtigen Eingang gefahren.
5: Ach so, na dann steht's richtig.
6: Ah, grüß Gott, Herr
4: Grüß Gott, Broni. Geben Sie das bitte Ihrer Chefin mit einem Gruß von mir.
6: Gern, Herr Doktor. Hm? Danke, Frau.
5: Ach, wer holt denn unser Gepäck hier?
7: Ha, ha, habe die Ehre, die Herrschaft, ja.
5: Der hat wohl ein Pferd verschluckt.
4: Es sind doch noch Zimmer frei.
7: Ja, wir haben doch die... Ja, ja, wir haben doch, wir sind vollkommen komplett. Aber wenn Sie mit dem Portier ein paar Wörter reden, dann könnte die...
5: Die Nepperei geht schon los. Da lobe ich mir mein Hotel, da gibt's sowas nicht. Da neppe ich nur. Sind doch keine Klamotten.
7: Bagage, s'il vous plaît.
5: Hat er uns gemeint? Sag mal, hast du denn nicht telegrafisch Zimmer bestellt?
7: Pardon.
4: Nein, liebe Tante, das war bisher nicht nötig.
5: Also ich möchte unbedingt ein Zimmer mit Bad.
4: Gewiss, liebe Tante.
5: Sieh, da ist noch ein Koffer.
7: Gewiss, liebe Tante.
5: Ha, Erich.
4: Was ist denn?
5: Mich lauft der Affe. Dieser Mensch hat eben liebe Tante zu mir gesagt.
4: Aber liebe Tante, du hast dich bestimmt verhört. Na, wie gefällt dir hier die Gegend?
5: Hm? Ja, ja, wirklich. Sehr viel Gegend. Ja, Frau. Ich bin vom Herrn Dr. Enz.
6: Ah.
5: Er ist gerade angekommen mit einer reiferen Dame.
6: Ach ja, er hat mir ja geschrieben, er kommt mit seiner Tante. Danke, Broni, stell mir den Strauß aufs Zimmer, ja?
5: Ist gut, nicht wahr?
8: Wenn ich nicht irre, wollte dieser Dr. Enz schon einmal Stiefvater von der Annemarie werden.
6: Einmal? Zehnmal. Die Annemarie hat ihn sogar sehr gern, aber er ist halt kein Wirt. Und außerdem...
8: Und außerdem gefällt Ihnen der Heinrich besser, nicht wahr?
5: Was ist denn? Passen Sie doch auf!
7: Moment! Das geht nicht! Pardon, das geht nicht so!
5: Wo ist denn der Portier hier?
7: Der Portier ist hier, hier! Kommt sofort! Portier!
5: Hallo! Ist denn jemand? Na, ich wäre verrückt. Hallo! Portier! Ist denn sowas möglich? Eine
7: Seele
5: hier. Hallo!
7: Okay!
5: Eine Frechheit!
7: Ja, ich komm ja schon!
5: Hallo!
7: Küss die Hände, gnädige Frau, meine tiefste Ergebenheit, euer Merkwürden.
5: Der sieht ja aus wie ein Walross.
4: Sagen Sie, Herr Portier, haben Sie jetzt vielleicht?
7: Jetzt habe ich.
5: Na, das muss ich sagen, die Brüder verstehen ihr Geschäft. Macht so und so und hat schon 50 Schilling verdient.
7: Bitte sehr, Zimmer 17 und 18 im zweiten Stock.
5: Zweiten Stock? Hat denn das Haus einen Lift?
7: Ich muss schon sehr bitten, wir sind ein vornehmes Haus.
5: Die Matratze macht mich ganz nervös.
7: Dort,
2: Psi!
5: Gesundheit.
2: Bitte dürfte ich dem Lohndiener auch noch eine Kleinigkeit geben?
4: Ja, komm, liebe Tante.
5: Schreibt es auf die Rechnung, aber nicht zu viel, verstanden?
2: Gewiss, liebe Tante.
5: Oh, oh, warte.
4: Was denn jetzt schon wieder?
5: Ich werd noch verrückt. Jetzt sagt der Portier auch schon, liebe Tante, zu mir.
4: Aber liebe Tante, du hast dich bestimmt verhört. Komm. Liftboy! Liftboy!
1: Sorry, sorry, but der Lift ist außer Betrieb.
5: Na, das ist ja ein Dollarladen hier.
1: Ja.
4: Na, wie fühlst du dich, liebe Tante?
5: Ach, herrlich. Ich bin in meinem Element. Der einzige Fehler ist, dass das Hotel nicht mir gehört.
4: Liebe Tante.
5: Ach, man sagt doch nicht mal liebe Tante zu mir. Flirte doch mal ein bisschen mit mir oder tu so, als ob.
4: Ja, wie denn?
5: Na, so. Guck mal, die verrückte Amerikanerin da drüben soll zerspringen, dass ich so einen hübschen Freund habe. Prost.
4: Prost.
5: Was ist das denn?
4: Mein Spezialschnaps.
5: Mensch, der schlägt auf den Zeiger.
9: Du, Heinz?
10: Ja?
9: Kannst du mir sagen, wie man formvollendet eine Sektflasche öffnet?
10: Wer hat die bestellt?
9: Dort, der Dr. Els, der schon zweimal unserer Wirtin einen Heiratsantrag gemacht hat.
10: Was? Zweimal die... Das schau mal an. Also pass auf, das machst du folgendermaßen, ja? Du hältst ihm die Flasche Sekt ganz knapp vor die Nase, ja? Das ist wichtig. Und dann machst du diesen Verschluss, den Draht, ganz langsam auf.
9: Warum ganz knapp vor die Nase?
10: Ja, das gehört dazu, weißt du, damit sich der Gast überzeugen kann, dass es sich um einen Originalverschluss handelt.
9: Ja. Ah, ja, ich verstehe. Ganz knapp vor die Nase.
10: Du sagst es.
5: Guten Abend,
10: Frau Therese.
5: Ja, freut mich sehr. Guten Abend.
4: Darf ich Sie mit meiner Tante bekannt machen?
11: Bis dort,
5: Eva. Tack, tack, tack, liebe Kollegin. Ich darf Sie doch so nennen. Ich habe nämlich in Berlin auch so einen Laden. Ich meine, so ein Hotel.
11: Ja, ich weiß.
5: Bitte nehmen Sie Platz. Aber oh, totschick sehen Sie aus. So eine Alpenkluft kaufe ich mir morgen auch.
11: Ja.
9: Bisher.
4: Ach so. Hoffentlich ist er gut gekühlt.
9: Ja, ist auch eine ausgezeichnete Marke.
4: Also, warum halten wir denn die Flasche dauernd unter die Nase?
9: Damit Sie den Originalverschluss sehen können, mein Herr.
4: Ja, den habe ich ja jetzt schon gesehen.
9: Ja, bitte sehr.
4: Dann halten Sie noch zur anderen Seite.
9: Ja, bitte sehr.
5: Netter Kerl, ne? Oh. Ah. Ah. Oh. Ah. Ah.
9: Ah. Ah. Ah. Ah. 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Ah. Ah.
4: Was treiben Sie denn?
5: Subido, Signore. Ach, was denn? Ich muss mich umziehen. Bin ja vollkommen nass.
4: Dabei war das ein ganz trockener Sekt, Madame.
5: Ach, halten Sie Mund.
4: Holen Sie sofort eine neue Flasche.
9: Was, das Ganze noch einmal?
5: Liftboy? Wo ist denn der Liftboy?
2: Oh, sorry, sorry, but der Lift ist außer Betrieb.
5: Ach.
2: Excuse me. Regnet's?
5: Nee, es schneit.
2: Ach.
6: Also, ich bin wirklich außer mir, dass dieser Toni ihre Frau Tante vertrieben hat.
4: Die kommt schon wieder. Aber inzwischen kann ich Sie ja mal wieder zur Abwechslung fragen, ob Sie meine Frau werden wollen.
6: Leider muss ich Ihnen zur Abwechslung wieder mal einen Korb geben.
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0: Ladies and gentlemen, es ist serviert.
1: Frau Therese?
2: Für Sie.
3: Heinrich, das ist aber lieb von Ihnen, danke.
2: Ja, aber die sind nicht von mir. Ich würde mir doch nie erlauben, Ihnen Blumen.
3: Was soll man nur mit Ihnen anfangen?
2: Ja.
3: Natürlich wie immer von Herrn Dr. Elz. Mhm. Er ist ja so aufmerksam.
2: Ja, ist ein ausgesprochen netter Mensch.
3: Finden Sie?
2: Ja.
3: Heinrich, wenn Sie den

0: Stimmt.
1: Ja, dann wird Heinz sie heiraten und wir haben eine Nebenstellung. Hm?
0: Bitte sehr, kommen Sie sofort. Entschuldigen Sie bitte.
2: Bitte.
1: Schönen guten Morgen, Frau Schäffin.
0: Guten Morgen, gnädige Frau, guten Morgen. Frau Schäffin sehen heute besonders frisch aus.
2: Danke.
1: Ja, das stimmt, gnädige Frau.
0: Bitte sehr.
1: Sehr.
2: Dankeschön. Ist noch was?
1: Nein, nicht direkt. Verzeihung, Frau Theresie, dunken nicht?
0: Stippen.
2: Was? Ja?
1: Ich meine, so ein Kipfer schmeckt doch doppelt so gut, wenn es eintun.
0: Stippt?
1: Ja.
2: Mir aber nicht.
0: Sie werden schon noch auf den Geschmack kommen. Versuchen Sie doch mal zu tunken.
1: Stippen. Heinz! Guten Appetit.
0: Guten Morgen.
2: Danke.
1: Bitte sehr.
0: Du Kleine, heißt du vielleicht Annemarie?
3: Nein, ich bin die Brigitte.
0: Zerrupfter Spatz. Sag einmal, heißt du vielleicht Annemarie?
3: Ja.
0: Na komm.
3: Nein, Mutti, Hilfe!
0: Du kommst sofort mit!
3: Nein, das will ich gerne, mein Kind!
0: Ey, Kind, jetzt wird früher! Jetzt komm aber mit!
4: Kind, hör!
0: Verhaftet!
4: Erlaubt ihn, das sagst du!
0: Ihr Kind schon mit mir aus!
3: Ja,
0: da werde ich eine Verbrechung von meiner
3: Herrschaft
0: ihnen
3: erlauben.
0: Ich bin
3: nicht!
0: Aber ich bin nicht! Spitze, verhaftet! Ist das toll! Toll! Das stimmt!
2: Wo bleibt denn nur der Kutscher?
0: Sie, machen Sie mal die Pferde nicht scheu. Gehen Sie weg da.
2: Sie, gehören Sie etwa zum blauen Enzian?
0: Natürlich.
2: Na, endlich.
0: Was heißt na endlich? Moment, sind Sie vielleicht das Fräulein Annemarie?
2: Natürlich.
3: Ja, sie ist doch Verbrecher. Ich bin einfach mein Kind und glaube.
0: Na.
2: Was schauen Sie mich denn so an?
5: Ja, weil nicht den Kidnapper.
0: Bäh. Meine Freunde, ja, liebe Menschen, ich sollte nämlich ein Kind abholen. Gestatten Sie, dass ich mich vorstelle?
2: Ich will jetzt nicht wissen, wie Sie heißen, ich will nach Haus.
0: Ja. Bitte hinten. Assei!
2: Hallo Sie, bleiben Sie stehen. Hallo, hören Sie nicht? Hallo, sind Sie taub? Hallo!
0: Ja.
2: Haben Sie immer so eine lange Leitung?
0: Ich dachte, Sie telefonieren da hinten, weil Sie immer Hallo gerufen haben.
2: Wie soll ich denn anders sagen? Ich weiß ja nicht, wie Sie heißen.
0: Ich wollte mich ja vorstellen. Gestatten
2: Sie... Ich habe Ihnen schon gesagt, dass mich das nicht interessiert. Holen Sie meinen Koffer.
0: Bitte.
2: Bitte.

0: Den Koffer hätten Sie aber auch besser zumachen können, ne?
1: Unverschämtheit, sowas!
0: Ja?
1: Ach, geben Sie schon her!
0: Einem so charmanten, entzückenden und wohlerzogenen jungen Mädchen bin ich wirklich schon lange nicht mehr begegnet.
1: Lassen Sie die Albernen reden!
0: Was? Bitte, ihr... Vormeier, Gnaden. I say!
2: Therese! Anne-Marie! Grüß dich, mein Kind. Hast du eine gute Fahrt gehabt?
3: Ja, wunderbar.
2: Ja?
3: Und du hast dich aber sehr verändert.
2: Prima, was? Du siehst aber auch sehr gut aus.
3: Was hast du denn für eine Frisur? Also, man sieht, dass du schon lange nicht unter meinen Augen warst. Wann wirst du denn endlich ein bisschen eitel werden?
2: Hm? Aber ich verstehe gar nicht, dass dir meine Frisur nicht gefällt. Ist doch jetzt die neue Welle.
3: Aha. Heinrich, das ist aber nett von Ihnen, dass Sie Annemarie selbst abgeholt haben. Ihr habt euch doch sicher schon bekannt gemacht.
0: Nein, und ich lege auch keinen Wert mehr darauf.
3: Ja, Heinrich. Was hat er denn? Der Heinz ist doch sonst so ein netter, höflicher Mensch.
2: Was, dieser ekelhafte Kerl ist der Oberkellner, von dem du mir so begeistert geschrieben hast?
3: Ja, das ist Heinrich. Dem habe ich den ganzen Aufschwung von Blauen Enzian zu verdanken.
2: Tch. Na, Hauptsache, du bist zufrieden mit ihm.
3: Jetzt mach dir's erst einmal bequem. Mhm. Du wirst sehen, wenn du den Heinz kennenlernst, wird er dir auch gefallen.
2: Also das bezweifle ich

0: Sehr. Ja,
1: guten Tag.
2: Ja, Wiedersehen.
1: Verzeihen Sie, ich wollte mich nur erkundigen, ob Sie schon auf eine Spur gekommen sind.
2: Nein.
1: Ja, warum nicht?
2: Warum? Erstens haben wir außer diesem Halstuch nicht den geringsten Anhaltspunkt und zweitens ist die Sache doch viel zu belanglos.
1: Belanglos, sagen Sie, belanglos? Ein versuchter Hühnerdiebstahl in Tateinheit?
2: Ja, ja, ich kann das auswendig.
1: Herr, in dieser Gegend leben 1000 ehrliche Steuerzahler.
2: Ha!
1: Zu viel? Bitte sagen wir 100 ehrliche Steuerzahler.
2: Aber gehen Sie.
1: Nein, wir wollen bitte nicht übertreiben. Aber stellen Sie sich vor, in dieser Gegend lebt zufällig wirklich ein ehrlicher Steuerzahler. Hat dieser edle Mensch nicht das Recht von der Polizei, die doch von seinen Steuern lebt, geschützt zu werden?
2: Herr Professor, ich muss gehen. Ich habe ja zu arbeiten.
1: Ich habe auch zu arbeiten. Trotzdem nehme ich die Sache in die Hand. Ich werde diese 3 Gangster zur Stelle bringen, auch ohne Anhaltspunkte. Das heißt, darf ich dieses Tuch mitnehmen?
2: Ja, nehmen Sie sich das Tuch mit.
1: Und Sie brauchen deswegen nicht traurig zu sehen, wenn Sie mich jetzt einige Zeit nicht sehen.
2: Nein, nein.
1: Ich lege den Fall nicht ad acta. Ich komme wieder.
2: Ah.
1: Grüß Gott, Freund.
2: Er kommt wieder.
3: Heinrich, ich möchte Sie was fragen.
4: Bitte sehr.
3: Sagen Sie, Heinrich, wie gefällt Ihnen denn die Annemarie? Aber seien Sie bitte jetzt ehrlich, ja?
4: Frau Therese, so ehrlich kann ich gar nicht sein.
3: Wieso?
4: Die schaut doch aus wie ein zerrupfter Spatz. Außerdem ist sie arrogant, aufgeblasen und ungezogen.
3: Ja, aber Heinrich!
4: Tut mir leid, Frau Therese, aber jetzt war ich ehrlich.
3: Heinrich, was ich noch sagen wollte. Nach der Vorstellung im Festspielhaus hat sich eine Gesellschaft von 28 Personen angesagt.
4: Ich bin eben dabei, den Tisch zu decken und zwar besonders schön, denn ich weiß, diese Gäste sind außerordentlich verwöhnt.
3: Wunderbar. Ich habe ja gewusst, ich kann mich auf Sie verlassen.
4: Danke sehr. Hallo, hallo, hallo, was ist denn, was ist denn? Die Vase gehört nicht in die Mitte. Die Vase gehört hierher. Hier kommt sie besser zur Geltung.
5: Die Vase gehört in die Mitte.
4: Vielleicht nach Ihren vertrockneten und verstaubten Kenntnissen aus der Hotelfachschule. Ich decke einen Tisch individuell. Die Vase kommt
5: Nein.
4: hier. Schöne Sachen haben Sie in der Hotelfachschule gelernt.
5: Das kann jedem passieren.
4: Mir nicht.
6: Ich dachte, sowas kann Ihnen nicht passieren.
4: Aber schuld daran sind Sie. Schuld daran sind Sie, weil Sie borniert sind.
5: Ich borniert?
4: Außerdem sind Sie eine aufgeblasene, blasene und arrogante Funsen.
5: Und Sie sind ein Lümmel, ein ungezogener Flegel.
4: Ui, Holz mit zurück, Holz mit zurück.
5: Ja, was ist denn da los?
4: Das geht Sie einen an.
5: Also sagt einmal. Ich verlange, dass er sich sofort bei mir entschuldigt.
4: Ich mich? Entschuldigen Sie vielmals, Frau Chefin, aber Ihr bezauberndes Fräulein Tochter ist eine dumme Gans.
5: Sie, was?
4: Das war nur ein Privatgespräch zwischen Ihrer Stiefmama und mir.
5: Also Heinrich, jetzt verlange auch ich von Ihnen, dass Sie sich entschuldigen.
4: Nein, ich tue es nicht.
5: Heinrich, Sie werden sich sofort entschuldigen.
4: Nein, nein, ich denke nicht daran.
5: Also Heinrich, wenn Sie nicht tun, was ich Ihnen anschaue...
4: Vorsicht, Frau Chefin, Vorsicht! Wenn Sie mir kündigen, gehen auch der Portier und der Lohndiener.
5: No, das werden wir ja sehen.
4: Das werden wir auch sehen.
5: Heinz! Heinrich!
6: Lass ihn doch gehen.
5: Na, bist du verrückt? Wer weiß, ob ich so einen Mann, so einen Oberkellner jemals wieder kriege. Der ist im Stand und geht wirklich auf und davon.
6: Der wird sich schon wieder beruhigen. Weißt du, für den bin ich genauso ein rotes Tuch wie er für mich. Aber wenn er sieht, dass ich jetzt wegfahre, dann wird er bleiben.
5: Wo willst du denn hinfahren?
6: Ach, weißt du, die Mädels von der Hotelfachschule machen einen Ausflug auf den Großglockner und da habe ich versprochen mitzufahren. Wir treffen uns alle am Residenzplatz. Du hast doch nichts dagegen.
5: Oh nein, wenn es dir Freude macht.
6: Danke.
5: Na, ich bitte, ich zieh dir ein nettes Dirndl an, ja? Und dann lass dir eine andere Frisur machen. Der Heinz hat ganz recht, du schaust wirklich aus wie ein zerrupfter Spatz.
6: Also gut, aber nur dir zu lieb.
5: Heinrich, Sie wollen also doch kündigen?
4: Ich habe mich noch nicht endgültig entschlossen.
5: Ja, aber warum haben Sie sich dann umgezogen? Sie können doch so nicht servieren.
4: Es scheint Ihnen entgangen zu sein, dass ich heute meinen freien Tag habe. Den Tisch habe ich nur Ihnen zuliebe gedeckt, trotz meines freien Tages.
5: Frau Therese, jetzt ist das Fräulein Annemarie weggegangen und hat den Proviant vergessen.
7: Dann soll ihn halt der Lohndiener zum Autobus tragen.
4: Geht nicht. Der Lohndiener hat heute seinen freien Tag.
5: Wieso denn?
4: Gewerkschaft.
5: Dann soll halt der Portier runtergehen.
4: Geht nicht. Der hat auch seinen freien Tag.
5: Was, der auch?
4: Gewerkschaft.
5: Aha. Das haben Sie angezettelt. Das ist der Dank dafür, dass ich so nett bin zu Ihnen.
6: Jetzt lassen Sie mich im Stich. Gerade heute, wo sich für 11 Uhr eine große Gesellschaft angesagt hat.
4: Frau Chefin, bitte...
0: Bitte, Frau Therese, ich habe gesagt, ich habe meinen freien Tag, aber nicht meinen freien Abend. Wenn die Gesellschaft kommt, bin ich selbstverständlich wieder da. Und den Korb trage ich auch zum Autobus. Wo steht er denn?
3: Am Residenzplatz.
0: Am Resi, wo?
3: Residenzplatz.
0: Am Tanzplatz. Ich fahre also gleich hin und bin um 11 wieder da. Also dann, bis 11. Wiedersehen, Frau Chefin.
8: Einsteigen, meine Damen!
9: Wir kommen!
8: Es ist die höchste Zeit!
10: Beeilen Sie sich. Wir haben sowieso schon Verspätung.
0: Die ist ja gar nicht da.
10: Wahrscheinlich sind Sie im falschen Autobus. Bitte ja. Steigen Sie aus.
0: Ja, bitte sehr, bitte gleich.
11: Du, der will mitfahren.
12: Soll er wenigstens einmachen?
11: Der sieht aber gut aus. Das ist hier unser Oberkellner. Ach, der bringt mir den Proviantkorb.
0: Oh,
11: suchen Sie mich?
0: Nein, leider nicht. Verzeihung, sind Sie vielleicht das Fräulein Annemarie?
11: Natürlich.
0: Ich wollte nämlich den... Schiss ist zum Schießen.
10: Jetzt ist mal was blöd.
0: Ich wollte Ihnen nämlich den Korb...
11: Den Korb bringen.
0: Ja, das ist nicht zu glauben.
11: Was?
0: Dass Sie das Fräulein Annemarie sind. Hoppala. Oh, Verzeihung. Ja. Oh, ich glaube, das gehört auch Ihnen.
11: Sehr komisch, Hagar!
0: Bitte gefahren! Bitte stehen bleiben! Bitte sofort aussteigen!
10: Das hätten Sie sich früher überlegen müssen. Ich habe Sie dreimal aufgefordert dazu. Jetzt müssen Sie schon mitfahren.
0: Wann bleiben Sie das erste Mal stehen?
10: Am Großglockner.
0: Danke. Am Großglockner? Das geht nicht! Aber bitte, meine Damen, ich würde wahnsinnig gerne mitfahren, aber... Der Hut, oh, das ist Ihrer. Verzeihung, das ist meiner. Wann kommt denn der Bus zurück?
13: Nein, nein!
0: Um 9? Das ging nicht schon. Statt, meine Damen. Doll, doll, doll, doll, doll.
13: Toll,
0: ja. Doll.
1: Nun, wie steht die Sache mit Heinrich? Hat er denn schon eine Liebeserklärung gemacht?
14: Gestritten haben wir. Kündigen hat er wollen.
1: So.
14: Aber dann hat er gesehen, dass ich so verzweifelt bin und dann hat er seine Kündigung wieder zurückgenommen. Es ist halt so schade, dass er und die Annemarie sich gar nicht verstehen.
1: Da werde ich eingreifen. Aber vorher muss ich diese drei Banditen zur Strecke bringen. Ich bin ihnen nämlich schon auf der Spur.
15: Bitte sehr.
14: Aber Toni, wo ist denn ein Keller?
15: Oh, Papa, pardon. Verzeihung.
1: Halt, hier geblieben, lieber Freund.
15: Ja.
1: Sie kennen ja anscheinend dieses Halstuch sehr gut.
15: Ja, möglich, dass ich schon einmal ein ähnliches gesehen habe.
1: Heraus mit der Sprache. Wo denn?
15: Daran kann ich mich nicht mehr erinnern. Darf ich jetzt einen Teller holen?
1: Haben Sie gesehen, was der für ein schlechtes Gewissen hat? Wer kennt denn diesen Burschen eigentlich näher?
14: Ja, ich glaube, der Hans, der Liftboy. Mit dem ist er ja gekommen.
1: So, so. Da werde ich diesen Liftboy mal genauer auf den Zahn fühlen.

0: Herr Professor, haben Brot gewünscht?
1: Ja, für die Hühner.
0: Ja.
1: Aber die fressen doch nur Schwarzbrot.
0: Aber nein.
1: Das bitte, versuchen Sie es einmal.
0: Ich brauche das gar nicht zu versuchen. Ich weiß, die fressen alles.
1: Nein, nein, nein. Ich bitte, versuchen Sie es doch einmal.
0: Na ja, bitte, wenn Sie meinen. So, da sehen Sie. Sehen Sie, wie die fressen? Na, sehen Sie, wie die fressen?
1: Sagen Sie, locken Sie die Hühner nie, wenn Sie sie füttern.
0: Warum soll ich die locken? Die fressen sowieso.
1: Ja, ich meine, wenn Sie zum Beispiel nicht fressen würden, wie würden Sie sie dann locken?
0: Ich würde die niemals locken, denn wenn die nicht fressen wollen, dann sollen sie es bleiben lassen.
1: Zu blöd! Zahlen! Was bin ich schuldig?
0: 15 Schilling 20. Herr Professor, ich danke.
1: Ich nicht!
0: Auf Wiedersehen, Herr Professor.
1: Gute Nacht!
0: Piepale, piep, piep, piep. Piepale, piep, piep, piep.
1: Also doch!
0: Piepale, piep. Herr Professor, haben noch einen Wunsch?
1: Nein, ich nicht. Ich bin wunschlos glücklich. Aber jetzt werden Sie etwas erleben. Sie pipperle pipi. Ich hab's ja gewusst. Pipperle pipi pipi.
2: Hören Sie mal, Portier.
3: Augenblick, gnädige Frau. Ihre Post.
2: Ah. Hören Sie mal, ich habe eine große Bitte an Sie, Herr
3: ja,
2: Portier.
3: Bitte.
2: Na nun, ist denn der andere Portier?
3: Ah, die gnädige Frau meinen wahrscheinlich meinen Zwillingsbruder, der hat heute seinen freien Tag und mich ersucht, ob ich ihn nicht, vertreten möchte.
2: Na nun, ich habe noch nie einen Zwillingsbruder mit Bart gesehen.
3: So?
2: Die sehen ihm gar nicht ähnlich.
3: Ja, wir stammen ja auch von zwei verschiedenen Müttern.
2: So, na, ist mir ja auch egal. Also passen Sie mal auf, Herr Portier. Sie bekommen von mir 50 Schilling Anzahlung.
3: Ja,
2: weitere 50 Schilling bekommen Sie
3: ja,
2: noch.
3: Ja, bitte, wann?
2: Wenn Sie meinen Auftrag, der sehr diskreter Natur ist, diskretest ausführen?
3: Gnädige Frau, ich bin einer der diskretesten Ausführer, den Sie sich vorstellen können. Darf ich fragen, worum es sich handelt?
2: Wie? Ach so, also passen Sie mal auf. In Ihrem Hotel hier gibt es die beste Salzburger Nockerlköchin von Österreich. Und von der will ich das Rezept haben. Ich will nämlich in meinem Hotel in Berlin auch so eine Salzburger Nockerlstube aufmachen. Also kapiert?
4: Ja, das ist eine ausgezeichnete Idee, Psyche.
2: Warum sagen Sie eigentlich immer Psyche?
4: Ich war jahrelang Portier auf einer psychiatrischen Klinik. Also, was ist Ihnen die Sache wert?
2: Ach Gott, sagen wir mal so 1000 Schilling.
4: No, sagen wir 2000 Schilling.
2: Ach, das habe ich mir gedacht. Na, also gut, sagen wir 2000 Schilling. Hier, sagen Sie, die Köchin soll gleich zu mir kommen, ja?
4: Ja, aber das ist ja nur ein 50er. Wo ist denn sein lieber Zwillingsbruder?
2: Ja, der hat leider heute Ausgang. Den kriegen Sie erst, wenn die Köchin bei mir war, nicht?
4: So.
2: Tach, tach, tach.
4: Tach, tach, tach. Ein gerissenes Luder.
5: Walburga, Walburga, ich habe ein Geschäft für uns beide, so ein Geschäft. 50-50, für jeden von uns dauern 50 Schilling.
2: 50 Schilling?
5: Ja, 50 Schilling. Die Dame von Zimmer 15 braucht unbedingt ein Salzburger Nockerrezept.
6: Was, für 50 Schilling? Hm. Ha, da hätte ich schon einmal 3000 dafür gekriegt. Ich habe es auch nicht hergegeben.
7: Aber geh, sei doch nicht blöd, schreibe irgendwas auf, was dabei herauskommt, ist doch ganz egal.
5: Ja.
6: Nein, nein, das tue ich nicht, weil ich keinen Menschen nicht betrüge. Aber hergeben tue ich es auch nicht. Und damit basta!
5: Ah!
2: Wer ist da?
1: Die Köchin!
2: Ach, die Köchin. Komm da rein.
1: Seine Frau. Oh, oh, Verzeihung.
2: Was ist denn? Warum dann so schüchtern? Wir sind doch Frauen unter uns.
1: Ja.
2: Die hatten ja alle Tassen im Schrank. Also Sie, Sie sind das Salzburger Nockerphänomen, hm?
1: Jawohl! Oh, Verzeihung. Oh.
2: Was haben Sie denn für eine Handschuhnummer?
1: Die größte.
2: Aha, deshalb habe ich mir gedacht. Und Sie sind entschlossen, mir Ihr süßes Geheimnis, oh pardon, mir Ihr süßes Geheimnis zu verraten?
1: Na, verraten ist übertrieben, verkaufen.
2: Ist was?
1: Nein, ist alles in Ordnung.
2: Bisschen doof auf einer Backe.
1: Wie bitte?
2: Ach, nichts.
1: Der Portier hat gesagt, ich bekomme 3000 Schilling.
2: Nee, 2000 Eier habe ich gesagt.
1: Von Eiern? Von Eiern war nicht die Rede.
2: Sie haben wohl einen Stimmbruch.
1: Nein, ich bin nur so heiser durch die Küchendämpfe.
2: Also passen Sie mal auf, ich habe hier 6 Paar Nylonstrümpfe noch für Sie.
1: Oh.
2: Gucken Sie mal, ganz lange Dinger. Die gehen Ihnen bis dahin.
1: Ja.
2: Ah. Was ist denn? Von mir brauchen Sie sich doch nicht zu genieren.
1: Nein, ich bin nur so kitzelig. Schamig bin ich nicht da.
2: Ich werd verrückt. Sie haben ja Beine wie ein Reh.
1: Wirklich?
2: Ja, so behaart.
1: Oh.
2: Also hier, nehmen Sie, so. Und diktieren Sie mal rasch das Rezept. Ich habe keine Zeit, ich muss ins Theater.
1: Ja, also, für eine Portion Salzburger Nocken nehme man 30 Eier.
2: 30 Eier?
1: Ja, zu viel. Es geht auch mit weniger, aber da werden die Nocken nicht so schön gelb. Also, man verrühre die Dötter.
2: Dötter? Was das denn?
5: Die Mehrzahl von Dötter. Der Dötter, die Dötter.
2: Ach, wen die Dötter lieben, ne? Wer ist da?
8: Polizei, aufmachen!
5: Nein, nicht! Wo kann ich mich verstecken?
2: Hilfe! Diese Frau ist ein Kerl! Hilfe!
1: Verhaften Sie diesen! Wo ist er? Dort!
8: Komm her! Den anderen haben wir schon. Und den Herrn Oberkellner, den kriegen wir auch noch.
2: Therese, was soll das bedeuten?
9: Hans, Toni und Heinz sind
1: Verbrecher. Aber ich habe ihr Handwerk gelegt.
2: Was denn? Dieser Schnuckel, ihr Heinz ist ein Verbrecher?
9: Er ist leider der Schlimmste von den dreien.
5: Sie sollten sich schämen, von Heinz so etwas zu glauben, nach all dem, was er für Sie getan hat.
8: Uns halten, mitkommen.
5: Ja. Tag und Nacht hat er für Sie gearbeitet, weil es kein Personal gibt. Drei Rollen hat er zugleich gespielt. Portier, Lohndiener und Oberkellner.
2: Ja, ist er denn nicht Oberkellner?
5: Nein, er ist ein Künstler, ein Genie, ein Kollege von mir, ein Schauspieler.
2: Ach, fahrendes Volk.
8: Marsch!
5: Nicht anfassen! Folgen Sie mir unauffällig.

0: den Großglockner. Und links daneben ist sein kleinerer Bruder, der sogenannte...
1: Kleinglockner.
0: Sehr gescheit. Und da drüben, das gezackt, ist die Glocknerwand. Und dort ganz hinten der Johannesberg. Und hier unten, meine Damen, der längste Gletscher Europas, die Pasterze, 7 Kilometer lang.
2: 9.
0: Stimmt. Woher wissen Sie das?
2: Ich weiß noch viel mehr. Diese schräge Spitze dort oben zum Beispiel ist das Teufelshorn. Ich war schon 3-mal oben.
0: Das ist doch nicht möglich, mit so kleinen Füßen.
2: Na, hören Sie.
3: Herr Toll, bitte kommen Sie für ein Foto.
2: Ja, bitte.
0: Aber
2: bitte,
0: meine Damen.
2: Foto.
0: Ja, bitte. Sein muss nochmal der Foto. Also, bitte Aufstellung, meine Damen, für ein Foto. Ein Foto.
2: Achtung.
0: Aber das soll es. Fotograf. Darf ich mich zu Ihnen setzen?
2: Gern.
0: Danke.
4: Bitte, was darf sein?
2: Ich hätte gern einen Kaffee und Kuchen.
4: Kaffee und Kuchen.
0: Mir bringen Sie dasselbe, Herr Kollege.
4: Bitte sehr.
2: Sind Sie eigentlich schon lange Kellner?
0: Ich war eigentlich noch nie Kellner.
2: Was?
0: Ja, obwohl ich auf Wunsch meines Vaters dieselbe Hotelfachschule absolviert habe wie Sie. Nur, als ich damit fertig war, ging ich zum Theater.
2: Ach, Sie sind Schauspieler?
0: Ich gebe mir Mühe, einer zu sein. Aber eins ist merkwürdig. Mir hat mein Beruf noch nie so viel Spaß gemacht wie jetzt die Arbeit im Hotel. Ich habe zum ersten Mal in meinem Leben gespürt, dass ich etwas Nützliches getan habe.
2: Ich bin froh, dass ich Sie überredet habe, mitzufahren.
0: Ach, Sie mich überredet? So, so, so.
2: Hallo. Naja, nicht gerade überredet, aber...
3: Ja, nicht der geht.
2: Kommt ihr zu uns?
3: Oh, nein, nein, danke, wir wollen nicht stören.
0: Die sind aber nett.
2: Wieso?
0: Weil sie uns nicht stören.
2: Ich bin froh, dass Sie mir das alles erzählt haben. Jetzt habe ich einen ganz anderen Eindruck von Ihnen. Und jetzt verstehe ich auch, warum die Therese so begeistert von Ihnen ist.
0: Ach. Fräulein Annemarie, ich muss Ihnen ein Geständnis machen. Aber bitte, Sie dürfen der Frau Therese nichts davon erzählen.
2: Nein.
4: So, bitte sehr.
0: Schön.
4: Hier bitte.
2: Also was ist mit dem Geständnis?
0: Ja, Fräulein Annemarie, wissen Sie, ich spiele nicht nur den Kellner Heinrich, sondern auch den Lohndiener Johann.
2: Nein!
0: Jawohl, Miss! Und außerdem noch den Portier Johannes Alexander Nepomuk Birkelmeier.
2: Was, das Walross?
5: Jawohl, Miss! Walross, Psyd!
2: Wenn das die Therese erfährt.
0: Was ist denn das? Sehe ich richtig? Sie dunken den Kuchen in den Kaffee? Sie stippen.
2: Oh, entschuldigen Sie. Das ist eine schlechte Angewohnheit von mir.
0: Annemarie, stippen Sie ruhig weiter. Professor Spindler würde sagen, diese Fahrt auf den Großglockner war direkt eine Schicksalsfahrt.
2: Herr Professor, glauben Sie, dass sich der Oberkellner Heinrich bei mir entschuldigen wird, weil er mich eine dumme Gans genannt hat?
0: Pappalapapp, hat er das wirklich gesagt?
2: Mhm.
0: Das finde ich unerhört. Dafür müsste man einen Direktor Polizei übergeben. Ein Mädchen wie Sie, eine so bezaubernde junge Gans.
2: Was?
0: Ich meine, ein so bezauberndes junges Geschöpf. Glauben Sie mir, mein Kind, wenn ich noch ein bisschen in den Jahren wäre, ich würde Ihnen sofort eine Liebeserklärung machen.
2: Aber Herr Professor...
0: Fräulein Annemarie! Ich danke Ihnen, dass Sie mich überredet haben, mitzukommen.
2: Also doch überredet?

0: Welche hinter Damen ist das Fräulein Annemarie Stolzinger?
1: Ja, keine, die ist doch schon vor uns ausgestiegen.
0: Allein?
1: Nein, mit Herrn Doll.
0: Ist das der Oberkellner vom Blaunitzer?
1: Ja, das ist der. Die sind in die Mirabell-Bar gegangen.
0: Ja, danke schön.
1: Bitte.

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1: Sind Sie Heinrich Doll?
2: Jawohl, bitte gestatten Sie.
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1: Sie sind verhaftet.
2: Ja, das ist schön. Aber bitte, wenn es geht, erst morgen. Ich habe heute noch allerhand zu tun.
1: Unterbrechen Sie nicht die Amtshandlung.
2: Ja, ja, was ist das? Ich bin doch kein Unterbrecher. Bitte, Herr Oberinspektor, sehen Sie nicht diese junge Dame? Die muss ich unbedingt nach Hause bringen. Außerdem habe ich der Frau Therese versprochen, Punkt 11 Uhr zu Hause zu sein.
4: Im Namen des Gesetzes.
1: Mir nach! Ihm nach!

0: Sir, bitte da. Sir, jetzt müssen wir aber schnell weg. Therese wartet und es ist gleich 11 Uhr. Los, komm. Und nichts mehr rein ins Auto. Schnell, komm. So, ich wollte schon immer mal mit einem Polizeiauto fahren. Ja?
1: Also bitte, 10:45 und der Heinz ist immer noch nicht da. Und der ist bestimmt auch verhaftet.
2: Wieso verhaftet?
1: Na, das ist doch einer von den dreien.
2: Dieser nette junge Mensch soll einer von den drei Banditen sein. Unmöglich.
1: Guten Abend, die Herrschaften. Bitte schön, der Speisesaal ist hier. Bitte nur weiterzukommen. Guten Abend. Also, jetzt stehe ich da. Das ganze Haus ist voller Gäste und keine Leute zum Bedienen, weil sie mir das ganze Personal verhaften lassen. Die Polizei. Ja, Anne-Marie, wo warst du denn? Wie schaust du denn aus?
3: Ach, das war alles schrecklich aufregend.
1: Hab ich die Polizei gebracht? Wo ist denn der Heinz?
0: Hier. Ich war so frei und habe Anne-Marie nach Hause gebracht. Das heißt, ihr Fräulein Tochter. Frau Chefin, Punkt 11. Wo ist die Gesellschaft?
1: Schon wieder die Polizei.
2: Wo ist der Kerl?
1: Ah. Herr Inspektor, ich bitte Sie, verhaften Sie nur nicht jetzt, sonst bin ich ruiniert.
2: Also schön, dann warte ich bis Geschäftsschluss.
1: Dankeschön.
4: Entschuldigen Sie, Moment. Sind Sie von der Wasserpolizei?
2: Das.
4: Ich habe das Gefühl, dass der Mann unschuldig ist.
2: Das wird sich alles beim Lokalaugenschein herausstellen. Was? Ja,
4: also. Ah, das war Pferd.
5: Also Achtung! Ist alles da?
6: Ja. Na,
5: dann auf die Plätze!
6: Ja. Oh,
5: danke.
2: Einen Moment. Könnte man auf diesen Lokaltermin nicht vielleicht verzichten?
5: Bin wieder ja, hier geblieben.
2: Ich habe nämlich das Gefühl, dass die drei unschuldig sind. Ja. Speziell der eine.
5: Na, Herr Professor, Sie gehen mir langsam aber sicher auf die Nerven.
2: Ich kann gehen, worauf ich
5: zuerst bin. Erstatten Sie die Anzeige, dann machen Sie mich verrückt. Und jetzt, wo wir endlich diese drei Banditen haben, wollen Sie sie laufen lassen? Ich denke nicht daran. Der Lokaltermin findet statt.
2: Bitte schön.
5: Und wenn ich sage, los, dann macht da jeder, was er will. Macht da jeder das, was er damals gemacht hat. Verstanden?
6: Jawohl!
5: Na, also auf die Plätze!
7: Herr Inspektor, verzeihen Sie, könnten Sie diesen Herrn vielleicht darauf aufmerksam machen? Er möchte nicht richtig schlagen, er möchte nur markieren.
8: Ja, ja, ich werde bloß markieren. Da kannst du dich drauf verlassen.
5: Na, haben Sie keine Augen im Kopf?
8: Ja, im Kopf schon, aber hinten nicht.
5: Also wir beginnen von dem Augenblick an, wo Sie vor der offenen Tür des Hühnerstalles standen. Was haben Sie da gemacht? Los.
8: Ich habe gezählt.
5: Ja gut, zählen Sie.
8: Ja, ich habe bis 3 gezählt.
5: Ja, zählen Sie bis 3, aber zählen Sie.
8: Also, dann beginne ich jetzt zu zählen.
5: Ja.
8: Also, 1. Herr Inspektor, ich bin aber gar nicht bis 3 gekommen.
5: Sie, ich...
2: Entschuldigen Sie. Mir ist einer losgegangen. Ich komme nämlich mit dem Gewehr.
5: Also, passen Sie doch auf. Das wäre ja noch schöner, wenn bei einem jeden, der ein Gewehr in die Hand nimmt, was losgeht. Noch einmal von vorn.
8: Also, ich zähle jetzt. 1. 2. Jetzt ist er mir schon wieder ausgekommen. Der Schlawiner!
0: Sehen Sie, Inspektor, genauso ist es damals gewesen. Jetzt müsste nur noch die Frau kommen.
5: Na ja, warum kommt sie denn nicht?
9: Um ja schon! Ja, mei! Jetzt liegt er genauso da wie damals.
0: Ja, und wie sie gekommen ist, bin ich weggelaufen und dann hat sie um Hilfe gerufen.
9: Stimmt! Xaverl!
5: Das schreit schon! Das schreit schon!
9: Hilfe! Hilfe!
2: Ich komme sofort!
9: Ja, der Topf geht ja schon wieder nicht herunter vom Kopf!
2: Halt, wer da! Wo sind Sie, diese Banditen? Zu blöd. Jetzt, wo es losgehen sollte, geht's nicht. Zu dumm. Ja, jetzt ist es in die Hose gegangen.
5: Mir scheint, bei Ihnen geht jeden Augenblick was los.
9: Oh. So helfen Sie mir doch, Herr Inspektor. Der Mann ist ja schon wieder neu daran zu ersticken.
5: Ja, aber es geht wirklich nicht.
2: Bemühen Sie sich nicht, Herr Inspektor. Das geht nur so, wie ich gesagt habe. Muss lachen, Herr, mein guter Pup. Halten Sie sich ein bisschen still. So, Herr Inspektor, halten Sie ihm den Kopf. Auf Wiedersehen. Herr Polizist, Inspektor, er hat wieder 2 Beulen. Die kleine vom Topf und die große von mir. Die drei sind also unschuldig.
1: Von Herrn Dr. Elz. Danke.
3: Wo nur der Heinrich so lange bleibt. Vielleicht kommt er gar nicht mehr zurück.
1: Mach dir keine Sorgen, Therese, der kommt bestimmt.
3: Na, hoffentlich.
1: Er ist kein schlechter Mensch. Und die Arbeit hier hat ihm so viel Spaß gemacht.
3: Na eben, das hat alles er gemacht. Er ist ja der geborene Gastwirt. Du, Annemarie.
1: Hm?
3: Was würdest du dazu sagen, wenn ich nochmals heiraten würde?
1: Ist das dein Ernst?
3: Ich glaube ja.
1: Therese, wenn ich wüsste, dass du wieder so glücklich wirst wie damals mit Papa, das wäre mein schönster Tag.
3: Das ist lieb von dir. Na und, weißt du auch, wen ich heiraten will?
1: Natürlich.
3: Na, einverstanden?
1: Sehr.
3: Das freut mich. Du, ich gehe mich nur ein bisschen zurecht machen. Gut. Bin gleich wieder da.
6: Wir sind für den Toni, wenn er wieder zurückkommt. Hast du keine Blumen für den Hans?
10: Nein, Hans kriegt von mir ganz was anderes. Blumen frisst er nicht.
2: Grüß Gott, mein
1: Grüß
2: Kind.
1: Grüß Gott, Herr Professor.
2: Ich bringe Ihnen eine frohe Botschaft.
1: Ja?
2: Die drei Banditen sind unschuldig. Ach. Nur mich haben sie bedingt verurteilt, wegen Irreführung der Polizei. Darf ich mich setzen?
1: Bitte.
2: Und den Heinz haben sie auch verdonnert.
1: Ja?
2: Er muss das Benzin für das Polizeiauto bezahlen.
1: Sonst nichts?
2: Sonst nichts.
1: Herr Professor, ich habe auch eine schöne Nachricht für
2: so.
1: Sie.
2: So.
1: Mhm. Therese hat mir gerade erzählt, dass sie wieder heiraten wird.
2: Das ist nichts Neues. Das habe ich vorausgesehen.
1: Ich eigentlich auch. Er hatte ja schon mindestens drei Heiratsanträge gemacht.
2: Wer?
1: Dr. Elz.
2: Aber den Dr. Elz will sie doch gar nicht haben.
1: Wen denn sonst?
2: Na, selbstverständlich den Heinz.

0: Was hat denn das Kind?
1: Da kommen's! Dolly!
2: Annemarie! Annemarie, ich glaube, du freust dich gar nicht, dass ich wieder da bin.
1: Doch, doch. Natürlich freue ich mich.
2: Also, mein erster Weg ist jetzt zu deiner Stiefmama, um sie zu fragen, ob sie etwas dagegen hat, wenn wir heiraten.
1: Nein, das darfst du nicht tun.
2: Aber warum denn nicht? Wir beide gehören doch zusammen. Annemarie.
3: Oh, warte. Junge, Junge. Du, da steht die Verlobung ins Haus.

0: Frau Therese, ich fühle ja so mit Ihnen. Ich weiß, so etwas tut weh, aber Sie müssen stark sein und ein Opfer bringen.
1: Warum darf ich nicht auch einmal an mich denken und glücklich sein?
0: Das Glück lässt sich nicht zwingen. Vor allem müssen Sie an Annemarie denken. Nicht weinen, nicht weinen, Frau Therese.
1: Soll ich vielleicht noch lachen?
0: Nicht lachen, lächeln, Frau Therese. Lächeln und klug sein.
1: Wie konnte ich nur so dumm sein? Ich schäme mich so.
0: Einer Liebe wegen braucht man sich nicht zu schämen. Auch wenn sie sich nicht erfüllt. Ich lasse sie jetzt allein. Heinz wird sie suchen. Also, Frau Therese, klug sein und lächeln. Ja, was ich noch sagen wollte. Sie haben Annemarie noch nicht gesagt, wen Sie heiraten wollen. Wen? Darauf kommt es nämlich an. Klug sein.
2: Guten Tag, Herr Professor.
0: Grüß Gott, junger Mann.
2: Tag. Tag, Frau. Guten Tag, Frau Therese.
1: Ach, Heinz, ich bin froh, dass Sie wieder da sind. War es nett am Glockner?
2: Oh ja, es war sehr schön. Annemarie wird Ihnen schon erzählt haben.
1: Nein, die Annemarie hat mir gar nichts erzählt. Hm? Aber ich hoffe, Sie werden mir etwas erzählen.
2: Ja, ja. Frau Therese, ich habe eine Entdeckung gemacht. Annemarie ist ein liebes und ein herzensgutes Mädel und ich könnte mir ein Leben ohne sie gar nicht mehr vorstellen.
1: Ach, sie ist also nicht mehr arrogant, aufgeblasen und unerzogen.
2: Habe ich das wirklich einmal gesagt? Das kann nicht sein. Frau Therese. Frau Therese, sind Sie jetzt böse mit mir?
1: Nein. Böse bin ich Ihnen nur, wenn Sie mir das Mädel nicht glücklich machen.
2: Therese, Sie sind ein fantastischer Kerl. Oh. Verzeihung, der Kerl ist mir nur so...
1: Nur so rausgerutscht, ja, ich weiß schon.

0: Na ja, Dr. Elz, was schauen Sie denn so verdattert rein?
1: Ja, ich...
0: Das waren reine Familienküsse. Der Heinz, das heißt der Heinrich. Das heißt eigentlich doch der Heinz. Ist nämlich der zukünftige Mann von meiner Annemarie. Und der Wirt vom Blauen Enzian.
2: Vom schönen Resel, wenn ich bitten darf.
0: Bitte.
3: Ich gratuliere.
4: Danke, Herr Doktor.
2: Ich kann Ihnen gar nicht sagen, wie mich das freut.
4: Das kann ich verstehen.
5: Therese, dann muss ich nicht mehr auf die Hotelfachschule.
0: Na, endlich. Du bekommst deine Therese und ich mein Nockerlrezept.
6: Jawohl, liebe Tante. Psi.
0: Au, warte.
7: Annemarie, wohin denn so eilen?
8: Fort, ich muss weg. Bitte würden Sie Therese diesen Brief geben.
7: Annemarie, Sie hatten doch recht. Die Therese heiratet doch den Dr. Enz.
8: Nicht den Heinz?
7: Nein. Nein, nicht mich. Dort steht er.
2: Annemarie.

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1: Im Studio Finn-Riebesel Freundlieb. Über das schwarz-rote Rentenpaket ist wieder eine Diskussion entbrannt. Die drei ostdeutschen CDU-Ministerpräsidenten sind dafür, dass die Rente mit 63 doch bleiben soll. Das geplante Aus für die abschlagsfreie Rente ist Teil des Reformpakets einer Expertenkommission, das die Bundesregierung auch möglichst komplett umsetzen will. So sieht es auch CDU-Ministerpräsident Daniel Günther aus Schleswig-Holstein. Er sagte uns:
2: Das ist eine wichtige und überfällige Reform. Wir haben dieses Thema viel zu lange vor uns hergeschoben. Sicherlich auch, weil da natürlich auch unangenehme Entscheidungen getroffen werden müssen, weil dort auch Härten ohne Zweifel dabei sind. Aber ich glaube, es liegt kein Segen darin, jetzt einzelne Maßnahmen rauszugreifen.
1: Die Spritpreise sind im letzten Monat deutlich gestiegen. Der ADAC fordert deswegen Konsequenzen. Fabian Hoffmann mit den Details.
3: Der Automobilclub sagt, die Preise sind im Juli drastisch nach oben gegangen. Vor allem Diesel wurde teurer. Ein Liter kostete Ende Juli im Schnitt 2,23 Euro. Zum Monatsbeginn, also kurz nach Ende des Tankrabatts, waren es noch unter 2 Euro gewesen. Obwohl der Rohölpreis demnach zuletzt deutlich gefallen ist, haben die Tankstellen das nicht weitergegeben. Im Gegenteil, der ADAC fordert deshalb das Bundeskartellamt auf, die Raffinerie- und Großhandelspreise kritisch zu überprüfen.
1: Hitze und Trockenheit machen den Flüssen in Deutschland weiter massiv zu schaffen. Zuletzt hatte etwa der Rhein neue Tiefststände gesehen. Zur aktuellen Lage will der neue Bundesverkehrsminister Bilger am Donnerstag mit Experten und Verbänden sprechen. Das Niedrigwasser bringt etwa die Industrie in Bedrängnis. Die USA und der Iran verhandeln nun offenbar doch über ein Ende des Krieges. Das behauptet zumindest US-Präsident Trump. Demnach laufen gerade

0: Friedensgespräche. Dass neue Verhandlungen anstehen, hatte der Iran aber zuletzt noch bestritten. Obwohl viele beim Einkaufen aufs Geld schauen, landen immer öfter Bioprodukte im Korb. In der ersten Hälfte des Jahres ist der Umsatz im Vergleich zum Vorjahreszeitraum um fast 5% gestiegen. Ein besonders großes Plus gab es bei den Drogerien, so der Bund Ökologische Lebensmittelwirtschaft.
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2: Mit KI-Support. Viele Wolken gibt es gerade und ab und zu kommt auch mal ein Schauer runter. Vereinzelt ist ein Gewitter dabei. In der Nacht sinken die Temperaturen auf 23 bis 16 Grad. Morgen bleibt es richtig heiß, dazu werden Gewitter im Tagesverlauf häufiger und teils kräftig mit Starkregen und Hagel. Am Abend kommen von Südwesten noch weitere nach, maximal bis 38 Grad.

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2: In Basel gibt ein Legionellenausbruch zu reden. Wie gefährlich sind diese Bakterien? Dann Schweizer Feuerwehrleute kehren aus Frankreich zurück. Was haben sie dort erlebt? Und die Kriege in der Ukraine und im Iran scheinen sich auszuweiten. Wie lässt sich diese Dynamik durchbrechen? Antworten im Info 3 mit Bettina Studer. Ein Legionellenausbruch in der Stadt Basel gibt den Behörden Anlass zur Sorge. In den letzten 2 Wochen mussten 25 Personen wegen der Atemwegserkrankung ins Spital, 7 wurden auf der Intensivstation behandelt, 1 Person starb. Frage nun an Wissenschaftsredaktor Daniel Theiss. 1 Todesopfer und mehr als 20 hospitalisierte Personen aufgrund von Legionellen in Basel, das lässt aufhorchen. Wie gefährlich ist diese Legionärskrankheit?
3: Nun, die Krankheit, die ist durchaus gefährlich. Also es gibt darum eben auch immer wieder Todesopfer zu beklagen, wie jetzt leider in Basel. Das Risiko für eine Ansteckung, das steigt mit zunehmendem Alter. Es gibt Krankheitsfälle in der Regel ab etwa 40 Jahren. Gefährdet sind da immungeschwächte Personen und auch Menschen, die eine beeinträchtigte Lungenfunktion haben. Dazu können auch Raucherinnen und Raucher zählen. Infizierte können eine Lungenentzündung entwickeln und es eben gibt auch diese Todesfälle leider. Wichtig ist deshalb eine gute Prävention. Man muss wissen, Legionellen, die kommen überall vor grundsätzlich, die kommen natürlich vor in Seen und Flüssen, aber in bestimmten technischen Wasserkreisläufen, da können sie sich eben stark vermehren.
2: Offenbar sind Kühlanlagen auf einem Dach die Ursache, in diesem Fall in Basel. Wo überall können Legionellen zum Problem werden?
3: Das sind eben genau solche Wasserkreisläufe, die immer wieder mal eine Weile stehen und dann auch wieder etwas Frischwasser bekommen. Das können also Duschen sein, aber zum Beispiel auch seltener benutzte Wasserleitungen. Oder eben auch Kühlanlagen, die mit Wasserverdunstung arbeiten. Dazu zählen übrigens auch Kühltürme von Kernkraftwerken. Diese kann das ebenfalls betreffen. Und anstecken kann man sich dann eben über feine Wassertröpfchen, die von solchen Anlagen herstammen oder eben auch aus einer Duschbrause. Das Trinken von kontaminiertem Wasser, das macht übrigens nicht krank. Legionellen sind kaum wegzubekommen, da sie eben auch Desinfektionsmittel recht gut überleben können. Im Haushalt, das ist noch wichtig, kann man sich aber gut behelfen. Kaltwasseranlagen sollten unter 25 Grad bleiben und ein Warmwasserboiler sollte unbedingt regelmäßig auf mindestens 60 Grad geheizt werden. Dann sterben die Legionellen.
2: Es ist jetzt schon sehr lange sehr heiß. Spielt die Hitze eine Rolle?
3: Ja, Daten zeigen, dass die Legionärskrankheit im Sommer häufiger auftritt. In den warmen Monaten können sich die Legionellen eben in solchen Wasserreservoirs und sonstigen der Außentemperatur ausgesetzten Wasserkreisläufen eben gut vermehren. Das heißt, die Hitze spielt schon eine Rolle, sie erhöht das Risiko. Ob aber jetzt die Fälle häufiger werden, das ist natürlich nicht klar. Mit wärmeren Sommern wird die Prävention aber umso wichtiger, regelmäßige Wartung von entsprechenden Anlagen etwa.
2: Live-Information von Daniel Theiss, besten Dank. Im Kampf gegen den riesigen Waldbrand in der Nähe von Bordeaux sind auch Feuerwehrleute aus der Schweiz im Einsatz. 34 von ihnen sind gestern nach einer Woche im Brandgebiet in die Schweiz zurückgekehrt. Westschweiz-Korrespondent Roman Villinger hat mit ihrem Kommandanten über den schwierigen Einsatz im Südwesten Frankreichs gesprochen.
4: Der Einsatz «Warten, bis das Feuer kommt». Damit habe der Einsatz im Waldbrandgebiet südlich von Bordeaux begonnen, sagt Kommandant Nicolas Schumacher.
5: On arrive là dans une circonstance qui met en bas tous les principes appris.
4: Wir sind in eine Situation gekommen, die von allem abweicht, was wir kennen. Ein gigantisches Feuer, dem nicht wir nachrennen, sondern das uns jagt.
5: C'est plutôt lui qui court après nous.
4: Die Aufgabe der 34 Feuerwehrleute aus den Kantonen Genf, Waadt, Neuenburg und Wallis war zunächst in 2 evakuierten Ortschaften, Wohnhäuser und wichtige Infrastruktur vor den Flammen zu schützen.
5: Il faut se dépêcher de préparer les points de défense, attendre le feu et puis protéger quand le feu passe à côté de nous.
4: Sie hätten rasch alle strategisch wichtigen Punkte vorbereitet. auf das Feuer gewartet und dann versucht, die Flammen einzudämmen, so gut es ging. Das Feuer hatte zu diesem Zeitpunkt bereits 42.000 Hektar Pinienwald verschlungen. Der Brand sei anfangs nicht zu bändigen gewesen, sagt Schumacher. Zweimal mussten er und seine Leute vor den Flammen fliehen. Seit letzten Mittwoch sind die Brände unter Kontrolle. Die Arbeit der Feuerwehrleute ist aber noch nicht zu Ende. Sie hätten bis gestern jeden Tag rund 20 neue Brandherde gelöscht, sagt Schumacher.
5: Nous traitions une vingtaine de reprises de feu par jour. Ces reprises allaient de quelques mètres carrés à 200-300 mètres carrés.
4: Brandherde mit einer Größe von bis zu 300 Quadratmetern. Trotzdem durften die evakuierten Bewohnerinnen und Bewohner in den letzten Tagen zurück in ihre Häuser.
5: On assiste à des scènes terribles quand les gens reviennent, ne savent pas si leur maison a brûlé ou pas.
4: Sie hätten herzzerreißende Szenen erlebt. Leute, die zurückgekommen seien, ohne zu wissen, ob ihr Haus abgebrannt ist oder nicht. Die gute Nachricht, in den beiden Ortschaften, in denen die Schweizer Feuerwehrleute stationiert waren, blieben die Häuser weitgehend verschont. Der Einsatz in Frankreich sei vor allem ein Akt der Solidarität, sagt der Feuerwehrkommandant der Stadt Genf. Aber nicht nur.
5: Cette opération, c'est aussi un aguerrissement de nos personnels, c'est-à-dire de les préparer à un incendie important de végétation ou de forêt en Suisse.
4: Der Einsatz sei auch eine Vorbereitung für den Kampf gegen große Waldbrände in der Schweiz.
2: Zur Schweizer Grossbank UBS. Diese muss in den USA insgesamt 145 Millionen Dollar Strafe bezahlen, Sandro Peter.
1: Und zwar wegen mangelnder Geldwäschereikontrollen. Die UBS wird dabei explizit als Wiederholungstäterin bezeichnet. Verhängt haben die Bußen die US-Geldwäschereiaufsicht FinCEN und die Börsenaufsicht SEC. Beide werfen der UBS vor, verdächtige Transaktionen nicht fristgerecht gemeldet zu haben. Und gleich noch eine Wirtschaftsmeldung. Die Schweizer Veloverleihfirma Publibike wird nach Großbritannien verkauft. Der Investor Vision Edge One übernimmt die Mehrheit von Publibike. Wie viel der britische Investor für Publibike bezahlt, ist nicht bekannt. Unter dem neuen Eigentümer wolle Publibike in die Flotte, die Dienstleistungen und in die Technologie investieren, wie es heißt. Zudem sollte das Angebot auf weitere Schweizer Städte und Gemeinden ausgeweitet werden. Publibike betreibt in der Schweiz etwas über 10.000 Leihvelos in rund 120 Städten und Gemeinden. Und noch in den Kanton Solothurn. Die abgesetzte Stadtpräsidentin von Grenchen, Susan Sali, kandidiert erneut für das Amt. Das Bundesgericht hatte ihre Wahl von 2025 wegen Fehlern bei der Stimmenauszählung annulliert. Ihr damaliger Konkurrent Patrick Grosa von der GLP verzichtet nun auf eine Kandidatur. Der erste Wahlgang für die neue Wahl des Stadtpräsidiums von Grenchen findet am 27. September statt.
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2: Weder der Krieg in der Ukraine noch jener im Iran sind isoliert. Verschiedene Mächte sind darin involviert. Zum Beispiel China, das Russland unterstützt und angeblich auch dem Iran Raketen liefern will. Außerdem hat vor kurzem eine ukrainische Rakete ein iranisches Schiff im Kaspischen Meer getroffen. All das zeigt, Kriege neigen dazu, immer größere Kreise zu ziehen, sich auszuweiten. Fredrik Steiger beschäftigt sich mit internationaler Sicherheitspolitik. Ich habe ihn gefragt, wer denn bereits in die beiden großen Konflikte involviert ist.
7: Etliche Dutzend Länder sind in einen der beiden Kriege oder in beide involviert. Von Nordkorea bis Kanada, von Jemen über Kasachstan bis Südkorea und zudem vor allem fast alle europäischen Länder, welche die Ukraine unterstützen. Natürlich nicht zuletzt, weil sie selber Angst haben vor russischen Angriffen, falls die Ukraine fällt. Und würde man heute auf einer Weltkarte alle Länder mit mehr oder weniger direkter Kriegsbeteiligung rot einfärben, dann wäre diese Karte inzwischen zu weiten Teilen rot. Zwar kaum in Afrika und Lateinamerika, jedoch großmehrheitlich in Europa, im Nahen Osten und in weiten Teilen Asiens.
2: Und welche Interessen führen denn dazu, dass diese Kriege sich ausweiten?
7: Hauptsächlich die Tatsache, dass die Kriegsparteien Verbündete und Unterstützung brauchen und suchen. Die Ukraine tut das bei den NATO-Ländern, also in Europa, Nordamerika, neuerdings auch in den arabischen Golfstaaten. Russland sucht Hilfe in China und Nordkorea. Von dort sollen gemäß verschiedenen Berichten neuerlich bis zu 30.000 nordkoreanische Soldaten für die Unterstützung nach Russland kommen. Aber auch bei den Rechtsaußen- und Linksaußenparteien in Europa wirbt Russland um politische Unterstützung. Und vom Iran erhielten die Russen eine große Anzahl Shahid-Drohnen. Der Iran wiederum spannt verbündete Milizen ein, die Hisbollah im Libanon, die Houthis im Jemen, und sucht zugleich Rückenstärkung in China und Russland und bekommt sie. Und so wird der Kreis der direkt oder indirekt beteiligten Länder immer grösser.
2: Wohin kann das führen?
7: Es gibt ja bereits einzelne Beobachter, die von einem neuen Weltkrieg oder zumindest von einem großen eurasischen Krieg sprechen. Die meisten tun das vorläufig nicht. Zwar steigt die Zahl der betroffenen Länder tatsächlich immer weiter, aber längst nicht alle dieser Länder sind wie damals im Ersten oder Zweiten Weltkrieg direkt Schlachtfelder oder haben Tausende von Soldaten an der Front. Aber die Gefahr wird von vielen als groß eingeschätzt, dass beide Kriege kein rasches Ende finden, noch Monate oder gar jahrelang weitergehen.
2: Trotzdem die Frage, wie lässt sich dieser Krieg beenden?
7: Eigentlich müsste das Interesse an einem Ende steigen, wenn mehr Länder involviert sind, denn in allen Ländern ist, oder fast allen Ländern ist bei nüchterner Betrachtung die Zahl der Verlierer des Krieges weitaus grösser als die Zahl der Gewinner. Das sehen allerdings die Machthaber dort nicht unbedingt immer so. Normalerweise enden Kriege entweder dadurch, dass die eine Seite siegt und die andere verliert, das ist der häufigste Fall, oder sie enden am Verhandlungstisch durch Diplomatie. Aber in den beiden aktuellen Fällen, Iran und Ukraine, zeigt sich weder für die eine oder andere Seite ein klarer Sieg oder eine klare Niederlage. Und in beiden sind die Aussichten für eine diplomatische Lösung äußerst trüb.
2: Sagt Fredrik Steiger. Letzte Woche haben Zehntausende Migrantinnen und Migranten versucht, aus Marokko in die spanische Exklave Ceuta zu kommen. Nun hat EU-Kommissionspräsidentin Ursula von der Leyen Spanien die Unterstützung der EU zugesichert im Kampf gegen die illegale Einwanderung.
1: Von der Leyen hat das in einem Brief an den spanischen Regierungschef Pedro Sanchez geschrieben. Und auch, es müsse mehr getan werden, um die Grenzen der EU an kritischen Stellen zu stärken. So könnten die Frühwarnsysteme ausgebaut und physische Barrieren errichtet werden. In der Schweiz gibt es ein neues Rindervirus. Das Institut für Virologie und Immunologie teilt mit, man habe bei kranken Kühen ein bisher unbekanntes Virus gefunden. Dieses sei ein sogenanntes Orthobunia-Virus und sei verwandt mit dem Schmallenberg-Virus, das als Rinderkrankheit seit 2012 bekannt ist. Betroffene Tiere leiden unter Fieber, Durchfall und starkem Milchrückgang. Übertragen wird der Erreger durch blutsaugende Insekten. Ähnliche Fälle wurden auch in Frankreich und Deutschland gemeldet. Ob das Virus für Menschen gefährlich ist, ist noch offen. Zu den Börsendaten von SIX. Der Swiss Market Index liegt im Moment bei 14.363 Punkten, ein Plus von 0,1%. Der Euro wird zu 93,33 gehandelt, der Dollar zu 81,11. Das Wetter. Auch morgen ist es recht sonnig. Es gibt lokale Platzregen oder Gewitter bei schwülheißen 30 bis 35 Grad.
2: Das war Info 3 mit Sandro Peter und Bettina Studer.
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9: 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Wenn es kleinen Kindern psychisch ganz schlecht geht, dann sollen die Eltern mit ihnen zusammen können in der psychiatrischen Klinik wohnen. Das ist die Idee von einer neuen Station, die das Universitäre Psychiatrische Zentrum heute aufmacht. Und wenn auf den Alpen das Wasser ausgeht, dann fliegt die Armee mit Super Puma. Das ist zumindest im Diemtigtal so passiert letztens. Aber warum gerade dort rauf? Und wer entscheidet und schaut, dass es gerecht zu und her geht. Das und mehr erfahrt ihr in der nächsten halben Stunde. Am Mikrofon ist Andrea Appiol. Wir starten mit Michelle Schwarzenbach und den aktuellen Meldungen.
2: Das Universitäre Psychiatrische Zentrum Bern eröffnet heute eine neue Station für Kinder zwischen 4 und 8 und ihre Eltern, das am Standort Bern. Eltern und Kinder können ihre Zeit vom Klinikaufenthalt im gleichen Zimmer wohnen und die Eltern sich stärker an Therapie beteiligen, wie das UPZ ihre Mitteilung schreibt. Immer häufiger brauche ich schon jüngere Kinder eine intensive psychiatrische oder psychotherapeutische Behandlung. Für ein paar von ihnen länge eine ambulante oder teilambulante Behandlung nicht. Mit diesem neuen Angebot können wir die Kinder jetzt stationär behandeln, ohne dass sie von ihren Eltern getrennt leben müssen. Im Ganzen gibt es 2 solche Eltern-Kind-Plätze in der neuen Station.
9: Der Berner Velo-Unternehmer Thomas Binkeli zieht sich aus der Firma Publibike zurück.
2: Publibike, das sind ja die Velo, die man an einem Ort eins nehmen kann, brauchen und dann an einem anderen Ort wieder stehen. Die Velo, die unterdessen in etwa 120 Städten und Gemeinden vor der Schweiz stehen. Der Thomas Binkeli hat dem Nachrichtenportal Schweiz heute gesagt, er will sich wieder ganz auf seine anderen Unternehmen konzentrieren. Also auch auf sein Velo-Unternehmen Thomas mit Sitz in Könitz bei Bern, das er gegründet hat und das ihm gehört. Der Berner Thomas Binkeli ist 2022 bei Publibike eingestiegen, zusammen mit einer Investorengruppe, die auch der jetzige Firmenchef dazugehört. Der bleibt CEO und Minderheitsaktionär. Die Mehrheit an den Aktien hat aber neu der britische Investor Vision Edge One, wie Publibike auf der Webseite mitteilt.
9: Weil es so lang so trocken ist, hat es unterdessen auch auf einen Haufen Alpbetrieben zu wenig Wasser. Besonders prekär ist die Situation im Diemtigtal im Berner Oberland. Auf 2 Alpen dort ist das Wasser fast ausgegangen. Darum ist die Luftwaffe der Schweizer Armee zum Einsatz gekommen. Sie hat die beiden Alpen per Helikopter mit Wasser versorgt. Was braucht es, für das die Armee ausrückt? Michel Schwarzenbach hat nachgefragt.
2: Wenn ein Alpbetrieb die Armee für die Wasserversorgung aufbieten will, dann muss er beim Landwirtschaftlichen Bildungs- und Beratungszentrum in Forama vom Kanton Bern ein Gesuch stellen. Das prüft er.
10: Wie viel Gras ist noch auf der Alp? Wie lange können die Tiere noch dort auf diesen Weiden verweilen und entsprechend auch Futter zu sich nehmen? Und für das das so gelingt, muss eben noch Wasser da sein. Und das ist so ein Hauptpunkt, wo wir sicher das Augenmerk darauf legen, wie viel Futter ist noch rum und um wie viele Tiere das geht.
2: Das sagt der Matthias Grossmann, der beim Inforama die Gesuche prüft. Klar sei, ein Betrieb, der die Unterstützung der Armee will, um den muss es schlecht stehen.
10: Meistens geht es wirklich darum, die Vorräte zu sein, drastisch am Zurückgehen. Und man merkt, ja, das Wasser geht in den nächsten Tag aus, ja, auf der Alp.
2: So wie das auf den beiden Alpbetrieben im Diemtigtal im Berner Oberland der Fall war. Dort hat man gesehen, das Wasser ging über kurz oder lang aus. Darum konnte man frühzeitig reagieren und den Super Puma vor Armee aufbieten. 14 gefüllte 1000 Liter Tanks hat er letzten Freitag auf die beiden Alpen geflogen. Bis jetzt sind im Kanton Bern nur 2 Gesuche für Wasserversorgungsflüge vor Armee eingereicht worden, sagt Matthias Grossmann, eben die im Diemtigtal. Die Hürden, für das die Luftwaffe vor Armee zum Einsatz kommt, sind nämlich hoch.
10: Es werden nur Alpen geschlossen, die keine Erschliessung haben. Das heisst, weder über einen Weg noch über eine Transportbahn. Und das sind dann nachher meistens irgendwo Jungfeealpen oder Jungfeeweiden, die entsprechend nur zu Fuß per Helikopter erreichbar sind.
2: Dazu kommt, wenn ein Betrieb notfallmässig Wasser braucht, weil er vielleicht nicht hätte abschätzen können, wie lange Quellen noch Wasser gibt, dann lohnt sich ein Gesuch nicht, weil es dauert, bis eine allfällige Bewilligung da ist. Dann muss der Alpbetrieb einen privaten Helikopterbetrieb anfragen. Private Helikopter spielen bei der Wasserversorgung von Alpbetrieben eine grosse Rolle. Gerade bei kleineren Wassermengen werden sie häufig aufgeboten. Darum ist es nicht nur gut angekommen, wo die Armee in den Hitzesommer 2018 und 2022 auch Wassertransport durchgeführt hat. Die privaten Helikopteranbieter haben sich benachteiligt gefühlt, gerade weil sie ihre Leistung zu 100% verrechnen und die Armee in den meisten Fällen eben nicht. Im Kanton Bern probiert man die Wogen darum schon im Voraus zu glätten. Der Stefan Zellmeier, Leiter vom Amt Bevölkerungsschutz, erklärt.
11: Also bei Gesuchen, die wir bekommen, die tun wir absprechen mit den privaten Helikopterbetrieben, ob das für sie eine Möglichkeit ist, dass wir die Gesuche an die Armee weitergeben. Das heisst, die Privaten sind in diesem Prozess involviert.
2: Sowieso schaue ich mir drauf.
11: Dass das wirklich in wenigen Fällen ist, in Einzelfällen, dass auf diesen Alpen, die versorgt werden, eben auch eine Futterbasis genommen ist. Also, dass es wirklich einfach um das Trinkwasser geht für die Tiere, die noch dort oben sind und dass man aber nachher wieder eine gewisse Zeit lang die Alp kann normal bewirtschaften.
12: Oder Stefan Zellmeier betont also, Wasserversorgungsflüge von Armee, das sei die Ultima Ratio. Wichtig sei außerdem, dass die Gesuche schweizweit gleich beurteilt werden, für dass es auch dort keine Konkurrenzsituation gäbe. Heuer hat es bis jetzt noch keine Absprachen zwischen den Kantonen gebraucht, weil eben noch fast keine Gesuche eingegangen sind.
11: Aber das wird sich jetzt beweisen, wie das weitergeht, ob in anderen Kantonen auch so Bedürfnisse entstehen. Und dann müsste man sicher noch mal schauen, dass man das interkantonal auch sauber koordiniert.
12: Das heisst, dann braucht dieser runde Tisch, wo alle Beteiligten oder mehr einheitliche Regeln definieren. Ob und wenn das so weit wird sein, das entscheidet nicht zuletzt das Wetter.
9: Und tatsächlich fragen auch andere Kantone bei der Armee um Hilfe. Heute gegen oben hat der Kanton Freiburg mitgeteilt, dass auch dort die Armee Wasser auf Alpen rauffliegen soll. Der Freiburger Staatsrat hat heute einen formellen Antrag um die Unterstützung der Armee gestellt, heisst es in Mitteilung, gestützt auf die militärische Katastrophenhilfe im Inland. Schon seit letztem Dienstag fliege ich eine private Helikoptergesellschaft für die 20 Freiburger Alpen mit Wasser zu versorgen, die nicht über die Strasse erreichbar sind. Ab dieser Woche hat der Staatsrat jetzt eben zusätzlich die Unterstützung der Armee beantragt. Und jetzt kommen wir zu unserer Sommerserie von der Regionaljournal.
8: Timeout. Eine Pause, wo es bringt.
9: Wir haben hier schon von Menschen gehabt, die eine Pause brauchen. Und von Tieren. Heute geht es um einen Ort. Ein Ort, der haargenau das soll. Einfach ein Platz sein, um Pause zu machen, um ein Timeout zu nehmen und nichts anderes. Und dort geht es jetzt her. Weit hinten im Waldenburgertal, im Oberbaselbiet, versteckt in den Hügeln, dort liegt die Holdenweide. Früher war das eine psychiatrische Klinik, dann ist das Anwesen jahrzehntelang leer gestanden. Wie verwunscht war es? Man hat sich unheimliche Geschichten erzählt über den abgelegenen Ort. Heute ist das anders. Eine Stiftung hat die alte Psychiatrie übernommen und umgebaut. Einziges Ziel, Menschen sollen dort eine Auszeit nehmen, Pause machen vom Alltag. Ganz verschiedene Menschen mit ganz unterschiedlichen Geschichten. Zum Beispiel Menschen, die sonst nie mehr Platz finden, in keiner Klinik, keiner Psychiatrie. Aber auch solche, die einfach ein paar Abstand wollen vom Alltag. Alles Menschen, die nur etwas verbinden. Sie wollen an diesem besonderen Ort Ruhe finden. Tanna Schirach hat diesen Pausenort besucht.
13: Cornelia Huber ist die Initiantin vom Impulszentrum Holdenweide. Eine zierliche Frau mit dunklen Haaren und farbigen Kleidern. Die Holdenweide im Waldenburgertal ist ihr Reich. Die ehemalige Psychiatrie war eine Aussenstation der Universitären Psychiatrischen Kliniken von Basel. 30 Jahre lang ist das Haus leer gestanden. Von dem ist heute wenig übrig. Cornelia Huber macht Türen zu einem der vielen Zimmer auf. Jedes ist anders. Jedes ein Eintauchen in eine andere Welt. Ein Gästezimmer, das daherkommt wie das Zimmer von einer spanischen Prinzessin. Ein Schlafzimmer, wo ein Baum mitten durch den Boden durchwächst. Eine Suite wie in einem alten Grand Hotel. Es sind kleine Wunderkammern. Es ist der Cornelia Huber ihr Lebenstraum.
14: Ich habe immer gesagt, wenn ich mal gross bin, mache ich einen Ort, wo alles anders ist.
13: Sie macht die Türen auf und auf einmal steht sie in der Stube von einem alten Bauernhaus. Es ist eines der Gästezimmer, das Liebste von der Cornelia Huber.
14: Man fühlt sich ein bisschen wie im Emmental, in einem ganz urchigen Haus. Und im Ecken hat es einen hellblauen, wunderschönen Kachelofen. Also man hat wirklich das Gefühl, man ist in einer anderen Zeit. Und genau das war eigentlich beabsichtigt, einen Raum zu schaffen, der einem wie verlangsamt.
13: Die Holdenweide, ein Ort zum Abendfahren. Ein Ort für Auszeiten, zum Gedanken sortieren.
14: Ich möchte, dass die Leute eigentlich in dem, dass sie sich wie berühren von dieser Welt, mit sich in Kontakt kommen und aber auch die Möglichkeit haben, sich vielleicht einmal mit Fragen auseinanderzusetzen, die einfach im Alltag untergehen.
13: Überall verteilt an der Wand im Haus hat Sprüche. Wofür nimmst du dir Zeit? Oder welche Äpfel fallen bei dir vom Stamm? Bildschirm, wo Musik läuft, Ablenkung, Das alles hat es hier oben nicht. Es ist ein analoger Ort. Ein Ort im Grünen, weit weg vom Alltag, vom ständigen Bewerten und bewertet werden. Ein Ort, der seit fast zwei Jahren aus dem Heim von der Timea Pischona ist. Im grossen hellen Raum oben in der alten Psychiatrie hat sie Musiktherapie. Die junge Frau hat einen langen Weg hinter sich. 10 Jahre lang Kliniken, Therapien. Von dem erzählt sie auch in ihren Liedern.

0: Singen über die eigenen Gefühle. Noch vor wenigen Monaten war das unvorstellbar gewesen, sagt sie. Wir laufen zusammen den Hügel drauf zu einem alten Bienenhaus ein bisschen oberhalb der alten Psychiatrie. Dort oben ist Timea Bischonagarn, das Leben der 25-Jährigen vor der Zeit auf der Holden Weide, ein Hin und Her zwischen Klinik und Institutionen.
1: 15, 16 hat es angefangen. Ich bin um die 8 Jahre, so 8, 9 Jahre, war immer so ein Hin und Her. Da hat man mal wieder irgendwie die Schule weitergemacht und dann hat es wieder nicht funktioniert und dann wieder schon und dann wieder nicht. Und das war so ein Hin und Her, einfach so ein Teufelskreis, wo du nicht mehr rauskommst.
0: Es ist so lange gegangen, bis sie nie mehr Platz gefunden hat. Kein Heim und keine Klinik wollte sie mehr aufnehmen.
1: Ich weiß jetzt gar nicht, wie ich das so zusammenfassen soll. Es hat damit angefangen, dass ich Panikattacken habe und Krisen und gar nicht weiss, wo mit mir ich hatte totalen Realitätsverlust. Ich habe einfach so viele Schmerzen gehabt und habe nicht gewusst, was ist das? Wieso reagiere ich jetzt so? Niemand hat eine Erklärung gehabt, oder? Niemand. Einfach, ja, du hast jetzt da. Oder einfach, man gibt dir dann einfach ein Label und sagt, du bist krank. Aber was machst du jetzt mit dem?
0: Ein Zusammenbruch hat sie dann gehabt. Nicht mehr können aufhören schreien, ein Tourette-Syndrom entwickelt. Immer wieder rief sie laut Wörter raus. Manchmal juchzt sie, manchmal schimpft sie wie ein Rohrspatz. Ein Haufen Wut hat sie in sich innen gehabt.
1: Und dann ist er halt sehr schnell abwärts gegangen. Weil so jemand kann niemand gut aushalten, der einfach ständig schreit, oder? Und die Leute verstehen das auch nicht.
0: Und so sind sie ins Waldenburgertal gekommen, auf die Holden Weide, in das Tal mit der alten Psychiatrie, einem alten Herrenhaus aus der Jahrhundertwende, einem alten Bauernhof aus dem späten 18. Jahrhundert. Eine Auszeit macht Timea Bischonagarn da oben. Ein Schnitt, neu sortieren. Wieder lernen, Verantwortung übernehmen. Für sich, für einen eigenen Alltag. Sie hat hier oben wieder gelernt, träumen. Vom Leben außerhalb von einer Klinik.
1: Ich möchte gerne durch mein Singen Menschen erreichen. Und dann einfach der Welt auch etwas zurückgeben. Einfach etwas, das ihnen auch nützt. Also, ich habe verschiedene Wünsche in mir. Aber einer ist auch wirklich in einer Selbstständigkeit kommen, weil das Thema Co-Abhängigkeit war bei mir lang. Und wirklich so in seine eigene Kraft kommen, ist einfach das Schönste überhaupt.
0: Der Weg bis dorthin war lang. Ein Haufen Therapiesitzungen gab es.
2: Ein ganz einfacher Grundsatz ist einfach, wenn jetzt so ein Jugendlicher kommt mit einer Wut, dann ist eigentlich die normale Antwort von einer Klinik ist halt doch also die Isolationszelle und Medikament. Also man versucht eigentlich wie die Wut zu begrenzen oder zurückzuheben. Und wenn man die Wut versteht aus einer Energie, die nur kanalisiert werden kann oder transformiert werden, dann muss man mit der Wut arbeiten. Das heisst, man muss Gefäße schaffen, wo die Wut sich ausdrücken kann.
0: Stundenlang hat die junge Frau Sachen kaputt gemacht.
2: Und wir haben auch eine Zerstörungsecke gemacht für sie, wo sie können mit dem Vorschlaghammer und der Skibrille, wo sie können zertrümmern. Stundenlang hat sie geschrauen und zertrümmert.
0: Wenn Timea Bischonagarn heute noch hässig wird, dann geht sie Holz hacken und schreit ganz laut dazu. So können sie loslassen, wieder ruhig werden. Die junge Frau ist nicht die erste, die auf diesem Weg ihr Leben auf der Holden Weide neu sortiert hat, sagt Cornelia Huber.
2: Wir haben extrem viele Anfragen. Wir können im Moment lange nicht alle nehmen, die wetten. Weil es ist in der Anfangszeit vor allem, ist die Arbeit sehr zeitintensiv.
0: Auf der Veranda der ehemaligen Psychiatrie blühen gelbe Rosen. Es ist später Nachmittag. Auf dem Tisch steht ein Glas Holundersirup. Eine Frau sitzt dort und schaut über die Hügel.
3: Mein Name ist Dina Eppelbaum. Ich bin Kuratorin der Kunstsammlung Basel-Land. Und ich war schon 6-mal hier.
0: Wenn der Alltag sie überrollt, dann kommt sie da offen auf die Holden Weide. Mietet sich eins der thematischen Zimmer. Am liebsten eins, wo man selber auswählen kann, was die Wände für eine Farbe haben.
3: Was mich am meisten dort in diesem Zimmer inspiriert hat, ist eine Tür, die an der Dilli ist. Und wenn ich im Bett liege und in die Tür schaue, dann denke ich immer, was passiert, wenn ich die Tür aufmache? In was für einen Raum komme ich? Und das finde ich total ein schönes Gedankenspiel und auch eine schöne Vorstellung, sich zu überlegen, was für Räume sich öffnen, wenn man weiterdenkt, wenn man über die Begrenzung herausdenkt.
0: Wo sie das erste Mal aufgekommen sind, da hat sie nicht gewusst, auf was sie sich da genau dort einlassen, was die verschiedenen Zimmer, die Zauberwelten mit ihr machen. Aber seit ein paar Jahren kam sie immer und immer wieder.
3: so dass ein bisschen aus der Zeit rausfallen. Ich habe wirklich, also wenn man das Wort Auszeit, hier fühle ich mich ein bisschen aus der Zeit. Und ich wohne in der Stadt normalerweise, es hat immer Geräusche und hier hört man wirklich nichts am Abend. Das ist gewöhnungsbedürftig, also gerade dann im Winter, als ich da ganz allein da war. Und gleichzeitig ist es unheimlich erholsam und gibt mir viel Kraft.
0: Mittlerweile ist Holdenweide ein Ort, wo Autoren kommen, ihre Bücher fertig schreiben. Musikerinnen in den Hügel Inspiration suchen oder Angestellte, die viel im Büro arbeiten, im Waldenburgertal kommen Ruhe suchen. So ein Ort, wo Pause im Zentrum steht, das war schon immer ihr Traum, sagt Cornelia Huber.
2: Holdenweide ist wie ein Weiler. Man hat keine Nachbarn. Du siehst nichts anderes als einfach das, was zu diesem Ort gehört. Und ich meine, ich habe wirklich viele Sachen angeschaut. Und in der Schweiz gibt es so etwas nie. Oder? Es gibt so etwas praktisch nie. Es hat schon etwas Einmaliges, finde ich.
0: Aus der alten, verlotterten Psychiatrie im Oberbaselbiet hat sie also einen neuen Ort gemacht. Einen für Ruhe, Auszeit und Neuanfang. Ein Ort, wo ganz unterschiedliche Leute aufeinandertreffen. Gäste, die eine Pause vom Alltag brauchen. Und Menschen, die ihr Leben neu sortieren wollen.
4: Hanna Schirar ist dort für uns vorbeigegangen. Wie das Wetter wird, weiss der Roman Brogli von SRF Meteo.
5: In der Nacht ist es zuerst zum Teil noch bewölkt und es bleibt mild. Die Tiefstwerte in Bern sind bei etwa 19 Grad. Morgen ist es zuerst sonnig, am Nachmittag da ziehen dann deutlich mehr Wolken auf. Teilweise wird es morgen am Nachmittag und Abend auch Gewitter geben. Zuerst kommen die vor allem im Oberland und Wallis. Später kann sie auch sonst geben und die Gewitter können von starkem Wind begleitet sein. Am Morgen ist es nochmal heiss. Am Nachmittag gibt es in Freiburg etwa 30 Grad und in Visp 32 Grad. Am Mittwoch gibt es viel Sonnenschein und es ist ein bisschen weniger heiss. In den Bergen, da wird es zum Teil nass werden.
4: Das war das Regionaljournal Bern-Fribourg-Wallis. Einen schönen Abend wünscht euch Andrea Appio.
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2: Einen schönen guten Abend, ich begrüße Sie zur Tagesschau. Der Rhein ist eine der wichtigsten Wasserstraßen für den Transport von Rohstoffen in Europa. Getreide, Stahl und andere Metalle, Kohle und Ölprodukte gelangen auf dem Fluss von A nach B. Doch wegen der anhaltenden Trockenheit ist der Wasserstand des Rheins derzeit so niedrig, dass die Schiffe nur noch mit deutlich weniger Ladung fahren können, wenn überhaupt. Und das Wasser sinkt weiter.
3: Dieses Schiff kam nur mit gut einem Viertel der normalen Ladung hier an. Die Ölmühle Thüwissen in Neuss bei Düsseldorf stellt Pflanzenöle her. Gerade warten sie auf die Lieferung von 30.000 Tonnen Raps.
4: Im Normalfall würden wir dafür ca. 15 Binnenschiffe benötigen. Jetzt ist es so, dass wir in den nächsten Tagen 60 Binnenschiffe beladen und die hier erwarten und dann schnellstmöglich entladen müssen.
3: Viermal so viele Schiffe, viermal so hohe Kosten für sein Unternehmen. In vielen Städten entlang des Rheins, so wie hier in Duisburg, sind die Wasserstände niedriger als je zuvor. Deswegen können die Schiffe nicht voll beladen werden und transportieren sehr viel weniger als sonst.
5: Für die Stahlindustrie, für die Chemieindustrie, Baustoffe, aber auch die Raffinerien der Mineralölkonzerne sind davon betroffen. Und wenn diese Vorprodukte nicht kommen, muss man nach Alternativen suchen, das ist teurer.
3: Die Auswirkungen dürften Verbraucher deshalb unter anderem an den Tankstellen spüren. Die Bundesregierung will der Wirtschaft nun helfen. Der neue Bundesverkehrsminister Bilger, hier bei einem Besuch an der Donau im bayerischen Landkreis Deggendorf, will am Donnerstag mit seinen Länderkollegen und Wirtschaftsvertretern über Maßnahmen beraten.
6: Also wir können die Fahrrinnen tiefer ausbauen. Wir haben aber auch im Bundesverkehrsministerium ein Programm für die Umrüstung von Binnenschiffen, sodass man dann auch schiffsseitig besser umgehen kann mit solchen Situationen. Und über alles Weitere können wir sehr gerne am Donnerstag bei diesem Spitzengespräch sprechen.
3: Dabei dürfte es dann auch um kurzfristige Lösungen gehen, also etwa um zusätzliche Lagerkapazitäten für betroffene Unternehmen. Und darum, ob in den kommenden Wochen mehr Güter mit Bahn und Lkw transportiert werden können. Bei der Ölmühle in Neuss suchen sie bereits nach solchen Alternativen. Das Unternehmen weiß aber auch, der Schiffsverkehr ist nicht zu ersetzen.
2: Nicht nur im Rhein ist der Wasserstand niedrig, auch die Donau ist von anhaltender Wärme und fehlenden Niederschlägen betroffen. In Österreich liegen Schiffe auf dem Trockenen, in Ungarn und Rumänien droht sogar eine Energiekrise, denn die Atomkraftwerke beider Länder benötigen Kühlwasser aus der Donau.
7: Seit 17 Uhr stehen in Ungarn fast alle Güterzüge still, bis auf Weiteres jeden Tag für 5 Stunden. Eine der drastischen Energiesparmaßnahmen der Regierung angesichts der Stromkrise des Landes. Ungarns Atomkraftwerk Pocs fehlt Wasser aus der Donau zum Kühlen der 4 Reaktorblöcke. Die letzte Turbine, die noch in Betrieb ist, liefert nur 10% Strom. Morgen oder übermorgen könnte auch damit Schluss sein. Dann fehlen dem Land 40% seiner Stromerzeugung. Nach einer Krisensitzung am Vormittag ruft Ungarns Regierungschef zum Energiesparen auf. Ich gehe davon aus, dass nun viele Unternehmen tatsächlich damit beginnen werden, ihren Verbrauch freiwillig zu drosseln. Es geht um mehrere hundert Betriebe und um freiwillige Einsparungen von insgesamt mehr als 400 Megawatt. Nicht nur die Industrie ist aufgerufen, Strom zu sparen, sondern auch Ungarns Bürgerinnen und Bürger. Und die meisten zeigen Verständnis für die Maßnahmen. Der Einsatz einer Klimaanlage ist bei 40 Grad ehrlich gesagt unverzichtbar, aber wir versuchen, sie so spät wie möglich einzuschalten, wann immer es geht. Auch beim Wasserverbrauch versuchen wir zu sparen, wirklich nur das Nötigste, zum Beispiel beim Duschen. Ich habe meine Routine ein wenig umgestellt. Auch weiter stromabwärts in Rumänien bereitet das Niedrigwasser Riesenprobleme. Das Militär hat heute einen Felsen im Flussbett gesprengt. Ziel ist es, die Fließgeschwindigkeit der Donau zu erhöhen und mehr Wasser in Richtung des dortigen Kernkraftwerks Cernavoda zu leiten. Große Autobauer wie Dacia und Ford haben ihre Produktion in Rumänien seit heute bis zum 19. August eingestellt, um Strom zu sparen.
2: Präsident Trump hat angekündigt, dass die USA heute mit Iran verhandeln. Die Gespräche sollen soeben begonnen haben, berichtet die Nachrichtenagentur Reuters unter Berufung auf Trump. Gleichzeitig verhandelt Iran auch mit dem Oman. Nach Angaben eines Sprechers geht es um mögliche Schifffahrtsrouten in der Straße von Hormus. Auch wenn es bislang nur eine Ankündigung ist, die Aussicht auf neue Gespräche zwischen Iran und den USA beflügelte heute den DAX. Der deutsche Börsenleitindex stieg im Tagesverlauf erstmals über die Marke von 26.000 Punkten. Damit wurde der bisherige Höchststand von Anfang Juli übertroffen. Anja Kohl an der Frankfurter Börse. Wie ist der Höchststand denn genau zu erklären?
8: Ja, Trumps Absage weiterer Militärschläge bedeutet keine weitere Eskalation. Und das lässt Anleger auf diese neuen Verhandlungen der USA mit Iran hoffen und letztlich auf ein Ende des Krieges. Als Folge ist der Brent-Ölpreis heute um rund 7% gesunken auf aktuell $83 je Fass. Das heißt, Rohöl kostet nun 26% weniger als noch zum Höchststand im Mai. Jetzt ist um die $80 nicht günstig, aber es ist ein Preis, mit dem die Weltwirtschaft klarkommt und sie wächst sogar trotzdem. Und absolut positiv wirkt, dass Iran derzeit mit dem Oman, dem zweiten Anrainerstaat an der Straße von Hormus, schon sehr konkret über eine dauerhafte Öffnung der Meerenge verhandelt. Ob die Schiffe dann Gebühren zahlen müssen, ist offen, doch für die Versorgungslage wäre das sehr gut.
2: Rekordzahlen an der Börse, obwohl die deutsche Wirtschaft schwächelt. Wie passt das zusammen?
8: Ja, schwach ist vor allem die heimische Wirtschaft. Die Unternehmen, die von der Binnenkonjunktur abhängen und vom Konsum, die ihre Wertschöpfung hier im Land erzielen müssen, die spüren die anhaltende Schwäche. Aber relativ abgekoppelt davon sind die global tätigen deutschen Konzerne, eben viele der 40 DAX-Konzerne. Sie operieren international, verdienen überall auf der Welt Geld. Sie können höhere Kosten leichter über Preissteigerungen weiterreichen an Kunden und sich gegen Preissprünge am Kapitalmarkt absichern. Das heißt, sie können generell Risiken leichter abfedern. Das führt zu guten Bilanzen. Und das ist eigentlich letztlich der Grund für diesen neuen DAX-Rekord heute.
2: Vielen Dank, Anja Kohl. Die Kritik an der möglichen Abschaffung der abschlagsfreien Rente nach 45 Beitragsjahren wird breiter. Inzwischen haben sich die Ministerpräsidentinnen und Präsidenten von 7 Bundesländern dagegen ausgesprochen. Mecklenburg-Vorpommerns Ministerpräsidentin Schwesig verwies darauf, dass es in Ostdeutschland überdurchschnittlich viele Menschen gibt, die 45 Jahre oder länger gearbeitet hätten. Schleswig-Holsteins Ministerpräsident Günther betonte dagegen, was vereinbart sei, müsse jetzt zügig umgesetzt werden. Es sei falsch, das Rentenpaket wieder aufzuschnüren. Union und SPD hätten auch eine Verantwortung gegenüber den nachfolgenden Generationen. Ein Foto aus Kiew vom Wochenende. Immer wieder greift Russland die Ukraine mit ballistischen Raketen an. Wohngebiete werden getroffen und der Ukraine fehlen wirksame Mittel, um die heftigen Attacken abzuwehren. Präsident Zelensky bat die westlichen Partner deshalb erneut um die Lieferung von Patriot-Abwehrraketen. Die Ukrainerinnen und Ukrainer verbringen den Sommer in ständiger Angst vor dem nächsten Angriff.
9: Die Einschläge kommen schnell und immer wieder ohne Vorwarnung. Oft bleibt den Menschen keine Zeit, Schutz zu suchen. Manchmal denke ich, das sind meine letzten Momente. Alles geht sehr schnell. Einmal sind gerade mal 20 Sekunden vergangen und ich hörte schon Explosionen. Für Zivilistinnen und Zivilisten war der Juli der tödlichste Monat seit Beginn von Russlands Großangriff 2022. Nach Angaben der Vereinten Nationen wurden in nur 2,5 Wochen 170 Menschen getötet. Damit war der Höchststand aus dem Juni bereits im Folgemonat eingeholt. Die ukrainische Flugabwehr sowie die Luftwaffe und Abfangdrohnen sind gegen Marschflugkörper und Drohnen inzwischen recht effektiv. Deshalb setzt Russland zunehmend auf ballistische Raketen. Ballistische Raketen lassen sich praktisch nur mit modernen Flugabwehrsystemen wie Patriot abfangen. Doch der Ukraine fehlen Abfangraketen. Russland nutzt die Lücke, feuert gezielt ballistische Raketen auf ukrainische Städte. Präsident Zelensky bittet deshalb immer eindringlicher um zusätzliche Flugabwehr. Antiballistische Raketen sollen Menschen schützen und nicht in Lagern herumliegen. Jeder Tag, an dem diese wichtige Hilfe ausbleibt, bietet Russland die Möglichkeit, unsere Menschen zu töten. Heute werden in Kryvyi Rih 5 von 10 getöteten Angehörigen einer Familie beerdigt. Solche Beerdigungen gehören in diesem Sommer zum Alltag in der Ukraine.
2: Mit dem Ukraine-Krieg hat sich auch die Sicherheitslage in Nordeuropa verschärft. Wegen der angespannten Situation gilt in Dänemark seit diesem Monat ein längerer Wehrdienst. Statt 4 dauert er nun 11 Monate. Ein verpflichtendes Losverfahren gibt es, wird aber nicht gebraucht. Denn aktuell gibt es ausreichend freiwillige Bewerberinnen und Bewerber. Sie ergänzen die Armee, der etwa 17.000 aktive Berufssoldaten angehören.
10: Antreten für einen neuen Lebensabschnitt. Für die 20-jährige Julia ist es der erste Tag als Wehrdienstleistende bei der Marine. Statt bisher 4 haben sie und alle anderen Rekruten in Dänemark nun 11 Monate vor sich. Ich wollte unbedingt zur Armee. Ich habe mich freiwillig gemeldet. Julia und Albert sind 2 von insgesamt 4.000 neuen Rekruten in diesem Jahr. Ich will die Zeit auf See auch für meine Ausbildung nutzen. Seit vergangenem Jahr gilt die Wehrpflicht in Dänemark für Männer und Frauen. Nur wenn sich nicht genügend Freiwillige melden, entscheidet das Los. Bisher war das nicht notwendig, denn der Wehrdienst in Dänemark ist für viele sehr attraktiv. Wir geben den jungen Leuten eine gute Ausbildung, damit sie bei uns ihren Dienst ableisten können. Das stärkt die Armee und das stärkt auch unsere Kampfkraft. Wichtigste Übung an Tag 1, Anprobe der neuen Uniformen. Dass Dänemark seine Rekruten zur See auch bis hinauf nach Grönland schicken will, ist Julia und Albert durchaus bewusst. Natürlich ist das alles auch mit einem Risiko verbunden. Aber ich glaube einfach, wenn man in diesem Land leben will, muss man bereit sein, es auch zu verteidigen. Das gehört dazu. Noch ist vieles, wie die Unterkünfte für die Matrosen, ein Provisorium. Neue Kasernen sind geplant. Mittelfristig will das Land jedes Jahr 6.500 Wehrpflichtige rekrutieren. Auch als Reserve für eine wachsende Armee.
2: In Griechenland kämpft die Feuerwehr weiter gegen verheerende Waldbrände westlich von Athen. Der starke Wind vom Wochenende hat inzwischen nachgelassen, sodass neben Hubschraubern auch wieder Löschflugzeuge im Einsatz sind. Die Waldbrandgefahr bleibt laut Zivilschutz hoch. Erneut mussten Menschen ihre Häuser verlassen. An Orten, an denen das Feuer gelöscht ist, sollen nun Schäden ermittelt werden. In wenigen Jahren will die US-Raumfahrtbehörde NASA zum ersten Mal Menschen zum Mars schicken. Um so eine Mission vorzubereiten, haben Wissenschaftler und Studenten der Universität Florida eine Forschungsstation in der Wüste von Utah eingerichtet. Freiwilligen Teams erproben dort, wie das Leben auf dem roten Planeten sein könnte.
11: Es sieht ein bisschen aus wie im Science-Fiction-Film. Eine Woche lang leben und forschen Studierende hier in der kargen Landschaft im US-Bundesstaat Utah. Der Mars ist ähnlich trocken. Hier gibt es außerdem ähnliche, wenn auch weniger extreme Temperaturschwankungen wie auf dem Mars, sehr kalte Nächte und wärmere Tage. Die Forschenden sind vor allem auf der Suche nach Pflanzen, genauer gesagt den Bakterien, die denen beim Wachsen helfen. Das ist eine raue Umgebung und die meisten Bakterien können hier eigentlich nicht überleben. Trotzdem gibt es Pflanzen. Es ist wichtig zu untersuchen, was diese Pflanzen überlebensfähig macht. Dazu forschen andere Crewmitglieder, zum Beispiel die angehende Astrobiologin Alona. Astronauten müssen essen. Für die Besiedlung des Mars müssen Pflanzen so gut wie möglich wachsen. Die Forschungsstation ist kein offizielles NASA-Programm. Betrieben wird sie von einer vor allem durch Spenden finanzierten Organisation. Die Ausstattung kann nur ansatzweise simulieren, wie sich Leben auf dem Mars anfühlen würde. Aber das ist ein weiteres Puzzleteil. Unsere Uni hat sehr enge Verbindungen zur Raumfahrtindustrie. Wir befinden uns nicht nur in der Nähe der NASA, sondern auch von großen Unternehmen. Sie hoffen, dass ihre Grundlagenforschung beiträgt zur Besiedelung des Mars.
2: Und nun die Wettervorhersage für morgen, Dienstag, den 4. August.
12: In schwül-heißer Luft und bei extremer Wärmebelastung gibt's lokal unwetterartige Gewitter. Zu Beginn der Nacht sind vor allem in der Südwesthälfte stellenweise heftige Schauer und Gewitter unterwegs, später vom Nordwesten bis zur Mitte und morgen Vormittag besonders im Osten und Nordosten. Sonst gibt's teils Sonnenschein, in der Südosthälfte auch längere Zeit teils Wolken, ab dem Nachmittag lokale Schauer und Gewitter mit Unwettergefahr. In Küstennähe und in einigen Berglagen heute Nacht unter 20 Grad, sonst verbreitet tropisch warm. Morgen an der See unter 30, in den meisten Regionen aber deutlich über 30 Grad. Mittwoch bei mehr Sonne als Wolken, vor allem im Süden und Osten teilweise heftige Schauer und Gewitter. Donnerstag im Südosten Unwettergefahr und auch in Nordseenähe wechselhaft und windig. Aber Freitag geht's dann ruhiger zu und die Hitze hat erstmal ein Ende.
2: In den Tagesthemen um 22 Uhr heute fragt Jesse Wellmer nach den wirtschaftlichen Folgen des Niedrigwassers. Außerdem geht es um die Lage von Studenten, die unter hohen Mieten und gestiegenen Lebenshaltungskosten leiden. Ich wünsche Ihnen einen angenehmen Abend.

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2: Mit Stefanie Leodolter, Mikrofon, schönen Nachmittag. Tirols Landeshauptmann Anton Matle will Pensionen erst nach 45 Arbeitsjahren auszahlen. Aus dem Finanzministerium heißt es, dass das Budget auf Kurs sei. Die Reaktionen einiger EU-Länder auf die jüngsten Ereignisse in Ceuta sorgen für Zwist in Brüssel. Und die Hitze macht ganz Europa weiter zu schaffen. Einerseits brennen etwa in Griechenland riesige Waldflächen, andererseits fehlt auch in den deutschen Flüssen das Wasser. Und vorerst geht es mit der Hitze auch noch so weiter. Tirols Landeshauptmann Anton Matle von der ÖVP hat sich heute im ORF-Sommerinterview für eine Pensionsreform ausgesprochen. Geht es nach ihm, soll man erst dann in Pension gehen können, wenn man mindestens 45 Jahre gearbeitet hat.
3: Mein Ansatz ist jener, dass man sagt, Pensionsantritt erst ab 65 Jahren, das ist auch das Pensionsantrittsalter, das bisher auch gesetzlich fixiert ist, erst ab 65 Jahren, aber es müssen mindestens 45 Jahre auch an Arbeitszeit nachgewiesen werden, 45 Jahre, in denen in das System einbezahlt worden ist, wobei ich einen Schritt in dem Fall insofern weitergehen würde. Mir scheint es schon auch notwendig, dass man gerade Betreuungsjahre von Müttern, von Vätern, Versorgungsverpflichtungen, dass man diese auch in diese Arbeitszeiten mit hineinrechnet.
2: Sagt Anton Matle im Gespräch mit Maximilian Biegler im Mittagsjournal. Das ganze Interview können Sie auf ORF Sound nachhören. Und noch eine Ansage ist heute aus der hiesigen Innenpolitik gekommen. Das Budget ist auf Kurs. Das zeigt die Halbjahresauswertung des Finanzministeriums. Die Ausgaben seien weniger stark gestiegen als geplant und die Einnahmen würden sich laut Ministerium robust entwickeln. Katja Tofer mit den Details.
4: Herausfordernd bleiben die Ausgaben für Zinsen und Pensionen, aber insgesamt geht die Tendenz für das Finanzministerium in die richtige Richtung. Zurückgegangen sind dabei vor allem die Ausgaben für Förderungen, und zwar gleich um ein Fünftel. In Summe liegt man damit unter der budgetierten Ausgabensteigerung. Und diese positive Entwicklung ist auch den Bundesländern zu verdanken, wie Finanzminister Markus Marterbauer von der SPÖ schon beim Sommerministerrat in der Vorwoche lobte.
5: Zum Teil, weil sich die Einnahmen stärker entwickelt haben, aber auch, weil die Bundesländer und die Gemeinden wirklich sparen. Und das heißt, aus budgetärer Sicht bin ich eigentlich sehr zufrieden mit dem, was wir im ersten Halbjahr sehen. Das lässt noch keine Rückschlüsse aufs ganze Jahr zu.
4: Aber, so Marterbauer, es laufe jedenfalls ganz gut.
2: Wir kommen ins Ausland jetzt und schauen nach Brüssel. Nach dem Massenandrang tausender Migranten auf die spanische Exklave Ceuta in Nordafrika hat EU-Kommissionspräsidentin Ursula von der Leyen nämlich ein geschlossenes europäisches Vorgehen zur Stärkung der EU-Außengrenzen gefordert. Spanien ist von einigen EU-Ländern harsch kritisiert worden und hat mehr Solidarität verlangt. Aus Brüssel berichtet Johannes Perterer.
6: Vielen Dank für die raschen Rückführungen jener, die aus Marokko nach Ceuta gekommen sind, schreibt EU-Kommissionspräsidentin Ursula von der Leyen heute in einem Brief an den spanischen Ministerpräsidenten Pedro Sanchez. Von der Leyen fordert ein geeintes Vorgehen zum Schutz der EU-Außengrenzen. Ende vergangener Woche waren zehntausende Migranten in die spanische Exklave Ceuta in Nordafrika gelangt. Spaniens Ministerpräsident Sanchez warf daraufhin EU-Ländern fehlende Solidarität vor. 22 EU-Länder warfen Madrid hingegen indirekt vor, in Sachen Migration einen zu lockeren Kurs eingeschlagen zu haben. Morgen Vormittag kommen die EU-Innenminister zu einer Dringlichkeitssitzung per Videoschaltung zusammen, um gemeinsame Schlüsse aus den Ereignissen in Ceuta zu ziehen.
2: In Griechenland kämpfen die Feuerwehrleute weiter gegen heftige Waldbrände. Besonders stark betroffen ist die Region rund um die Hauptstadt Athen. Wie schon in den vergangenen Jahren könnten auch heute defekte Stromleitungen das Feuer verursacht haben, wie uns Ansgar Gersmann berichtet.
7: Die Luft ist rauchgeschwängert, das Atmen fällt schwer. Hoch in den Himmel schlagen die Flammen der Brände.

0: Heuer ist auch das Wasser ein Problem dieser Hitzewelle, hier aber freilich dessen Mangel. Die Donau weist vielerorts viel zu niedrige Wasserstände auf und auch im Nachbarland Deutschland ist das nicht anders. Da trifft es vor allem den Rhein, wie Andreas Pfeiffer berichtet.
1: An den Ufern des Rheins sind die Rekordwerte des Jahres 2018 längst unterschritten. 44% der Messstellen entlang des Flusses weisen extrem niedriges Wasser aus. Die Folgen benennt Markus Erdmann von der Deutschen Wasserstraßen- und Schifffahrtsverwaltung.
2: Schiffe können aufgrund der niedrigen Wasserstände nicht mehr voll beladen fahren. Man müsste mehr Schiffe mit weniger Beladung einsetzen. Dadurch werden die Transporte selbstverständlich dann auch teurer und aufwendiger.
1: Wenn das so bleibt, würde die deutsche Wirtschaft zwischen Juli und September bis zu 0,2% des Bruttoinlandsproduktes verlieren. Die Finanzmittel für eine lange geplante Fahrrinnenvertiefung des Rheins sind bereits versickert.
0: Weitere Meldungen hat jetzt Felix Schneider-Sturm für uns.
3: Sozialministerin Corinna Schumann von der SPÖ fordert eine raschere Integrationspflicht für Flüchtlingsmütter. Schumann sagt, junge anerkannte Flüchtlingsmütter sollten nur bis zum zweiten Lebensjahr des Kindes von der Pflicht für Deutschkurs und Ausbildung ausgenommen sein, nicht wie bisher bis zum dritten Lebensjahr. Dadurch würden Frauen rascher Deutsch lernen. Ministerin Schumann betont auch, wer arbeiten könne, müsse arbeiten. Indes steigt die Zahl der Arbeitslosen in Österreich weiter. Wie das AMS mitteilt, sind Ende Juli 364.000 Menschen arbeitslos oder in Schulung gewesen, 1,3% mehr als vor einem Jahr. Die Arbeitslosigkeit in Österreich steigt seit 3 Vierteljahren ununterbrochen. Nach dem gescheiterten Investorendeal droht Europas Fußballverband UEFA FIFA-Boss Gianni Infantino mit rechtlichen Schritten. Die UEFA fordert Infantino formell auf, jedes Dokument aufzubewahren, das mit dem geplanten Investoreneinstieg zusammenhänge. Er dürfe nichts vernichten. Infantino hat geplant, ein Fünftel der Fußball-WM-Rechte an private Investoren zu verkaufen. Bewertet werden die Anteile mit mehr als 17 Milliarden Euro. Gegen den Verkauf herrscht in Fußballverbänden weltweit Widerstand. Mehr als 8 Millionen Bücher sollen in der Ukraine verbrannt sein, nachdem Russland ein Warnlager mit Drohnen und Raketen angegriffen hat, darunter auch Lehrbücher für Kinder. Der Verlagsdirektor spricht von einem gezielten Versuch, die ukrainische Kultur und Bildung zerstören zu wollen. Der niedrige Wasserstand der Donau hat in der Slowakei eine Anti-Schiffsmine aus dem Zweiten Weltkrieg freigelegt. Die Polizei sperrte heute den Flussabschnitt östlich von Bratislava an der Grenze zu Ungarn für die gesamte Schifffahrt. Auch Freizeitboote durften nicht in die Nähe des Fundortes fahren. Mit dem heutigen Tag haben die Österreicherinnen und Österreicher ihre empfohlene Jahresmenge an Zucker bereits erreicht. Darauf macht die Verbraucherschutzorganisation Foodwatch aufmerksam. Laut der WHO sollten Erwachsene täglich höchstens 50 Gramm Zucker konsumieren. Tatsächlich ist es in Österreich im Schnitt doppelt so viel.
0: Wir kommen jetzt noch zu den konkreten Aussichten, was das Wetter angeht. Nathalie Auer, bitte.
4: Die Sonne hat die Temperaturen heute kräftig nach oben getrieben. In Wien-Stammersdorf und den Langenlebern wurden sogar neue Stationsrekorde aufgestellt mit 40 bzw. 40,1 Grad. Deutlich frischer ist es heute dagegen im Bergland, wo es mit den Schauern und Gewittern abgekühlt hat. Nur 18 Grad hat es jetzt in Wart. Und Stichwort Gewitter, die sind auch noch in den kommenden Stunden möglich, und zwar besonders in den Alpen. Morgen geht es oft sonnig und teils gewittrig weiter. Außerdem bleibt es im Osten extrem heiß mit bis zu 40 Grad.
0: Das war das Journal um 5. Die nächsten Nachrichten gibt's um 18 Uhr, wenn Sie mögen. Und in der Zwischenzeit übernimmt hier die Kultur.
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6: Im Studio Finnriebe sehr freundlieb. Rente mit 63, ja oder nein? Eigentlich hatte sich die Bundesregierung schon auf das Aus der abschlagsfreien Rente nach 45 Beitragsjahren geeinigt. Jetzt kommt aber Widerstand von den Ostministerpräsidenten der CDU. Mehr von Tim Britztrupp.
7: Das Trio Kretschmer, Schulze, Vogt begründet das damit, dass in Ostdeutschland viele Menschen im Alter ausschließlich auf die gesetzliche Rente angewiesen sind. Deswegen wollen sie die Rente mit 63 behalten und stellen sich damit gegen den Kurs der Union. Die SPD ist in der Sache gesprächsbereit. Marcel Fratscher vom Deutschen Institut für Wirtschaftsforschung hält die Abschaffung dagegen für unverzichtbar. Er sagte der Rheinischen Post, ohne dieses Element ist die Rentenreform tot.
6: Der Streit um den Massenandrang in der spanischen Exklave Ceuta in Nordafrika beschäftigt heute die EU-Innenminister. Auf einer Sondersitzung geht es ums weitere Vorgehen. Colin Mock berichtet.
8: Die hatten 22 Mitgliedstaaten angeregt und in einem Brief von der spanischen Regierung gefordert, dass so ein Vorfall

0: Fall wie in Ceuta in Zukunft verhindert werden muss. Auf der anderen Seite wollte Spanien selbst eine Sondersitzung. Regierungschef Sanchez war mit der Reaktion einiger anderer Staaten nicht einverstanden. Zehntausende Menschen waren letzte Woche von Marokko aus in die spanische Exklave an der nordafrikanischen Küste gekommen. Nach Angaben der spanischen Regierung ist ein Großteil aber mittlerweile wieder zurück.
1: Der ADAC fordert, dass das Bundeskartellamt die hohen Spritpreise prüft. Die sind im Juli nämlich drastisch gestiegen. Im Vergleich zum Monatsanfang ist Diesel am Monatsende fast 30 Cent teurer gewesen, so der ADAC. Dabei ist der Rohölpreis gesunken. Was tun mit Blick auf das extreme Niedrigwasser an vielen Flüssen in Deutschland? Das will der neue Bundesverkehrsminister Bilger in dieser Woche abklären. Er trifft sich am Donnerstag mit Experten und Verbänden zu dem Thema. Am Rhein wurden in den letzten Tagen schon Rekordtiefststände erreicht. FIFA-Boss Infantino bekommt nach seinen gescheiterten WM-Investorenplänen immer mehr Gegenwind. Erste nationale Verbände wollen ihm die Unterstützung für seine Wiederwahl entziehen. Nächstes Jahr will sich Infantino wieder wählen lassen.
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3: 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Wolken und ab und zu noch ein Gewitter gibt es gerade. Später lässt das nach und es bleiben mal mehr, mal weniger Wolken übrig. Die Temperaturen liegen aktuell bei 22 bis 16 Grad. Tagsüber wird's dann wieder richtig heiß. Erst noch halbwegs freundlich, dann schnell viele Wolken. Und ab dem Nachmittag gibt's häufiger kräftige Gewitter mit Starkregen und Hagel bis zu 38 Grad.
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0: Dankeschön! Ein herzliches Grüß Gott in Österreich. Grüezi sagt man in der Schweiz. Wir sagen heute, ja, grüß euch, danke, dass ihr gekommen seid. Das ist das Österreichische. Ich freue mich wahnsinnig, heute hier als Gastgeberin sozusagen eine Swiss Austria Schlagerparty organisieren und auch durchführen zu dürfen. Wie fühlt ihr euch hier bei uns im Eventgarten in Schwanenstadt? Alles gut? Super. Der Wettergott hat es auch gut mit uns gemeint. Das habe ich heuer schon wirklich die ganzen Events erleben dürfen. Wir sind im Juni haben wir angefangen. Wir machen jeden Monat ein Event hier. Und jedes Mal war das Wetter einfach hervorragend. Dass wir jetzt schon Oktober haben, natürlich ist das einfach eine andere Geschichte. Früher war das ja so, im Oktober war ja schon, dann ist die Gefrier, also das hat schon zum Gefrieren angefangen, wenn Sie das versteht. Und jetzt hat sich ja alles ein bisschen gewandelt, also das ist der Klimawandel. Und jetzt ist im Oktober auch so, dass man auch noch heraus sitzen kann. Und ich sage immer, es gibt kein schlechtes Wetter, sondern nur schlechte Kleidung. Und schau, wie ich heute beieinander bin. Ich spüre das einfach gar nicht, weil ich habe jetzt so viel Adrenalin. Es freut mich so, dass ihr da seid. Und ja, wir machen das jetzt, oder wir organisieren das jetzt seit 3 Jahren. Und wie es jetzt heute ist, so voll war es noch nie. Und wirklich, ich muss ganz ehrlich sagen, ich muss immer ein bisschen aufpassen, weil meine Tränchen sind immer gleich sehr nahe. Ich freue mich wirklich wahnsinnig, dass 2 Autobus voll Schweizer Freunde hier in Österreich, sozusagen, ihr macht ja heute hier eure Feenreise, also die Feenreise, dass ihr das Salzkammergut gewählt habt und dass ihr heute hier in Schwanenstadt seid. Wir sind eine kleine Seelengemeinde von 5000 Einwohnern und ja, und das ist einfach ein Wahnsinn, dass ihr heute hier seid. Das habe ich natürlich auch zu verdanken den Radiomoderatoren von Radio RBSW. Ja, jetzt habe ich es richtig gesagt. Radio Berner Schlagerwelt. Denen habe ich das zu verdanken, dass heute die Radis bei uns zu Gast sind. Und habe ich da wohl jetzt irgendwo meinen Spickzettel, glaube ich.
1: Der liegt links neben der Box.
0: Links? Warte mal. Ah, ja, okay. Danke, Schatzi. Ja, was, ich bin blond und links und rechts kann ich nicht so gut unterscheiden.
1: Das linke links.
0: Okay, nein, ich hab's schon. Ja. Und da möchte ich gerne ganz herzlich begrüßen von den Radiomoderatoren von Radio RBSW. Ehrengast Madeleine Amstutz. Habe ich das richtig gesagt? Okay, danke. Dann Christoph Messeli, der Chef von Radio RBSW. Ladi, Mike, Richard Lederach. Danke. Und seine liebe Frau ist auch heute hier. Das sind die Chefredakteure. Dann Niklaus Blaser. Und Bernd Busam wird uns heute hier die Technik machen, weil hier geht es da alles live, es geht live hinaus in die wunderschöne Schweiz. Danke, lieber Bernd, dass du das heute wieder machst mit der super tollen Technik. Ja, danke schön. Dann möchte ich von Herzen begrüßen einen Veranstaltungskollege von mir, den Herrn Günther Stadelbauer. Lieber Günther, danke. Günther Fesel oder Günthers Festl, wie er sich auch schön nennt. Danke, du bist das erste Mal heuer hier in unserem Eventgarten. Du hast das schon sehr oft vorgenommen. Und ich freue mich ja, wenn ich mal bei dir sein darf, bei deiner eigenen Veranstaltung. Und natürlich möchte ich zum Schluss mir das aufheben. Die Frau Bürgermeister aus Schwanenstadt, ich habe sie gebeten, dass sie heute hier ist, weil wenn wir schon so tolle Freunde haben, in Schweiz österreichischer Freundschaft, dann ist natürlich auch sehr wichtig, dass die Bürgermeisterin von Schwanenstadt heute hier ist, und sie ist hier. Ich möchte gerne ganz lieb auf die Bühne bitten, liebe Doris, Magister Doris Staudinger, unsere Bürgermeisterin von Stadt Schwanenstadt. Liebe Doris, komm zu mir rauf. Danke, dass du da bist. Du hast, ich weiß, Bürgermeister oder Bürgermeisterinnen haben immer wahnsinnig viele Termine, aber ich habe sie dich gebeten drum, weil gerade heute die Schweiz zu Gast ist, wäre das natürlich schön, wenn du dir ein bisschen Zeit nimmst, auch als Bürgermeisterin die Schweizer Freunde zu begrüßen. Und ich gebe jetzt einfach gleich mal das Mikro.
2: Danke, Daniela, für die Einladung zu deiner Veranstaltung. Ja, schön, dass die Schweizer nach Schwanenstadt kommen. Ich hoffe, ihr habt schon sehr viel gesehen von unserer kleinen Stadt. Die Daniela hat es gesagt, 5000 Einwohner. Und wir sind sehr stolz darauf, dass die Daniela und der Johann Urich mit dem Eventgarten heuer schon sehr viele Veranstaltungen ausgerichtet haben. Ich war selber bei einer auch schon dabei. Und es ist wirklich ein schönes Bild, wenn man reinschaut, wie voll der Garten heute ist. Und der Wettergott, du hast das gesagt, ist wirklich sensationell mit die Heidschwammerl. Du bist nur ein bisschen, aber du musst ja auch dich bewegen, und ich mit dem Wintermantel und du mit dem Sommerkleid, also das passt perfekt. Ja, danke Daniela, dass du das immer ausrichtet. Danke für das Engagement, und ich wünsche Ihnen, euch allen, einen schönen, gemütlichen Abend hier in Schwanenstadt im Eventgarten.
0: Danke, liebe Frau Magister Doris Staudinger, Bürgermeisterin von Schwanenstadt. Danke, liebe Doris. Ja, und ich denke mal, jetzt einmal wieder ein bisschen Musik machen, weil Mama sagt immer zu mir, red nicht so viel, sondern sing mehr. Auf geht's!

Danke schön. Danke, das sind meine Lieder. Ich bin auch schon seit 24 Jahren, stehe ich auf der Bühne, habe mittlerweile 6 Alben herausgebracht. Da, die Lieder, was ihr jetzt hört, sie sind auf meinem Best-of-Album drauf. 2 DVDs gibt es von mir. Und ja, ich bin in allen deutschsprachigen Ländern bin ich unterwegs. Für die Radiohörer, die was ja jetzt live mit dabei sind, möchte ich jetzt einmal ganz herzlich sagen, ein liebes Grüß Gott, alle Zuhörer aus der Schweiz und alle, was mit dabei sind in diesen wunderschönen Raben. Ja, sage ich einfach mal, alles Liebe hier aus dem Eventgarten in Hotel Garni in Schwanenstadt mit den Schweizern, mit den Österreichern. Einfach sagen wir jetzt mal richtig, schau, hallo! Nochmal, alle schön, hallo! Ich glaube, Sie werden sicher hören, was wir für tolle Stimmen hier haben, die was an den Radiogeräten sind. Mein nächster Titel, 1000 Mal, ist auch ein sehr erfolgreicher Titel. Und ja, weil wir haben ja gesagt, wir haben kein schlechtes Wetter, nur schlechte Kleidung. Und wenn ein bisschen Wind kalt ist, der tut jetzt einfach in die Hände klatschen. Auf geht's, hopp!

0: Dankeschön. Zum Glück hat das der Hansi nicht gesehen jetzt gerade, mein Mann. Ja, der mag das gar nicht, wenn ich so flirten tue. Weil er sagt immer so, ich hätte tausende Fotos für die Scheidung. Weil alleine, wenn ich da immer flirten tue mit meinen lieben Freunden, die was die Musik sehr lieben, dann könnte er jeden Tag morgen schon die Scheidung einreichen.
1: Du, frag noch mal, ob er 5 Millionen Euro in gebrauchten Scheinen hat. Weil dann kann er die mitnehmen.
0: Ja,
1: also 5 Millionen Euro in gebrauchten Scheinen. Da kannst du gleich zu mir kommen.
0: Ah ja, also wir können noch ein bisschen sparen dabei, gell? Mein nächster Titel, da waren doch mal Schmetterlinge im Bauch. Das ist derzeit mein aktueller Hit. Der ist in allen deutschsprachigen Ländern absolut präsent. Auch in der Schweiz, bei Radio Alpenros habe ich einen ersten Platz gemacht. Und in Belgien, in Luxemburg, in Deutschland, in Niederlanden, in Österreich, in Italien, Südtirol. Überall bin ich ganz weit vorn mit diesem Titel, also mindestens unter den ersten 3 Plätzen. Mit den, da waren doch mal Schmetterlinge im Bauch. Und da möchte ich meine Fans bedanken, weil ohne Fans könnten wir diesen tollen Titel nicht nach vorne bringen. Hopp, auf geht's!

Danke! So, jetzt schau ich, dass ich da wieder ein wenig runterkomme und das unfallfrei. Unfallfrei. Ja, ich glaube, das hat euch schon ganz gut gefallen, gell? So, ja, das ist mein Garten und der natürlich da mit den Rosen da. Gell. Wie fühlt sich denn, meine lieben Gäste aus der Schweiz? Ja, ich glaube, das müssen wir ein bisschen lauter noch machen, weil die wollen ja, die Radiohörer wollen ja auch was hören. Wie fühlt sich denn hier in Eventgarten von Hotel Garni in Schwanenstadt bei uns? Aus ja, perfekt. Also das Warm-up, das passt schon mal ganz gut dann für euch eine, natürlich euch eine tollen Stars, die was ja dann nachher kommen werden. Ja, aber ich darf jetzt noch ein bisschen Musik machen, da wird schon ganz schön warm mit diesen ganzen tollen Pilzen hier. Also ich kann mich nicht genug satt sehen, einen vollen Eventgarten. Und das darf ich wirklich mir nur herzlich bedanken bei Radio RBSW, dass die das eingefädelt haben, dass ihr die Fans von den Radis da heute da sein. Und ja, ich weiß nicht, ich wiederhole mich da so oft, aber ich bin einfach so überwältigt. Danke, danke, danke, dass ihr da seid bei uns. Und weiter geht's. Auf geht's. Hopp, alles die Hände hoch. Hopp.

Danke. Dankeschön, danke, lieber Günther. Ja, und dann machen wir, glaube ich, gleich den nächsten deutschen Ski warm, gell? Ja, also da hat man Chance, gell? Passt. Mein Schatz, der nächste. Tausend Sterne über Rodos.

0: Dankeschön. Ja, ich sehe da in der Runde, da geht es euch wirklich gut, gell? Wir haben auch an allem gedacht, auch an Glühwein, gell? Ja, weil wenn man sagt, okay, man ist jetzt ein bisschen kalt, dann trinke ich auch Glühwein. Also heute Abend werden wir wirklich wohl durchhalten. Wir Künstler genauso wie unsere Gäste, das machen wir, das packen wir, oder? Glühwein und Punsch, alles gibt es, also um das Herz zu erwärmen. Viele schöne Musik, um das Herz zu erwärmen, gell? Grüß dich. Servus. Darf ich mal fragen, wie du heißt?
1: Margret.
0: Margret. Okay, und von wo kommst du, Margret?
1: Von der Schweiz.
0: Ja, das weiß ich aber. Ich denke mir schon mal an im Dialekt. Nacht, wack. Es gefällt mir immer wahnsinnig gut. Ja, wir haben in Österreich auch in jedem Bundesland einen anderen Dialekt. Aber von wo genau kommst du?
1: Vom Kanton Luzern. Hinterland.
0: Ja, Luzern, das ist natürlich, ist auch unseren, wir Österreicher können auch Luzern, gell? Wunderschön, wunderschön. Darf ich dir mal fragen, wie du heißt?
1: Rita.
0: Du bist die Rita. Okay, und du kommst von wo?
2: Von Reichenthal, Kanton Luzern.
0: Ah, okay, also das ist so ein Gritzel, gell? Also das ist jetzt österreichischer Dialekt, gell? Aber wir mischen das jetzt einfach ein wenig auf, weil dann ist das einfach ganz viel lustiger, weil wir haben heute Schlagerparty, gell? Ja, grüß dich.
3: Hallo.
0: Servus. Warte mal, ich wollte fragen, wie heißt du?
3: Franz.
0: Du bist der Franz. Okay, und du kommst auch aus?
3: Reichenthal.
0: Luzern.
3: Ja.
0: Ja. Dann haben wir einen wunderschönen nächsten Titel für euch. Alle miteinander. Ich sitze mich da jetzt ein wenig auf, weil es so gemütlich da. Alle miteinander da zu sein. Wir hängen uns ein. Alle hängen uns sich ein. Einhängen oder klatschen, wie sie wollt. Wir sind eine Familie.

0: Ah, ist das nicht schön? Ich sage immer so, wenn man auf der Bühne steht, jeder da denkt mal einfach einmal an gar nichts. Wir denken mal nicht an unsere Sorgen, wir denken nicht an unseren Kummer, was wir haben. Ich sage immer, jeder hat sein Rucksackerl mit Sorgen, einmal ist es größer, einmal ist es kleiner. Das ist für uns Künstler genau das Gleiche, wie für euch alle, wie wir hier heute sind. Und in der Musik vergessen wir einfach alles einmal hinter uns. Wir wollen heute einfach nur Spaß haben, gell? Ja, grüß dich. Servus. Haben Sie weggeschaut? Ja, mein Mama passt immer auf, weißt du? Genau, wie heißt du, darf ich fragen?
1: Erik.
0: Da bist du Erik. Und wo kommst du?
1: Französische Schweiz.
0: Neuburg. Ah, französische Schweiz. Da habe ich auch eine Geschichte. Ich war schon mal in der französischen Schweiz. Und das war ein Zelt, das haben da haben 1000 Leute Platz gehabt. Das war ein ganz kleines Dörferl, da waren 2 oder 3 Häuser. Und ich habe mir gedacht, ich sollte das jetzt voll werden da, oder? Gell? Ich bin eingeladen worden. Und dann haben wir gedacht, okay, lass mich mal überraschen. Und wie ich dann zu meinem Auftritt gekommen bin, waren da 1000, wirklich über 1000 Leute waren in diesem Zelt und alle haben nur Französisch gesprochen. Und ich als Österreicherin habe mir gedacht, okay, das wird ja schön, gell? Dann haben wir einen Konferencier gehabt, der hat natürlich das alles übersetzt, was ich gesagt habe. Aber das Wunderbare dran, und das sage ich immer wieder, das ist in meinen 24 Jahren mein schönster Auftritt, was ich überhaupt machen durfte. Ich bin mitten im Zelt auf dem Tisch gestanden, habe ein Lied in Deutsch gesungen. Es hat mich keiner verstanden, aber es waren alle begeistert. Und dies ist die Schiene an der Musik. Es kennt einfach keine Grenzen, es kennt keine Sprache. Egal, was man singt, in welcher Sprache, Musik ist einfach für alle da. Und das ist das Schöne. Ich wollte nie wieder runtergehen von dieser Bühne oder von diesem Tisch. Und ich war mit meinen CDs ausverkauft sogar. Junge Menschen haben meine CD gekauft und ich habe gesagt, meinst du, das schau jetzt richtig? Ja, genau, was hast du glücklich gesagt, ma chère? Ja, ein bisschen Französisch kann ich auch, wie so au revoir, oder wie sagt man?
1: Bonne nuit.
0: Okay, ja. Je t'aime de mon amour. Und da habe ich einen schönen Titel. Ich schau dir einfach einmal in die Augen, oder? Macht man das einmal so? Schau her, warte, ich konzentriere mich jetzt da.

0: Danke! Ja. Also die Stimmung ist ja schon mal ganz gut. Jetzt werden wir noch so richtig einheizen, bevor dann eure Stars dann kommen. Ich habe da jetzt, warte mal, ich muss da jetzt einmal ganz kurz, ich habe da Gitarre. Warte, muss ich da rein ganz kurz. So. Nein, eines haben wir noch. Und den möchte ich noch dazu sagen, den möchte ich ganz herzlich die Presse begrüßen hier. Aus dem Salzkammergut Rundblick, Christian Stickliger. Dankeschön, er wird davon berichten. Genau. Schau her, ich habe da eine Gitarre. Du darfst jetzt aufstehen, du darfst jetzt auch ein bisschen mitarbeiten, gell? So, okay. Können wir das da so probieren, dass man da. Geht sich das aus, dass du da aufstehst? Okay, das schaffen wir mir zwar. Weil sonst senkt es uns ja nicht, gell? Ja, genau. Okay. Gut. Da, warte mal, ich mache das ja so, warte, ich stelle mich da um, warte ein bisschen, das ist besser für mich auf die Seite, weil da kann ich besser eingreifen. Okay. So, hopp, warte mal.
1: Jetzt habe ich nicht mehr kalt.
0: Was hast du?
1: Jetzt habe ich nicht mehr kalt.
0: Da ist dir nicht mehr kalt. Nein, da ist dir nicht mehr kalt. So, wir hauen da in die Tasten, ihr macht sie da alle mit, wir bleiben jetzt da in Griechenland und wir singen und ich tanze zum Zutaki oder Bus. So. Und du tust spielen und ich sing. Du brauchst nur spielen, du brauchst nur da reinspringen. Und alles macht mit, auf geht's! Hopp, hopp! Alles macht mit! Schweiz, österreichische Schlagerparty hier im Eventgarten. Schwanenstadt!

0: Et ma mère. Et ma mère.
1: Danke. Vielen Dank.
0: Danke schön. Und du heißt?
1: Ursus.
0: Ursus.
1: Der Bär. Der Bär.
0: Und wo bist du genau zu Hause?
1: In Luzern.
0: Ach, okay. Ja. So, jetzt schauen wir, dass wir da unfallfrei hinunterkommen. Soll ich dir helfen oder hilfst du mir?
1: Ich helfe dir. Ich komme schon runter.
0: So, alle nochmal einen großen Applaus für unseren Künstler. Ja, weiter geht's in die nächste Runde. Und ich möchte natürlich auch nicht verabsäumen, unsere hohen Gäste begrüßen zu dürfen. Wir haben ja in Österreich eine langjährige Monarchie gehabt. Und hier sind die Nachkommen aus der Monarchie, die sind heute hier zu Gast bei uns. Die Angelika und Andreas Habsberg-Lothringen-Windsor. Dankeschön. Eure Majestäten. Ich weiß nicht, ob ich den Knicks kann, aber den kann ich ja nur lernen. Aber danke, dass ihr da seid, weil ihr seid ja auch sehr viel bei Radio RBSW dabei und mit vielen auch anderen Veranstaltungen. Und es ist unsere Ehre, dass ihr heute hier seid. Danke. Und jetzt möchte ich als nächstes auf die Bühne bitten, Bernd Busam, der heute auch hier die Technik macht, dass das alles super funktioniert. Und dass es in die Welt hinausgetragen wird, diese Live-Radio-Übertragung, ja, in die schöne Schweiz und alle, was natürlich sich da anhängen können. Es geht ja auch via Internet, geht das ja teilweise schon weltweit, gell? Und lieber Bernd, du bist ja auch ein Sänger, ein Entertainer, machst sehr viele Konzerte. Er kommt auch aus der wunderschönen Schweiz und es freut mich und ich sage danke herzlich, dass du uns heute hier die wunderbare Technik machst, dass das alles super funktioniert, weil wenn die Technik nicht passt, dann können wir Künstler auch nichts machen. Also dann geht einmal gar nichts. Darum seid alle lieb zu Bernd Busam. Dankeschön.
2: Vielen Dank.
0: Und viel Spaß mit ihm, mit als Sänger hier auf der Bühne im Eventgarten von Herrn Dall Garni in Schwanenstadt.
2: Danke dir, Daniela. Natürlich auch ist es für mich. Darf ich Hochdeutsch oder soll ich lieber Schweizerdeutsch schwätzen? Okay, ich mache teils, teils. Nee, ich muss eines sagen, ich bin froh, natürlich auch wieder schon das zweite Mal hier bei der Daniela ziehen. Ich freue mich immer wieder auf die Einladungen. Aber ich mache jetzt eins. Ich möchte nicht lang unter heiße Brei schwätzen. Und ich würde sagen, ich starte mit meinem ersten Song, selbstgeschrieben, komponiert, dieses Sommergefühl. Viel Spaß! Ja, wo sind die Hände?

0: dieses Sommergefühl. Dankeschön. Ja, liebe Leute, den nächsten Song, den ich für euch habe, ist ein Stück, was aus alter Zeit war, früher wohl ein Walzer, jetzt ein bisschen mit Power. Und den kennt ihr alle, ihr dürft alle mitsingen. Ich probier's, ich werde euch testen, ob ihr den kennt. Viel Spaß!
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